0: Räumung einer 87-jährigen Rentnerin. Aus Madrid, Hans-Günther Kellner.
1: Die Menschen forderten gesetzliche Maßnahmen gegen Zwangsräumungen, wenn Mietern keine Sozialwohnung als Ersatz angeboten werden kann. Den Protest hatte die Vereinigung Mieterinnen und Mietergewerkschaft organisiert. Mietverträge sollten nicht wie bislang auf 5 Jahre begrenzt, sondern entfristet werden. Die Mieten sollten eingefroren oder an die Lohnentwicklung gekoppelt werden, so die Forderungen. Im Anschluss an die Kundgebung haben zahlreiche Menschen auf dem zentralen Madrider Platz Puerta del Sol ausgeharrt in der Absicht, dort die Nacht zu verbringen.
0: Heute soll in Schipkau in der Lausitz das höchste Windrad der Welt aufgestellt sein. Der Turm soll nach Angaben des Unternehmens Gicon 365 Meter hoch werden. Zum Vergleich, der Berliner Fernsehturm ist 368 Meter hoch. Die Entwickler wollen damit einen Weltrekord ausrufen. Nach Einschätzung des Bundesverbands Windenergie handelt es sich tatsächlich um das größte Windrad der Welt. Soweit die Nachrichten. 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Das Wetter. In der Nacht vor allem im Süden noch dichte Wolken, trocken bei Tiefstwerten von 11 bis 6 Grad. Aktuell in Berlin Eiskeller 10 Grad, in Brandenburg zwischen 8 in Stechlin und 15 Grad in Wiesenburg. Die Zeit, es ist 2.02 Uhr.
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3: Und es erwartet Sie eine große klangliche Vielfalt in den kommenden 2 Stunden hier im ARD-Nachtkonzert. Eine Sonate für Cello und Klavier, ein Werk für Streichquartettbesetzung von Mendelssohn, eine Musik für Chor a Cappella von Francis Poulenc, Musik für Flöte und Orchester und zu Beginn eines der berühmtesten Violinkonzerte von Niccolò Paganini, La Campanella, das Violinkonzert Nummer 2 in H-Moll mit Alexander Markov und dem Rundfunksinfonieorchester Saarbrücken unter Marcello Viotti.

Alexander Markov, Violine und das Rundfunksinfonieorchester Stuttgart unter Marcello Viotti mit dem Violinkonzert La Campanella, dem zweiten in H-Moll von Niccolò Paganini. Mit seiner weltlichen Kantate Figure humaine hat Francis Poulenc ein Plädoyer für die Freiheit komponiert, mitten im Zweiten Weltkrieg und während der Besetzung Frankreichs durch die deutsche Wehrmacht. 8 Sätze nach 8 Gedichten von Paul Éluard. Uraufgeführt wurde die Kantate nach dem Krieg 1945 in London, und zwar in englischer Sprache. Die französische Erstaufführung fand dann ein Jahr später in Brüssel statt. Geschrieben in dunkler Zeit, von einem bedrohlichen roten Himmel ist darin die Rede, von einem Tag, der einen verwundert zurücklässt, und von einer Nacht, die Angst macht. Und am Schluss steht die Hymne auf die Freiheit, Liberté. Hier ist der Chor des Bayerischen Rundfunks unter Gustav Schöquist.

Liberté, der achte und letzte Satz von Figure humaine, der Kantate für gemischten Doppelchor a cappella von Francis Poulenc, geschrieben während des Zweiten Weltkriegs, uraufgeführt 1945 in London, ein Plädoyer für die Freiheit. Gustav Schöquist dirigierte hier den Chor des Bayerischen Rundfunks bei uns hier im ARD-Nachtkonzert, in dem jetzt die Flötistin Irena Grafenauer im Mittelpunkt steht. Sie spielt das Flötenkonzert Nummer 2 in E-Moll von Saverio Mercadante zusammen mit der Academy of St. Martin in the Fields.

Sehr kantabel mit einigen kühnen Koloraturen zum Ende dieses Flötenkonzert. Nummer 2 in E-Moll von Saverio, Mercadante. Irina Grafenauer musizierte mit der Academy of St. Martin in the Fields unter Neville Mariner. Und kantabel, das kann ein Cello auch, hier Quirine Viersen, begleitet von Silke Avenhaus. Sie spielen die Cellosonate in A-Dur von Johann Nepomuk Hummel.

Quirine Viersen am Cello und Silke Avenhaus am Klavier. Das war die Sonate in A-Dur von Johann Nepomuk Hummel hier im ARD-Nachtkonzert aus München. Und das hier klingt wie ein Streichquartett. Das ist auch die Besetzung eines Streichquartetts. Es sind aber vier Einzelsätze, die Felix Mendelssohn Bartholdy hinterlassen hat und die man erst nach seinem Tod gefunden und herausgegeben hat. Bonustracks, könnte man sagen, eines zwar kurzen, aber reichen Musikerlebens. Die vier Einzelsätze Opus 81, die im Abstand von ungefähr 20 Jahren entstanden sind und die sich hier zum Ensemble fügen. Es spielt das Henschel-Quartett.

Und ein Capriccio zum Schluss. Das waren vier Sätze für Streichquartettbesetzung von Felix Mendelssohn Bartholdy, die eigentlich gar nicht zusammengehören. Lauter Einzelsätze, die man nach seinem Tod gefunden und herausgegeben hat und die das Henschel-Quartett hier gespielt hat. Bis zu den 4 Uhr Nachrichten hören wir jetzt noch George Gershwin. Musik aus seinem Musical Lady Be Good in einer Klavierfassung mit Andre Watts.

0: 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Um 4 Uhr mit Ronald Lessig. Zum ersten Mal seit rund 4,5 Jahren haben sich ein deutscher und ein russischer Regierungsvertreter zu einem Zweiergespräch getroffen. Am Rande der UN-Generaldebatte kam Außenminister Wadefuhl und sein russischer Amtskollege Lavrov für etwa 20 Minuten zusammen. Aus New York, Ute Scheins.
1: Wadefuhl sprach von einem intensiven Gespräch, räumte im Interview mit den Tagesthemen aber ein, dass man sich in wesentlichen Punkten nicht einig gewesen sei. Der deutsche Außenminister begründete den Schritt damit, dass ihn viele Amtskollegen aus anderen Ländern gebeten hätten, mit Russland zu sprechen, auch weil der Krieg die Getreideexporte in ärmere Länder gefährde. Zudem habe er Lavrov erklärt, dass Deutschland die Ukraine auch weiter unterstützen werde. Der russische Außenminister erklärte nach dem Treffen mit Wadefuhl vor Journalisten, der Austausch habe nichts Neues gebracht. Sinngemäß sagte er, das Gespräch sei überflüssig gewesen.
0: Heute tritt in Deutschland eine EU-Richtlinie zum Kampf gegen das sogenannte Greenwashing in Kraft. Unternehmen, die mit Nachhaltigkeit und Umweltfreundlichkeit ihrer Produkte werben, müssen dies künftig auch nachweisen. Verbraucher sollen auch verlässlichere Informationen darüber bekommen, wie haltbar ein Produkt ist und wie man es reparieren kann. Die Berliner SPD will mit der Linken über eine mögliche Regierung im Abgeordnetenhaus sprechen. Der SPD-Landesvorstand hat entschieden, die Einladung zu Sondierungsgesprächen anzunehmen. Bei diesen Treffen soll erst einmal geprüft werden, ob Koalitionsverhandlungen realistisch sind. Die Linke hatte die Berlin-Wahl vor einer Woche gewonnen. Möglich ist jetzt ein rot-grün-rotes Bündnis. Die SPD spricht von hohen Hürden für eine solche Koalition. Gegen die Berliner Linke gibt es immer wieder Antisemitismus-Vorwürfe. Bundeskanzler Merz hat München zur Olympiakandidatur gratuliert. Der Deutsche Olympische Sportbund hatte gestern entschieden, mit München ins internationale Rennen um Sommerspiele zu gehen. Die endgültige Entscheidung fällt dann in etwa 3 Jahren. Aus Baden-Baden, Julius Richter.
2: Jubel im bayerischen Lager und fairer Applaus aus Nordrhein-Westfalen. Mit 91-50 Stimmen setzte sich München deutlich gegen Köln-Rhein-Ruhr durch. Bayerns Ministerpräsident Markus Söder sprach von einem historischen Moment. München setzt bei seinem Konzept auf kurze Wege und vor allem auf Wettkampfstätten rund um den Olympiapark. Dazu kommt Augsburg für die Kanu-Wettbewerbe und Kiel als Segelrevier. Für München heißt es jetzt ab ins internationale Olympiarennen, für die Sommerspiele und Paralympics 2036, 2040 oder 2044.
0: Das waren die Nachrichten. Das Wetter in Deutschland. Am Tage im Süden und in der Mitte sonnig, im Norden bewölkt, bei 18 Grad an der Ostsee und bis 29 Grad im Südwesten. Am Montag im Nordwesten Schauer, im Südosten heiter, 18 bis 31 Grad.

0: Es ist 4:03 Uhr.
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2: Und dazu begrüßt Sie Christian Schuler am Mikrofon. Einen schönen Sonntagmorgen. Eine Stunde, drei Werke, Musik von Berwald, von Haydn und zu Beginn von Paul Wranitzky. Von ihm hören wir eine Sinfonie in C-Moll, die London Mozart Players spielen, unter Matthias Barmatt.

Auch das ist Wiener Klassik. Paul Wranitzky hat diese Sinfonie in C-Moll geschrieben. Ein Mann, der im selben Jahr geboren wurde wie Wolfgang Amadeus Mozart. Er hat allerdings ein paar Jahre länger gelebt. Die London Mozart Players spielten unter Matthias Barmert Musik von ihm. Und auch das ist europäische Romantik. Franz Berwald schrieb dieses Klaviertrio in C-Dur und wir hören das Seraphin-Trio.

Seit über 40 Jahren gibt es dieses Ensemble, das Serafin-Trio, 1984 gegründet von dem Geiger Wilhelm F. Walz. Und in dieser Anfangsformation mit dabei waren auch der Cellist Jörg Metzger und der Pianist Arne Torger. Und die drei haben wir hier gehört in einer Aufnahme von 1988 mit dem Klaviertrio Nummer 4 in C-Dur von Franz Berwald. Und hier hören wir jetzt ein Originalklang-Ensemble, das wir eher mit Vivaldi gewohnt sind, Il Giardino Armonico unter Giovanni Antonini. Aber sie haben sich hier den Sinfonien von Joseph Haydn gewidmet. Hier ist die Sinfonie Nummer 70 in D-Dur.

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1: Um 5 Uhr mit Ronald Lessig. Zum ersten Mal seit rund 4,5 Jahren hat es ein Treffen zwischen Vertretern der Bundesregierung und der russischen Führung gegeben. Am Rande der UN-Generaldebatte kam Bundesaußenminister Wadefuhl mit seinem russischen Amtskollegen Lavrov zusammen. Aus der Nachrichtenredaktion Jonas Valentin Weber.
2: Zwar habe das Treffen keine Fortschritte gebracht, wichtig sei es aber dennoch gewesen, sagte Wadefuhl später an den ARD-Tagesthemen. Immer wieder würde gesagt, Deutschland müsse mal mit Russland reden. Das tun wir, so Wadefuhl wörtlich. Auch habe er Lavrov in dem 20-minütigen Gespräch noch einmal aufgefordert, sofort an den Verhandlungstisch zu kommen, um über ein Ende des Ukraine-Kriegs zu sprechen. Russland zeige aber weiter keine Bereitschaft. Lavrov stellte nach dem Treffen dessen Nutzen offen in Frage. Er habe von Wadefuhl nichts gehört, was über die öffentlichen Äußerungen der Bundesregierung hinausgegangen wäre.
1: Ab heute müssen Unternehmen in Deutschland die Vorgaben einer EU-Richtlinie zum sogenannten Greenwashing umsetzen. Sie soll verhindern, dass Produkte nachhaltiger dargestellt werden, als sie tatsächlich sind. Aus Brüssel, Sarah Lopez.
3: Die Vorgaben, wie Unternehmen ihre Produkte als nachhaltig bewerben dürfen, sind jetzt deutlich strenger. Aussagen wie umweltfreundlich und grün sind auf der Verpackung und in der Werbung nur noch erlaubt, wenn sie klar begründet und nachgewiesen werden können. Unternehmen dürfen ihre Produkte auch nicht mehr als klimaneutral bewerben, wenn sie sich dabei auf eine CO2-Kompensation außerhalb der eigentlichen Wertschöpfungskette beziehen, also zum Beispiel für das Pflanzen von Bäumen bezahlt haben. Außerdem gibt es strengere Regeln für Nachhaltigkeitssiegel.
1: Die Berliner SPD will mit der Linken über eine mögliche Regierung im Abgeordnetenhaus sprechen. Der SPD-Landesvorstand hat entschieden, die Einladung zu Sondierungsgesprächen anzunehmen. Bei diesen Treffen soll erst einmal geprüft werden, ob Koalitionsverhandlungen realistisch sind. Die Linke hatte die Berlin-Wahl vor einer Woche gewonnen. Möglich ist jetzt ein rot-grün-rotes Bündnis. Die SPD spricht von hohen Hürden für eine solche Koalition. Gegen die Berliner Linke gibt es immer wieder Antisemitismusvorwürfe. Die Bundesregierung hat München zur Olympiakandidatur gratuliert. Kanzler Merz erklärte, Deutschland gehe jetzt gemeinsam die internationale Kandidatur an. Vizekanzler Klingbeil sprach in seiner Funktion als Finanzminister davon, dass sich Deutschland Olympische Spiele leisten könne. Dafür gebe er seine Garantie. Der Deutsche Olympische Sportbund hatte entschieden, mit München ins internationale Rennen um Sommerspiele zu gehen, 2036, 40 oder 44. Das waren die Nachrichten. Das Wetter in Deutschland. Am Tage im Süden und in der Mitte sonnig, sonst bewölkt, bei 18 bis 29 Grad, am Montag heiter bis 31 Grad. Es ist 5.03 Uhr.
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5: Und wir geben nochmal alles in dieser letzten Stunde an diesem Sonntagmorgen, Musik von früher Barockzeit bis zum späten 19. Jahrhundert. Beginnen wollen wir mit Bach, mit der Partita Nummer 4 in D-Dur. So beginnt sie mit dieser Ouvertüre, die uns Igor Levit spielt.

Mit dieser Ouvertüre beginnt sie die Partita für Klavier Nummer 4 in D-Dur von Johann Sebastian Bach. Diesen ersten Satz spielte uns Igor Levit. Und jetzt ein Fest für alle Freunde der Holzbläser, Flöte, Klarinette, Horn und Fagott. Hier sind sie alle vertreten in dieser Sinfonia Concertante Nummer 5 in F-Dur von Ignaz Josef Pleyel. Sie musizieren mit dem Württembergischen Kammerorchester Heilbronn unter Jörg Färber.

Unterhaltungsmusik der besten Art. Dreimal Holzbläser, einmal Blechbläser, Dagmar Becker Flöte, Wolfgang Mayer Klarinette, Bruno Schneider Horn und Rainer Schottstedt Fagott spielten hier mit dem Württembergischen Kammerorchester Heilbronn die Sinfonia Concertante Nummer 5 in F-Dur von Ignaz Josef Pleyel. Und jetzt träumen Sie doch ein bisschen. Venedig am frühen Sonntagmorgen, Sonnenaufgang über der Lagune. Johann Strauss hat die passende Musik dazu geschrieben.

Der Lagunenwalzer von Johann Strauss mit den Wiener Philharmonikern unter Maris Jansons, eine Aufnahme vom Neujahrskonzert 2006 im Wiener Musikverein. Und apropos Wien, Mariana von Martinez, auch wenn der Name gar nicht so klingt, war eine waschechte Wienerin. Eine Österreicherin, die alles konnte. Sie konnte Cembalo spielen, sie konnte fantastisch singen und sie war eine herausragende Komponistin, vielfach begabt also. Und Joseph Haydn war es eine Ehre, ihr Lehrer zu sein. Hier ist Mariana von Martinez Sinfonie in C-Dur gespielt vom Oxford Philharmonic Orchestra.

Das Oxford Philharmonic Orchestra unter der Leitung der Dirigentin Kayena Poncione Bailey mit einer Sinfonie in C-Dur von Mariana von Martinez. Im 17. und im 18. Jahrhundert hat man recht hemmungslos voneinander abgeschrieben. Man hat einander kopiert und bearbeitet und das galt nicht einmal als anrüchig. Ganz im Gegenteil, wenn Bach Vivaldi übernommen hat und ein wenig bearbeitet hat, so war das Ausdruck seiner Wertschätzung und das wurde auch verstanden. Hier verläuft der Weg anders herum. Ein Konzert von Bach ist hier die Grundlage für dieses Oboenkonzert von Alessandro Marcello.

Ein Oboenkonzert in D-Moll von Alessandro Marcello auf der Grundlage eines Cembalo-Konzerts von Bach. Das war Li Incogniti unter der Leitung von Amandine Barrière. Und der hier so hinreißend Oboe d'Amore gespielt hat, das war Emmanuel Laporte. Das ARD-Nachtkonzert am Sonntagmorgen, jetzt mit Wagner.

Ein früher Wagner am frühen Sonntagmorgen. Das war der dritte Satz aus seiner C-Dur-Sinfonie mit dem norwegischen Rundfunkorchester unter Ari Rassilainen. Es ist zwar früh am Morgen, aber für ein Nachtkonzert ist es schon reichlich spät. Und deshalb lassen wir es jetzt ausklingen, und zwar sehr romantisch. Und hier steht nicht nur Romantik drauf, da ist auch Romantik drin. Hier ist das erste der sogenannten romantischen Stücke von Antonín Dvořák für Violine und Klavier. Mein Name ist Christian Schuler. Ich habe Sie durch diese Nacht begleitet und wünsche Ihnen jetzt einen angenehmen Sonntag.

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1: Um 6 Uhr mit Jonas Ziegler. Guten Morgen. Beim Berlin-Marathon gehen heute Morgen mehr als 56.000 Läuferinnen und Läufer an den Start. Am Straßenrand werden hunderttausende Zuschauer erwartet. Die gesamte Laufstrecke durch die Innenstadt wird ab 7 Uhr gesperrt. Bis 18 Uhr werden die Straßen nach und nach freigegeben. Start und Ziel sind auf der Straße des 17. Juni. Die Berliner SPD wird Sondierungsgespräche mit Linken und Grünen führen. Das hat der Landesvorstand der SPD nach RBB-Informationen am Abend beschlossen. Auch Linke und Grüne hatten vorher für gemeinsame Gespräche gestimmt. Grünen-Bundeschefin Brandner stellt allerdings Bedingungen für die Verhandlungen. So dürften die Linken weder den Innen- noch den Justizsenator stellen. Zum ersten Mal seit Beginn des russischen Angriffskriegs auf die Ukraine haben sich die Außenminister Deutschlands und Russlands getroffen. Das Gespräch zwischen Wadefuhl und Lavrov fand am Rande der UN-Generaldebatte statt. Aus New York Ute Scheins.
2: Wadefuhl sprach von einem intensiven Gespräch, räumte aber ein, dass man sich in wesentlichen Punkten nicht einig gewesen wäre. Ihm sei wichtig gewesen, klarzumachen, dass Deutschland Dinge wie den Drohnenangriff am Leipziger Flughafen nicht akzeptiere. Die Bundesregierung macht Moskau dafür verantwortlich. Auch in seiner Rede vor der UN-Vollversammlung ging Wadefuhl auf den Ukraine-Krieg ein. Deutschland sei einer der größten Unterstützer in der ukrainischen Verteidigung gegen Russland und werde weiter versuchen, Russland an den Verhandlungen zu bringen.
1: In Deutschland tritt heute eine EU-Regel gegen Greenwashing in Kraft. Unternehmen, die mit Nachhaltigkeit und Umweltfreundlichkeit ihrer Produkte werben, müssen das künftig auch nachweisen. Aus Brüssel Sarah Lopez.
3: Unternehmen dürfen ihre Produkte auch nicht mehr als klimaneutral bewerben, wenn sie sich dabei auf eine CO2-Kompensation außerhalb der eigentlichen Wertschöpfungskette beziehen, also zum Beispiel für das Pflanzen von Bäumen bezahlt haben. Die EU will mit den neuen Regeln Verbraucherinnen und Verbraucher vor irreführenden Umweltaussagen schützen.
1: In Schipkau in der Lausitz soll heute das höchste Windrad der Welt aufgestellt sein. Der Turm soll 365 Meter hoch werden, also fast so hoch wie der Berliner Fernsehturm. Der Höhenwindturm in der Brandenburger Kohleregion soll einmal Strom für bis zu 7500 Haushalte produzieren können. Soweit die Nachrichten. 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Das Wetter. Heute anfangs wolkig, im Verlauf überall sonnig oder wolkenlos, maximal 22 bis 24 Grad. Zurzeit in Berlin-Kreuzberg 13 und in Eberswalde 8 Grad. Es weht mäßiger Wind aus Ost bis Südost. Morgen ein Wechsel von Sonne und lockeren Wolken bei 22 bis 26 Grad. Abschließend die Zeit. Es ist 6.03 Uhr.
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4: Im Studio Suisse Renate Steininger. Ich wünsche einen schönen Sonntag. Wir beginnen mit der Sinfonia Concertante in C-Dur von Christian Kannabich. Es spielen Aurel Nicolet Flöte, Heinz Holliger Oboe, Manfred Sachs Fagott und die Camerata Bern, geleitet von Thomas Füri.

Aurel Nicolli Flöte, Heinz Holliger Oboe, Manfred Sachs Fagott und die Camerata Bern unter Leitung von Thomas Hüri mit der Sinfonia Concertante in C-Dur von Christian Kannabich. Und wir kommen zu Luigi Boccherini und seinem Streichquintett in F-Dur Opus 36 Nummer 6. Unsere Interpreten sind Mayumi Seiler und Silvia Walch Violine, Dimut Poppen Viola, sowie Richard Lester und Howard Perney Violoncello.

Das Streichquintett in F-Dur Opus 36 Nummer 6 von Luigi Boccherini. Wir hörten Mayumi Seiler und Silvia Walch Violine, Dimut Poppen Viola sowie Richard Lester und Howard Penny Violoncello. Und jetzt spielt Daniel Trifonov die Barcarole für Klavier in Fis-Dur Opus 60 von Frédéric Chopin.

Daniil Trifonow war das mit der Barcarolle für Klavier in Fis-Dur Opus 60 von Frédéric Chopin. Als nächstes spielen die deutschen Streichersolisten Berlin die Serenade für Streichorchester Nummer 1 in C-Dur Opus 62 von Robert Volkmann. Eine Aufnahme vom Dezember 1983 im Berliner Haus des Rundfunks.

Musik von Robert Volkmann, die Serenade für Streichorchester Nummer 1 in C-Dur Opus 62, gespielt von den deutschen Streichersolisten Berlin. Unser nächster Komponist ist Michael Glinka. Wir bringen sein Trio Pathetik in D-Moll. Eine Einspielung mit Daniel Ottensamer Klarinette, Stefan Konz Violoncello und Christoph Traxler Klavier.

Daniel Ottensamer Klarinette, Stefan Konz Violoncello und Christoph Traxler Klavier mit dem Trio Pathetik in D-Moll von Michael Glinka. Nach den Nachrichten gibt

0: 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Um 7 Uhr mit Jonas Ziegler. Zehntausende Sportlerinnen und Sportler gehen heute beim Berlin-Marathon an den Start. Los geht es um kurz nach 8 Uhr mit den Handbikern und Rollstuhlfahrern. Danach folgen die Läufer. Für den Lauf gibt es bis 18 Uhr weitreichende Straßensperrungen in der Stadt. Alexandra Karolczyk, RBB 24.
1: Entlang der gut 42 Kilometer langen Marathonstrecke ist der Autoverkehr in der ganzen Innenstadt stark eingeschränkt. Nur an wenigen Stellen lässt sich rein- und rausfahren, im Westen Berlins etwa über die A100 und den Abzweig Steglitz. In Mitte und Tiergarten können Autofahrer den Tunnel Alexanderplatz und den Tiergartentunnel benutzen. Der Fahrradverkehr wird soweit möglich aufrechterhalten. Fußgänger können über U-Bahnhöfe die Strecke queren.
0: Die Berliner SPD wird Sondierungsgespräche mit Linken und Grünen führen. Das hat der Landesvorstand der SPD nach RBB-Informationen am Abend beschlossen. Auch Linke und Grüne hatten vorher für gemeinsame Gespräche gestimmt. Grünen-Bundeschefin Brandner stellt allerdings Bedingungen für die Verhandlungen. So dürften die Linken weder den Innen- noch den Justizsenator stellen. Bei einem Treffen des deutschen Außenministers Wadephul mit seinem russischen Amtskollegen Lavrov hat es keine Annäherung zu möglichen Friedensverhandlungen für die Ukraine gegeben. Während Wadephul das Gespräch am Rande der UN-Vollversammlung sinnvoll nannte, stellte Lavrov den Sinn des Austauschs in Frage. Sven Kuhnen.
2: Die europäischen Länder täten alles, um die Aussicht auf Friedensverhandlungen zu vereiteln, sagte Lavrov. Der Westen versorge die ukrainische Regierung mit Waffen und helfe Kiew dabei, Drohnen und Raketen auf Zivilisten und die zivile Infrastruktur zu richten. Lavrov betonte, der Krieg gegen die Ukraine werde fortgesetzt. Er sprach von einem Kampf für Wahrheit und Gerechtigkeit, der bis zum Ende geführt werde.
0: Heute tritt in Deutschland eine EU-Richtlinie gegen das sogenannte Greenwashing in Kraft. Unternehmen, die mit Nachhaltigkeit und Umweltfreundlichkeit ihrer Produkte werben, müssen das ab sofort nachweisen. Verbraucher sollen auch verlässliche Informationen darüber bekommen, wie haltbar ein Produkt ist und wie man es reparieren kann. In Schipkau in der Lausitz soll heute das höchste Windrad der Welt aufgestellt sein. Der Turm soll 365 Meter hoch werden, also fast so hoch wie der Berliner Fernsehturm. Der Höhenwindturm in der Brandenburger Kohleregion soll einmal Strom für bis zu 7500 Haushalte produzieren. Soweit die Nachrichten. 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Das Wetter. Heute anfangs wolkig, im Verlauf zunehmend sonnig oder wolkenlos, maximal 22 bis 24 Grad. Zurzeit in Berlin-Dahlem 12 und in Jüterbog 13 Grad. Es wird mäßiger Wind aus Ost bis Südost. Morgen am Montag ein Wechsel von Sonne und lockeren Wolken bei 22 bis 26 Grad. Die Zeit, es ist 7.03 Uhr.
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4: Im Studio ist für Sie Renate Steininger. Ich wünsche einen schönen Sonntag. Als erstes bringen wir Musik von Antonio Soler. Fandango in D-Moll. Nils Mönckemeyer Viola spielt zusammen mit einem Ensemble.

Nils Mönckemeyer Viola spielte zusammen mit einem Ensemble Fandango in D-Moll von Antonio Soler. Und wir kommen zu Jean-Baptiste Sergelet, einem belgischen Komponisten des 19. Jahrhunderts. Hier ist sein Duo Concerton für Sopransaxophon, Altsaxophon und Klavier, Opus 55. Er spielt das Trio Étoile, zu Deutsch Trio Sterne.

Das Trio Étoile mit dem Duo Concertant für Sopransaxophon, Altsaxophon und Klavier Opus 55 von Jean-Baptiste Saint-Gelais. Unser nächster Komponist ist Erich Wolfgang Korngold. Wir bringen Straussianer für Orchester. John Wilson leitet die Sinfonia of London. Die musikalische Vorlage stammt von Johann Strauss' Sohn.

Straussiana für Orchester von Erich Wolfgang Korngold. John Wilson leitete die Sinfonia auf London. Und jetzt von Felix Mendelssohn Bartholdy, Capriccio in A-Moll, Opus 33, Nummer 1. Am Klavier ist die kroatische Pianistin Anna Maria Markovina.

Anna Maria Markowina war das mit dem Capriccio in A-Moll Opus 33 Nummer 1 von Felix Mendelssohn Bartholdy. Zum Abschluss noch Musik des Briten Cipriani Potter. Die Konzertante für Violine, Violoncello, Kontrabass, Klavier und Orchester in D-Moll. Wir hören Jonjan Ilias Kadescha Violine, Tim Posner Violoncello, Philip Nelson Kontrabass, Mischka Rushdie Momen Klavier und das BBC National Orchestra of Wales, geleitet von Howard Griffiths.

Das war noch zum Abschluss Musik des Briten Cipriani Potter, die Konzertante für Violine, Violoncello, Kontrabass, Klavier und Orchester in D-Moll. Wir hörten Jonjan Ilias Kadescha Violine, Tim Posner Violoncello, Philip Nelson Kontrabass, Mishka Rushdie Moman Klavier und das BBC National Orchestra of Wales, geleitet von Howard Griffiths. Gleich geht es hier weiter mit der Klassik für Kinder.

0: Ja, dieses Rauf und Runter hier wie eine Welle, das ist ganz typisch für eine Harfe. Das klingt auf der Harfe besonders gut und deshalb ist es auch nach der Harfe benannt. Das nennt man nämlich Arpeggio und das kommt von dem italienischen Wort Arpa für Harfe. Hier spielte Silke Eichhorn die Harfe und wir werden heute mehr über ihr großes Projekt erfahren und wie es dazu kam.
1: Durchsuchen meiner ganzen Noten habe ich dann gedacht, oh Mensch, dieses Stück, das habe ich ja schon lange nicht gespielt. Oh, das würde ich ja auch mal gerne. Boah, das ist ja ein Feind. Oh, das ist ja toll. Und dann hatte ich auf einmal so einen riesen Stapel Noten da liegen. Dann dachte ich mir, okay, was mache ich jetzt?
0: Und dann hat sie es gestartet, ihr Projekt. Und was das genau ist, ja, das werdet ihr natürlich erfahren. Und ein Projekt hat auch der Held in unserem Hörspiel. Er möchte einen Schatz finden. Zum Glück trifft er einen Zwerg.
2: Du hast mich gerettet. Nun hast du einen Wunsch frei.
3: Großartig. Nun ja, ich möchte gern durch die Wand gehen können.
0: Und ob das klappt und zum Schatz führt, das werdet ihr natürlich später hören. Und am Ende der Sendung gibt es wie immer ein Rätsel mit Gewinnchance. Und jetzt am Anfang gibt es Sterne und Geld. Eine Harfe spielt hier übrigens auch mit. Wir hören schon das Blitzen der Sterne. Und da ist ein Geschäftsmann auf einem Planeten. Der findet, diese Sterne sehen wertvoll aus. Der fängt an, sie zu zählen und in seine Kasse einzutippen. Sie gehören ihm.

abgerechnet 7.563.028 Sterne hat der Geschäftsmann gezählt. Das war Musik von Jean-Pascal Bentu aus der kleinen Prinzmusik. Da gibt es ja diesen verrückten Geschäftsmann, der alles zu Geld machen will, selbst die Sterne. Das ist ja ein bisschen übertrieben, oder? Geld ist ja nicht alles im Leben. Oder etwa doch?

Ohne Geld geht es nicht. Dieser Meinung ist auch Rocco, der ein Vater ist und nun zu seiner Tochter singt. Die hat nämlich gerade jemanden kennengelernt, den will sie heiraten. Und wenn man so verliebt ist, dann denkt man ja, ach, die Liebe, sie wird alles richten. Aber der Vater sagt, nein, so einfach ist es nicht. Man braucht auch Gold. Hat man nicht auch Gold bei Neben, also neben der Liebe, kann man nicht ganz glücklich sein. Da ist das Leben nämlich ziemlich traurig. Aber wenn's in den Taschen fein klingelt und rollt, da hält man das Schicksal gefangen. Und Macht und Liebe verschafft dir das Gold.

Das Glück dient wie ein Knecht für Sold. Ein Knecht ist jemand, der für einen arbeitet und der wird auch dafür bezahlt und das ist der Sold, der Lohn. Das heißt, wenn man Gold hat, dann kann man das Glück sozusagen bezahlen und es arbeitet für einen. Das funktioniert nicht immer, aber manchen vielleicht doch. Wer bei Tisch nur Liebe findet, wird nach Tische hungrig sein, mahnt der Vater in der zweiten Strophe und er wünscht ihnen, dass sie nicht nur Liebe haben, sondern eben auch Gold.

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1: Das war Musik von Ludwig van Beethoven. Dass Gold und Geld mächtig sind, das steht außer Frage. Und dass man es braucht, um zu leben, natürlich auch. Und wenn man es gar nicht hat, dann hat man wirklich ein Problem. Und dann muss man etwas verkaufen, um sich vielleicht Essen zu kaufen oder Medizin für eine kranke Freundin, wie es dieser Philosoph jetzt macht. Der will jetzt nämlich seinen alten Mantel verkaufen, den er schon so lange hat. In seinen Taschen haben schon Dichter gewohnt, singt er. Damit meint er die Bücher, die er da herumgetragen hat. Philosophen lesen ja sehr viele Bücher. Und man merkt, dass er traurig ist. Und er verabschiedet sich von seinem alten Mantel.

Das war eine traurige Arie aus der Oper La Bohème von Giacomo Puccini. Wenn man kein Geld mehr hat, muss man das Letzte verkaufen, was man hat. Selbst wenn man es eigentlich braucht, ein Mantel. Aber Medizin für jemand, der todkrank ist, wichtiger. Aber Gesundheit kann man eben auch nur sehr beschränkt kaufen. Die Frau, für die die Medizin ist, stirbt halt dann doch in der Oper, wie es in der Oper so ist. Am Ende wird gestorben. Zumindest war das so zwischen, ja, 1820, 1830 bis 1900 üblich, dass man in der Oper gestorben wird. In unserem Hörspiel stirbt niemand, aber die Leute haben auch starke Probleme, denn sie haben kein Geld, obwohl man eigentlich denkt, sie müssen reich sein, denn sie gehören zum Adel. Die Adligen, die hatten ja früher Geld, ohne zu arbeiten. Die Könige zum Beispiel mussten ja nicht arbeiten, sie bekamen einfach das Geld und die Grafen ebenso. Und das sind alles Adlige, aber auch die können Geld verlieren. Hört das Hörspiel von Christian Peitz.

0: Es waren einmal eine Gräfin und ein Graf, die lebten gemeinsam in einem Haus, das vor Jahren einmal vornehm gewesen war. Nun aber gehörten sie zum verarmten Adel. Der Wind pfiff durch die Ritzen, der Regen tropfte durch das Dach und zu essen hatten sie nur wenig.
1: Hol mir doch mal einen Apfel.
2: Meine Liebste, es ist nur noch ein einziger Apfel da.
1: Ich weiß, dass du gerne für mich verzichtest. Ich esse ihn also, um gesund und bei Kräften zu bleiben.
2: Ach, meine Liebste, ich kann dir einfach keinen Wunsch abschlagen.
0: Es gab nur eine Ausnahme, und das waren Reparaturarbeiten an ihrem Haus. Einmal hatte die Gräfin das gewünscht, denn es war nun einmal bitter nötig. Doch der Graf...
2: Erst habe ich mir mit dem Hammer auf den Daumen geschlagen und mich dann an einer Glasscherbe geschnitten.
0: Seitdem wünschte die Gräfin es nicht mehr.
1: Ich wünsche nur das Mögliche. Sich das Unmögliche zu wünschen, ist etwas für Traumtänzer.
0: Zu den Problemen ihres Alltags zählte auch die Langeweile. Ihre Pferde hatten sie verkaufen müssen, um durch den harten Winter zu kommen, und ihre Musikinstrumente hatten sie gegen Nahrungsmittel eingetauscht.
1: Ach, bleiben uns nur die Bücher.
2: Vor allem dir bleiben die Bücher. Ich kann ohne Brille nicht lesen, und für eine Brille fehlt uns, naja, das Geld.
0: Eines Tages aber nahm die Gräfin ein Buch aus dem Regal, das einen sonderbaren Titel trug.
1: Memoiren des Comte de Schnasenack Griefenstein. Sonderbar.
2: Das ist nicht sonderbar. Memoiren ist ein französisches Wort und bedeutet Erinnerungen. Und Comte bedeutet nun ja Graf.
1: Das weiß ich wohl. Aber Schnasenack Griefenstein klingt wenig französisch.
2: Nun ja, das war mein Großvater mütterlicherseits, der aus Frankreich kam und seinen deutschen Namen beim Würfelspiel gewonnen hat.
0: Damit war alles geklärt und die Gräfin begann zu lesen. Und weil sie das Buch nur mäßig interessant fand...
1: Der beschreibt haarklein, was er gegessen hat. Das ist kaum auszuhalten, wenn die eigene Vorratskammer leer ist.
0: Übersprang sie viele Seiten. Doch in der Mitte des Buches fand sie ein Stück Papier.
1: Was ist das?
2: Was denn, meine Liebste?
1: Ist das etwa eine Schatzkarte?
2: Mein verrückter Großvater. Das sieht ihm ähnlich.
1: Hier, nimm sie mit. Das wird dir bei der Suche nach dem Schatz helfen.

0: Weil er seiner Frau nichts abschlagen konnte, zog der Graf aus, um den Schatz zu finden, der in der Karte eingezeichnet war. Es waren nur wenige Stunden Fußmarsch und schon hatte er den eingezeichneten Berg entdeckt, in dem die Schatzhöhle zu finden sein sollte.
1: Das ist der Berg, aber es gibt keinen Höhleneingang. Ha, mein verrückter Großvater! Das sieht ihm ähnlich.
0: Er umrundete den Berg dreimal, dann fiel ihm etwas auf.
1: Hier ist der Höhleneingang. Aber er ist durch ein steinernes Tor unzugänglich. Das Tor ist kaum zu sehen. Wobei, mit Brille wäre es mir vielleicht eher aufgefallen.
0: Das Tor war tatsächlich nicht leicht zu sehen, da es quasi nahtlos den Höhleneingang abschloss. Und es war so schwer, dass 10 Elefanten es nicht hätten bewegen können.
1: Aber irgendwie muss das Tor zu öffnen sein.
0: Er schaute auf die Karte.
1: Ja, was ohne Brille witzlos ist.
0: So ließ er den Kopf hängen und war kurz davor zurückzugehen, als ein Hilferuf seine Ohren erreichte.
2: Hilfe! Hilfe!
0: Er folgte den Rufen und traf auf einen Zwerg, dessen Bart sehr kompliziert in einem Baumstück festgeklemmt war.
1: Oje, ich helfe gern, aber ich sehe nicht so gut und habe ungeschickte Finger.
2: Was für Dinger?
1: Ungeschickte Finger!
2: Ach so, naja, ich höre nicht mehr so gut. Naja, versuch es trotzdem. Ich werde mich erkenntlich zeigen.
0: Was dem Grafen an Sehvermögen und Geschick fehlte, das hatte er an Geduld.
2: Meine Güte, du lässt dich nicht aus der Ruhe bringen.
0: Und nach etwa einer Stunde hatte er den Bart tatsächlich befreit.
2: Du hast mich gerettet und dabei habe ich kaum Barthaare eingebüßt. Nun hast du einen Wunsch frei.
1: Großartig, danke. Nun ja, ich möchte gern durch die Wand gehen können.
2: Ein sonderbarer Wunsch, aber erfüllen kann ich dir den.
0: Ein Zauber huschte durch die Luft.
1: Wunderbar. Jetzt hole ich mir den Schatz.
0: Der Graf rannte los.
2: Momentchen mal.
0: Und krachte gegen das Steintor.
1: Au! Was war das denn?
2: Du bist ja ganz schön halsbrecherisch unterwegs.
1: Naja. Ich dachte, ich kann durch die Wand gehen.
2: Oh, na ja, ich dachte, du möchtest durch die Wand sehen.
1: Nein, kleiner Irrtum. Kann ich den Wunsch noch mal umtauschen?
2: Natürlich nicht.
0: Und damit zog der Zwerg von dannen. Der Graf war nun der Verzweiflung nah, bis er auf eine Idee kam.
1: Ich nutze mein Talent.
0: Er trat nahe an das große Steintor heran, legte die Hände seitlich an die Augen und schaute durch die Wand.
1: Das ist erstaunlich.
0: Weil das durch die Wand sehen eine magisch erworbene Fähigkeit war, war sie außerordentlich stark ausgeprägt.
1: Ich kann alles sehen, obwohl es stockdunkel ist. Und ich kann alles lesen, trotz meiner, nun ja, nicht vorhandenen Brille.
0: So konnte sein Blick in die Höhle 2 Dinge erfassen.
1: Erstens, ein Schild, auf dem steht, die magische Flöte, ruf mich.
0: Und zweitens, eine Flöte, die neben dem Schild lag.
1: Verrückt.
0: Und so rief er die Flöte.
1: Magische Flöte, komm herbei.
0: Sie spuckte durch die Wand und so hielt er sie in Händen. Er verlor nicht viel Zeit, sondern spielte, was einigermaßen ging, weil er Flöte gelernt hatte. Anders wäre es zum Beispiel bei einer magischen Tuba gewesen. Die hätte er nicht spielen können.

0: Leer. Nur noch das Schild ist da.
1: Er nahm das Schild ebenfalls mit, spielte noch einmal auf der Flöte und das Tor schloss sich wieder.

0: Als sie am Abend zu Hause in der guten Stube saßen, zeigte sich die Gräfin sehr enttäuscht.
1: Ich warte hier die ganze Zeit. Und dann ist nur die Flöte in der Höhle, die man braucht, um das Tor zu öffnen. Das ist schon sonderbar.
2: Ich verstehe deinen Ärger, meine Liebe. Aber immerhin haben wir drei Dinge gewonnen. Erstens, ein wunderbares Musikinstrument. Zweitens, eine ganz sichere Schatzhöhle, falls wir mal eine brauchen. Und drittens, kann ich jetzt durch die Wand sehen?
1: Das mach mir doch bitte einmal vor. Es klingt mir zu verrückt.
0: Die Gräfin verließ die gute Stube und ging in die benachbarte Küche.
1: Schau bitte durch die Wand und sage mir, wie viele Finger ich zeige.
0: Da schaute der Graf durch die Wand, konnte aber die Aufforderung seiner Frau nicht befolgen.
2: Du, Schatz, die Küche ist gar nicht der Nachbarraum des Wohnzimmers. Es ist noch eine kleine, nun ja, Schatzkammer dazwischen.
1: Das Haus hat doch damals dein Großvater mütterlicherseits gebaut, oder?
2: Ein verrückter Kerl.
0: Im Flur, an der Wand zwischen der Tür zur guten Stube und der Küchentür, stand seit Anno Tobak ein schwerer alter Bauernschrank. Und dahinter musste die Schatzkammer liegen.
1: Kannst du den auseinanderbauen?
2: Naja, das wäre Handwerk.
1: Dann lassen wir es besser.
0: Etwas später stellten sie zufällig fest, dass die magische Flöte nicht nur Steintore bewegen konnte, sondern auch alte Bauernschränke.
1: Wir sind reich!
2: Und dieses Gold könnten wir nun in die Schatzhöhle bringen.
1: Oder wir lassen das Haus davon reparieren.
2: Das ist natürlich noch besser.
0: So waren sie ihre Sorgen schließlich los. Und wenn sie nicht gestorben sind, dann sind sie noch heute dankbar, dass es eine magische Flöte gab und keine magische Tuba.

Nanu, das war ja ein komischer Ton zum Schluss. Aber eine magische Flöte muss ja nicht vor allem gut klingen, sondern Schränke verrücken und Tore öffnen. Das war das Hörspiel Der Schatz in der Höhle von Christian Peitz hier auf Radio 3 in der Sendung Klassik für Kinder. Und eine magische Flöte ist ja auch viel praktischer als eine magische Tuba. Sie ist ja auch viel leichter. Und so heißt die vielleicht berühmteste Oper der Welt ja auch nicht die Zaubertuba, sondern die Zauberflöte. Davon mal abgesehen, zur Zeit von Mozart gab es ja noch gar keine Tuba. Also die Zauberflöte, und die hören wir jetzt. Das ist nämlich die Melodie der Zauberflöte. Aber auch da klappt nicht immer alles, was man möchte. Das hört man auch in der Musik, denn in der Mitte wird es etwas traurig. Aber am Ende, ja, da findet man eine Lösung. So wie in dem Hörspiel.

Das war das Lied »Wie stark ist nicht ein Zauberton« aus der Zauberflötenoper von Mozart. Hier allerdings ohne Gesang, nur die Zauberflöte hat gespielt, also die Querflöte. Jetzt hören wir, wie ein anderes Paar einen Schatz findet. Allerdings nicht durch magische Blicke, sondern ganz klassisch durch Suchen und Graben und in diesem Fall Klopfen. Klopfen auf die Wand und dann, wow, der Schatz.

Habt ihr gehört, wie der Schatz geglitzert hat? Und dann haben sie fröhlich im Walzertakt sich gefreut. Das war ein kleiner Ausschnitt aus der Oper Der Zigeunerbaron, aus der Operette von Johann Strauss. Und jetzt ist der Schatz da und jetzt glitzert er und funkelt und es ist so wertvoll und wir staunen. Und all das ist in dieser Musik drin. Staunende, glitzernde, funkelnde Musik. Und dann gibt es auch einen fröhlichen Tanz. Tanzen die, die den Schatz gefunden haben? Oder vielleicht tanzt der Schatz ja selbst?

Hier haben tatsächlich die wertvollen Steine getanzt, also der Schatz selbst. Und es liegt daran, dass das eine Ballettmusik war. Und da tanzt ja nun alles. Ballettmusik von Sergei Prokofjew aus dem Ballett Das Märchen von der steinernen Blume. Und das ist die Fanfare für die Tipps.

0: Gänserich, ein grauer, böser Wüterich. Er heult am menschenleeren Strand und jagt die Wolken übers Land.
1: Herbst,
0: der kann stürmisch sein. Er fällt mit der Tür ins Haus herein.
2: Er kann aber auch sonnig sein, wie heute. Das ist die Band Rumpelstil. Die macht schon seit vielen, vielen Jahren Musik für Kinder im Raum Berlin-Brandenburg. Und sie ist nächsten Sonntag im Kulturzentrum Rathenow um 15 Uhr. Und da ist das Besondere, diese Band behauptet, dass sie zu jedem Lieblingsbuch der Rathenower Kinder ein passendes Lied in petto haben. Sie machen schon seit Ewigkeiten Kinderlieder, da hat sich einiges angesammelt. Die Band Rumpelstil, nächsten Sonntag, 4. Oktober, 15 Uhr im Kulturzentrum Rathenow.

Das ist Musik zu dem berühmten Ballett Der Nussknacker. Ein Weihnachtsballett, ja, die Weihnachtszeit naht. Und die Weihnachtskonzerte, die sind immer besonders beliebt und deshalb muss man sich frühzeitig Karten besorgen. Am 5. Dezember, also am Vortag des Nikolaus, gibt es in der Philharmonie im großen Saal ein Familienkonzert mit dem Nussknacker von Tschaikowski. Und da hört ihr nicht nur die Musik und die Geschichte, nein, es tanzen auch 50 Kinder und Jugendliche des Ballett- und Tanzstudios Zehlendorf. Kammerorchester unter den Linden am 5. Dezember in der Philharmonie um 15 Uhr Nussknacker. Ja, das ist nochmal der Nussknacker. Das ist nämlich die berühmte Zuckerfee. Die wird da sicherlich auch auftauchen. Und das passt auch ganz gut, denn auch der nächste Tipp, der wird weihnachtlich. Im Wintergarten-Varieté gibt es jedes Jahr eine Geschichte mit Musik und vor allem mit Akrobatik von Kindern und Jugendlichen. Ich bin eigentlich jedes Jahr mit meinen Kindern da, weil diese Show gefällt uns immer ganz gut. Die Geschichte geht so, ist immer ein bisschen aufgeregt gespielt, aber die Akrobatik ist wirklich beeindruckend, was die Kinder und Jugendlichen da machen. Und die Geschichte dieses Jahr hat sogar ein bisschen was mit klassischer Musik zu tun, denn sie heißt Die verhexte Mozartkugel von Zauberflöten und E-Gitarren.

Vielleicht klingt es ja so, die Zauberflöte mit E-Gitarren. Eine verhexte Mozartkugel bringt die Welt aus dem Takt und eine Gruppe mutiger Kinder macht sie auf die Suche nach neuen Antworten zu Fragen, die die berühmte Geschichte der Zauberflöte aufwirft. Und wie gesagt, dazwischen gibt's Akrobatik. Und das ab November bis Januar im Wintergarten-Varieté in Berlin.

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Und nun der große Auftritt von Geige und Harfe.

Das war Musik für Geige und Harfe von Jacques Ibert und Erwis Geger spielt Geige und Silke Eichhorn spielte Harfe. Das ist eine sehr fleißige Harfenistin, denn wenn man alle CDs haben wollte, die diese Harfenistin schon gemacht hat, dann bräuchte man wahrscheinlich ein eigenes CD-Regal. Aber um sie zu hören und auch zu sehen, braucht man nicht unbedingt CDs. Conny Di Rese hat diese fleißige Harfenistin getroffen und erfahren, wie es zu ihrem großen Projekt kam.

0: Das ist Silke Eichhorn. Schon ihre erste Lehrerin hat gesagt, du wirst mal Harfenistin. Und dieser Traum ist in Erfüllung gegangen. Unzählige Konzerte hat sie schon gespielt. Ihr Kalender ist voll, sie reist auch viel und für all die Konzerte hat sie viele, viele Stücke geprobt und gespielt. Zu Hause hat sie ein Zimmer mit einem großen Schrank, in dem all ihre Noten liegen. Und dann kam der Tag, an dem sie eine E-Mail von einer befreundeten Harfenistin bekommen hat.
1: Sie würde Noten suchen und sie wüsste, dass ich diese Noten habe, weil ich habe das Stück herausgegeben in einem Verlag, weil die nicht mehr zu finden waren. Und dann habe ich gesagt, ja, klar, ich schicke sie dir schnell. Ja, sie wollte das Original sehen.
0: Computer aufgeschlagen und nachgeschaut und Fehlanzeige.
1: Ja, dann hatte ich in meinem Computer aber nur eine Seite davon gescannt. Es hat aber zwei Seiten, das Stück. Und ich so, oh nee, es kann nicht sein. Ja, und ist so.
0: Also musste sie ihren kompletten Notenschrank durchwühlen.
1: Der ist nicht klein, dieser Notenschrank, habe ich durchgesucht. Und im letzten Ordner, wirklich ganz klassisch, im letzten Ordner, im letzten Drittel war die zweite Seite dieses Stückes. Ich habe es dann gleich mal gescannt und zu dem anderen geklebt.
0: Damit war erst einmal wieder Ordnung in ihrer Computerliste, aber diese Aktion löste etwas in ihr aus.
1: Beim Durchsuchen meiner ganzen Noten habe ich dann gedacht, oh Mensch, dieses Stück, das habe ich ja schon lange nicht gespielt. Oh, das würde ich ja auch mal gern. Boah, das ist ja ein Feind. Oh, das ist ja toll. Und dann hatte ich auf einmal so einen riesen Stapel Noten da liegen. Dann dachte ich mir, okay, was mache ich jetzt?
0: Aufräumen? Nö. Nach Einband Farben sortieren? Oh, nee. Einfach in den Schrank zurückhieven? Wie einfallslos. Silke Eichhorn hat eine viel bessere Idee.
1: Ah ja. Ja, dann könnte ich das doch mal so machen, dass ich einfach jeden Tag ein Video mache.
0: Ja, was für ein Gedankenblitz. Jeden Tag ein Stück aus dem großen, großen Notenstapel. Und so wuchs die Stückeliste jeden Tag seit Wochen und Monaten. So hat Silke Eichhorn schon ganz unterschiedliche Werke vorgestellt, ganz alte Melodien aus dem Mittelalter bis hin zu ganz neu geschriebenem. Die Vielfalt der Harfenmusik, die wollte sie zeigen.
1: Das ist meine Mission und deswegen tue ich das mit großer Leidenschaft und natürlich und auch Leidenschaft, also Leidensbereitschaft. Es ist anstrengend, ja. Und wenn du in der Nacht aufwachst und denkst, okay, boah, das Stück musst du auf deine Liste schreiben, das ist ja nicht vergisst. Ja, weil es ist einfach viel und dann habe ich mir jetzt auch schon alle Stücke markiert, die ich schon eingespielt habe, weil ich dann letztes Mal habe ich echt mal ein Stück doppelt eingespielt. Das ist super bescheuert.
0: Das sollte ihr nicht zweimal passieren. Also hat sie alles im Computer in einem Dokument sortiert.
1: Also ich habe so eine große Excel-Liste, ja, und dann schiebe ich immer hin und her, ah ja, das passt vielleicht besser da und ach, nochmal ein Barockstück hintereinander, das geht nicht, dann braucht ein romantisches Stück und so. Und dann habe ich das da halt irgendwie reingeschoben und dann lade ich das gerade so hoch.
0: Und bis jetzt hat sie auch durchgehalten, jeden Tag ein neues Video und ein neues Foto. Das immer so zu üben, dass es richtig gut klingt und dann aufzunehmen und hochzuladen. Inzwischen hat sie nicht nur Stücke aus ihrem Schrank für diese Harfen-Challenge eingespielt, sie hat
1: komischerweise ganz viele Stücke neu, also noch, die hatte ich selber noch gar nicht gespielt zum Beispiel, also eben beim Notendurchsuchen und ich liebe es ja auszuprobieren und ich spiele für eine Harfenistin relativ gut vorm Blatt, das heißt, während ich lese, kann ich auch spielen. Das ist bei der Harfe sehr schwierig. Am Klavier ist es normal, dass man das kann. Und dann habe ich so, boah, das ist ja toll. Und so, da habe ich ein paar jetzt so absolute Lieblingsstücke entdeckt. Oder zum Beispiel habe ich einen Akkordeonisten gesehen, der hat bei der Krönung von Prinz Charles gespielt. Und da war in Instagram ein Video und dann war es so ein schönes Stück. Und dann habe ich ihn angeschrieben und dann hat er mir die Noten geschickt für Akkordeon. Und dann habe ich so, okay, ich bin aber kein Akkordeon. Also habe ich es wieder umgeschrieben für die Harfe, habe es geübt, ist auch in der Challenge drinnen. Und eine Freundin meinte schon, ja, und was mache ich nächstes Jahr? Ja, dann habe ich gesagt, ja, du kannst einfach wieder von vorne anfangen.
0: Auch wenn das richtig doll anstrengend ist, da immer am Ball zu bleiben, auch keine Urlaubstage auszulassen, freut sie sich ungemein, dass ganz verschiedene Menschen auf ihre Videos, auf ihre Musik reagieren.
1: Da passieren so viele Sachen, ja auch, dass mir Leute aus Japan schreiben, ah, was für ein schönes Stück, ich habe mir gerade die Noten schon besorgt. Oder sie haben mich so inspiriert, ich wollte schon lange mal wieder ordentlich üben, jetzt tue ich es wieder. Ja, und normale Menschen, die nicht Harfe spielen, schreiben mir irgendwie, ist mein täglicher Glücksmoment oder unser Abendritual oder meine tägliche Dosis Harmonie. Also es ist was Besonderes und ja, ich freue mich immer über alle, die zuhören.

Silke Eichhorn und ihre Hafen-Challenge, also ihre Herausforderung, ein Jahr lang, an 365 Tagen also, jeden Tag ein Stück zu posten. Natürlich könnt ihr es einfach im Internet eingeben, Silke Eichhorn, und dann findet ihr sie und ihr findet auch ihre Videos. Auch in den sozialen Netzwerken findet ihr die Videos von Silke Eichhorn. Und hier hört ihr jetzt natürlich auch noch Musik von ihr. Sie spielt ein berühmtes Lied, Solveigs Lied, aus der Peer Gynt Suite von Edvard Grieg. Das ist das traurige Lied von der Frau von Peer Gynt. Der Peer Gynt treibt sich nämlich in der Welt herum, aber die Frau, die wartet auf ihn und wartet, bis er eines Tages zurückkommt.

0: Eine Harfe klingt wirklich märchenhaft. Harfen sind uralte Instrumente. Da werden Saiten in einen ungefähr dreieckigen Rahmen eingespannt. Und unten ist ein Kästchen, das den Klang lauter macht. Und die moderne Konzertharfe ist ja sehr groß und sehr golden und oft verziert. Sieht einfach toll aus, hört sich toll an. Das war Silke Eichhorn.
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Letzte Woche war es wohl ein echt schweres Rätsel. Das tut mir ein bisschen leid. Ich dachte, so schwer ist es eigentlich nicht, aber es haben nur sehr wenige geschrieben. Jetzt hören wir es uns nochmal an. Es ging darum, welche Aschenputtelmusik, welches Duett zwischen Aschenputtel und Prinz ist von dem Komponisten Gioachino Rossini. Und das ist nämlich die erste. Weil typisch für Rossini sind diese Koloraturen, diese

Das ist typisch Rossini. Und die zweite Aschenputteloper, die war von Jules Massenet. Ist ganz anders. Das ist viel mehr Gefühl, viel weniger Noten.

0: Ja, ein sehr intensiver Gesang, aber die Intensität kommt eben nicht durch unheimlich viele schnelle Noten, sondern sehr intensives, gefühlvolles Singen. Und das Letzte. War von einem gewissen Herrn Isoire. Es ist nicht so gefühlvoll. Bisschen mehr Noten, aber lange nicht so viele schnelle wie bei Rossini. Zum Glück wussten die richtige Lösung aber die Geschwister Olivia und Concordia aus Berlin.
1: Herzlichen Glückwunsch den Gewinnern und für alle anderen viel Glück beim neuen Rätsel.
0: Beim neuen Rätsel spielt Silke Eichhorn. Ich hätte jetzt ein ganz einfaches Rätsel machen können zum Ausgleich, aber irgendwie fand ich das langweilig. Und ich glaube, es ist auch nicht so ganz einfach, aber ich muss auch ganz ehrlich sagen, es gibt eine Chance, eine sehr gute Chance, wenn man einfach rät, weil es sind einfach zwei Stücke, eins davon ist richtig. Insofern hat man eine gute Chance, wenn man einfach rät, aber noch besser natürlich, ihr hört genau hin. Denn Silke Eichhorn wird zweimal eine Rumba spielen von Carlos Salcedo und einmal macht sie das auf ihrer Harfe alleine. Und beim anderen Mal ist noch eine andere Harfenistin dabei. Ist also ein Harfenduo. Die Frage ist jetzt, wann spielt zwei Harfen und wann spielt nur eine Harfe? Weil eine Harfe allein ja auch schon mehrere Töne auf einmal spielen kann, ist natürlich nicht ganz so einfach. Aber natürlich haben zwei Harfen deutlich mehr Töne im Repertoire, können mehr Töne auf einmal spielen. Der Klang ist etwas voller, es passiert etwas mehr. Da muss man trotzdem aber schon ziemlich genau hinhören. Also, wann spielen zwei Harfen und wann spielt nur eine? Hier kommt Aufnahme Nummer 1.

Man spielt zwei Harfen, man spielte nur eine. Vielleicht wisst ihr noch gar nicht, ob sich das Hinhören lohnt. Ich sage jetzt nochmal, welchen Preis es zu gewinnen gibt. Es gibt nämlich ein Buch aus dem CBJ-Verlag für alle ab 8 Jahren. Ein witziges Abenteuer mit vielen Comics soll das sein. Das Buch heißt Taubengirl, die graue Rächerin. Ratte Billy rettet die Jungtaube Gudrun aus einem Taubenabwehrnetz. Sein Leben ändert sich schlagartig, denn Gudrun ist Taubengirl, die graue Rächerin, die Superheldin der Lüfte, die allerdings etwas ungeschickt ist. Und so muss Billy helfen und verwandelt sich in Ratman. Und natürlich müssen sie gegen das vermeintlich Böse kämpfen. Dieses Buch aus dem CBJ-Verlag für alle ab 8 Jahren könnt ihr gewinnen. Wenn ihr rauskriegt, wann zwei Harfen spielen und wann eine. Hier noch einmal Aufnahme Nummer 1.

0: Wann spielt ein Zweihafen, wann spielt er einen?
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0: Wenn ihr gewinnen wollt, schreibt auf jeden Fall eure Adresse dazu. Mein Name ist Stefan Holzapfel. Ich wünsche euch einen tollen sonnigen Herbstsonntag. Und zum Abschluss putzen hier noch die Diamanten aus der Schatztruhe. Tschüssi.

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2: Um 9 Uhr mit Jonas Ziegler. Vor wenigen Minuten ist beim Berlin-Marathon der Startschuss für mehr als 56.000 Läuferinnen und Läufer gefallen. Die gesamte Laufstrecke durch die Innenstadt ist gesperrt. Bis 18 Uhr werden die Straßen nach und nach wieder freigegeben. Alexandra Karolczyk, RBB 24.
3: Entlang der gut 42 Kilometer langen Marathonstrecke ist der Autoverkehr in der

0: Grünen-Bundeschefin Brandner stellt allerdings Bedingungen für die Verhandlungen. So dürften die Linken weder den Innen- noch den Justizsenator stellen. Zum ersten Mal seit Beginn des russischen Angriffskriegs auf die Ukraine haben sich die Außenminister Deutschlands und Russlands zu einem direkten Gespräch getroffen. Die Minister Wadephul und Lavrov sprachen in New York am Rande der UN-Generaldebatte miteinander. Während Lavrov den Nutzen des Austauschs grundsätzlich in Frage stellte, sprach Wadephul von einem intensiven und sinnvollen Wortwechsel. Ein positives Ergebnis habe es aber nicht gegeben, so der CDU-Politiker am Abend in der ARD. Zehntausende Menschen haben am Abend in Madrid gegen die Krise auf dem spanischen Wohnungsmarkt demonstriert. Sie fordern bezahlbaren Wohnraum und mehr Mieterschutz. Auslöser war eine Zwangsräumung. Dabei musste eine 87-jährige Frau nach 70 Jahren aus ihrer Wohnung ausziehen. In vielen Regionen Spaniens haben sich die Mieten in den vergangenen 10 Jahren verdoppelt. Landesweit fehlen Hunderttausende Wohnungen. In Schipkau in der Lausitz soll heute das höchste Windrad der Welt fertiggestellt werden. Der Turm wird am Ende 365 Meter hoch sein, also fast so hoch wie der Berliner Fernsehturm. Der Höhenwindturm in der Brandenburger Kohleregion soll einmal Strom für bis zu 7500 Haushalte produzieren können. Soweit die Nachrichten. Weitere Meldungen aus Berlin und Brandenburg auf rbb24.de. Das Wetter. Heute anfangs wolkig, im Verlauf zunehmend sonnig oder wolkenlos, maximal 22 bis 24 Grad. Zurzeit in Berlin-Köpenick 10 und in Potsdam 11 Grad. Mäßiger Wind aus Ost bis Südost. Morgen am Montag ein Wechsel von Sonne und lockeren Wolken bei 22 bis 26 Grad. Die Zeit 9.03 Uhr.
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0: Tore.
1: Das Friedhofstor. Es ist offen. Lauren Leiderman schaut überrascht. Es kommen nur noch wenige Leute auf den alten jüdischen Friedhof von Görlitz, der ostsächsischen Grenzstadt. Zum Leidwesen der gebürtigen US-Amerikanerin.
0: Ich immer erinnern Leute, dass das ist nicht ein toter Ort, es ist lebendig.
1: Mehr als 560 Grabstätten gibt es auf dem Friedhof. Und zu vielen hat die Frau, die seit 2019 an der Neiße lebt, die Familiengeschichten recherchiert. Für die 37-Jährige, die einen jüdischen Mann hat, eine Herzensangelegenheit. Deshalb will sie auch lieber Englisch reden. In ihrer Muttersprache kann sie sich besser ausdrücken, betont die gelernte Opernsängerin, ehe sie vor einem Grab stehen bleibt.
2: Oh, a hugely important site.
3: Das ist ein sehr wichtiges Grab. Das ist das Grab von Amanda Hannes. Es war der Auslöser für alles. Ohne Amanda hätte ich dieses Abenteuer nie begonnen. 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
1: Die Frau, mit der alles begann, ist Amanda Hannes. Geboren 1861 in einer deutsch-jüdischen Familie. Gestorben 1942 in Thomasdorf, einem Arbeitslager unweit von Görlitz. Nachdem ihr Grab Laurens Interesse geweckt hatte, hat sie einiges über Amanda herausgefunden. Dass sie nach dem Tod ihres Mannes 1918 seinen Großhandel für Spielzeug und Lederwaren übernahm, sie eine Urenkelin hat, Judy.
3: Judy hat mich ermuntert, nach anderen Nachfahren Görlitzer Juden zu forschen. Sie ist wie eine Mutter für mich. Meine Kinder nennen sie Omi. Wir telefonieren oft. Sie hat mich durch alle Höhen und Tiefen begleitet und mir Tipps gegeben, wie ich eine solch große Gruppe leite.
1: Diese große Gruppe, das sind die Görlitz Cousins, Nachfahren Görlitzer Juden, die heute auf der ganzen Welt verstreut leben. In Israel, den USA, Argentinien. 2019 hat Lauren die Görlitz Cousins als WhatsApp-Gruppe gegründet. Heute hat sie rund 180 Mitglieder und ist längst nicht mehr nur online aktiv.
0: What makes my group very
3: Was meine Gruppe so einzigartig macht, ist, dass sich diese Familien kennen. Sie kümmern sich umeinander.

0: Sie besuchen sich gegenseitig, nicht nur zu offiziellen Anlässen, sondern auch außer der Reihe. Sie sind wie eine Familie. Das ist wirklich etwas Besonderes.
1: Die Cousinen und Cousins. Lauren hat sie im Sommer 2026 nach Görlitz eingeladen. Zur sogenannten jüdischen Erinnerungswoche, die sie nun schon zum dritten Mal veranstaltet. 130 von ihnen sind ihrer Einladung gefolgt, haben Flüge von weit her gebucht, um sich in der sächsischen Stadt nahe der polnischen Grenze persönlich zu treffen. Deshalb auch der große Auflauf im Bürgerstübel, der ältesten Gaststätte der Stadt. Galli Schwalbe ist einer der 130 Cousins und pitschnass. Eigentlich sind es nur 10 Minuten zu Fuß von seinem Hotel zur Gaststätte. Doch dass es hier so regnen kann, das hätte der Israeli nicht gedacht. Der Anfang 60-Jährige zieht seine nasse Jacke aus und schaut zu Lauren. Er hat Fragen, viele Fragen. Der Mann im schwarzen T-Shirt kann es kaum fassen, dass Lauren für ihre Arbeit kein Geld bekommt.
2: This is the marriage contract von Großmutter Hulda.
1: Gallis Urgroßmutter Hulda stammt aus Görlitz. Er hat eine Kopie ihrer Heirats- und ihrer Geburtsurkunde dabei. Morgen will die Familie zu ihrem Wohnhaus in der Berliner Straße. Seiner Tante Miriam, die auch aus Israel angereist ist, ist das wichtig.
3: Und die Wurzeln suchen und die Familie, wo sie hat gewohnt. Und
1: Miriam Schindler ist zwar schon in Israel geboren, doch mit ihren Eltern und Großeltern hat sie in ihrer Kindheit Deutsch geredet. 1937 flohen die Eltern aus Deutschland, der Vater Geschäftsmann, die Mutter Absolventin für Kunstgeschichte an der Humboldt-Universität in Berlin. Ihre Arbeit hatten sie da längst verloren. In Palästina der Neubeginn. Die Mutter ging putzen, der Vater arbeitete als Landwirt. Was sie während der Nazizeit durchgemacht hatten, darüber verloren sie zu Hause kein Wort.
3: Nein, gar nichts. Sie haben mit sich, die Erwachsenen haben gesprochen und alles war Deutsch, haben nur Deutsch geredet, ja. Aber uns Kinder haben sie nichts erzählt.
1: Organisatorin Lauren Leiderman schaut im ehemaligen Herrenzimmer des Bürgerstübels auf ihr Handy. Eine Nachricht von Judy, ihrer Bonusmutter. Sie hat die falsche Tram genommen und verspätet sich. Lauren holt tief Luft. Die letzten Tage waren stressig, sie hat kaum geschlafen und stattdessen am Besuchsprogramm gefeilt.
4: My roots are so deep in this city.
1: Da ist sie, Judy. Die 81-Jährige aus Florida in den USA scannt den Raum der Gaststätte, in der sich die Görlitz-Cousins treffen. Die Frau da drüben, die kennt sie schon von der jüdischen Erinnerungswoche vor 3 Jahren. Die anderen Gesichter sagen ihr nichts.
5: Sie essen alle dieses deutsche Essen. Ich habe es nie angerührt, nur den Nachtisch und die Schokolade gegessen und das Brot. Ich bin schon früh Vegetarierin geworden. Sie essen Sauerkraut, das schmeckt mir alles nicht.
1: Judy setzt sich zu Lauren. Normalerweise übernachtet sie immer in der Wohnung ihrer Bonustochter, wenn sie in Görlitz ist. Doch diesmal hat sie sich in der Geburtsstadt ihres Vaters ein Hotelzimmer genommen.
5: Es fühlt sich alles vertraut an. Als ich 2010 das erste Mal nach Görlitz gekommen bin, bin ich die ganze Zeit durch die Straßen gelaufen. Ich war auch in der Villa, in der mein Vater aufwuchs. Ich konnte sogar in den Raum, in dem er geboren wurde. Danach habe ich mich immer bei der Besitzerin gemeldet, wenn ich da war. Aber beim letzten Mal war es komisch. Als wir dann 2023 Stolpersteine vor dem Haus verlegt haben, sind weder sie noch ihr Mann herausgekommen. Dabei waren sie anfangs so hilfsbereit und freundlich. Keine Ahnung, was da los ist. Aber zumindest säubert sie manchmal die Stolpersteine.
1: Der Regen hat aufgehört. Also raus in die Gassen der Altstadt, von der es heißt, sie sei eine der schönsten Deutschlands. Peter nickt. Der Mann aus Sydney mag es hier. das Kopfsteinpflaster, die reich verzierten Bürgerhäuser aus der Renaissance und dem Barock. Der Anfang 70-Jährige ist schon das zweite Mal bei einem Treffen der Nachfahren Görlitzer Jüdinnen und Juden dabei.
6: Ich habe immer schon das Gefühl gehabt, dass ich diese germanische Verbindung habe. Die Familie meiner Mutter stammt aus Görlitz, die meines Vaters aus Wien. Deshalb war es für meine Kinder und mich auch wichtig, dass wir die österreichische Staatsbürgerschaft erhalten haben. Wenn ich mir die Familie meines Vaters anschaue, sie musste ständig von einem Land ins andere ziehen. Warum? Weil sie sich nicht mehr sicher fühlte. Von Moldawien sind sie in die Ukraine gezogen, von dort nach Österreich und weiter nach London und Australien. Menschen tun das nicht freiwillig, sondern nur, wenn sie sich bedroht fühlen.
1: Gedankenversunken läuft der pensionierte Computerhändler durch das Gassengewirr. Lauren und die anderen sind schon weiter vorne. Gestern Abend ist er im Restaurant mit Leuten vom Nachbartisch ins Gespräch gekommen. Einheimischen, die wissen wollten, wo er denn herkomme und ob ihm Görlitz gefalle. Dass er Jude ist? Nein, das habe er nicht erwähnt, wiegelt Peter ab. Man weiß ja nie. Das Kaddisch, das Gebet zum Gedenken an die Verstorbenen, es gehört zu jeder jüdischen Beerdigung. Lauren hat es schon unzählige Male gesungen. Die 37-Jährige und die Görlitz Cousins sind nach Zittau gekommen, in die rund 40 Kilometer von Görlitz entfernte Stadt im deutsch-polnisch-tschechischen Dreiländereck. Hier besuchen die Nachfahren Görlitzer Juden eine Stolpersteinlegung. An diesem Tag wird Margot Michaelis gedacht.
7: Und an ganz Zittau, dass das alles so möglich geworden ist. Vielen, vielen Dank von ganzem Herzen von uns.
1: Margot Michaelis, sie war Monika Gzeszyks Großmutter. Die Anfang 50-Jährige ist aus der Nähe von München angereist. Auch sie, eine Görlitz-Cousin. Monikas Augen leuchten. Eine herzensgute Frau sei ihre Großmutter gewesen. Herzensgut und willensstark. Bis zum bitteren Ende hielt sie als gläubige Christin zu John, ihrem jüdischen Ehemann. Hoffte, dass er doch noch wohlbehalten aus dem Konzentrationslager zurückkehren würde. Vergeblich. Für seine Enkelin war der Großvater dennoch allseits präsent.
8: Dass ich als Kind bei meiner Oma und meiner Uroma immer war und die wirklich jeden Tag davon gesprochen haben und immer von dem John und diese Trauer da so spürbar war und diese Liebe. Und ich habe das Gefühl, dass das tief in mir drin auch ist, auch im Vorfeld jetzt das ganze letzte Jahr. Ich war ganz emotional. Ich kann es gar nicht erklären, warum das so ist. Aber es ist definitiv so, dass sich sowas auch über Generationen weiter fortsetzt.
1: Rund 50 Personen sind zur Stolpersteinlegung gekommen. Monika schaut zur Seite. Ihre Tochter will ein Foto machen. Die ganze Familie vor dem Wohnhaus der Großeltern. Im Haus selbst waren sie nicht.
8: Das wollen wir nicht, weil das ist ja jemandes Haus und das ist seine Privatsphäre. Aber wir haben alte Fotos von innen und draußen, wie meine Uroma Emmy da oben auf dem Balkon steht. Und das ist ganz rührend einfach.
9: Wir haben gestern den Bewohner getroffen, den Besitzer des Hauses.
1: Ergänzt Alexandra Grochowski. Die Frau von der Hillerschen Villa, dem soziokulturellen Zentrum in Zittau, hat die Stolpersteinlegung mitorganisiert.
9: Kamen wir gerade von der Arbeit zurück und dann haben wir uns kurz unterhalten, wie er das so findet. Ja, er war am Anfang etwas kritisch und meinte, es gibt wichtigere Dinge, die gefördert werden sollten. Aber er hat auch im Nachgang gesagt, dass es schlimme Zeiten waren in Deutschland. Auf die Frage nach sozusagen dem Besitz des Hauses hat er gleich auch gesagt, dass seine Familie das nicht von der jüdischen Familie gekauft hat, sondern von jemand anderen in den 60er Jahren. Also hat so gleich so eine Abwehrhaltung ein bisschen eingenommen.
10: Es ist ein Thema, dem wir uns stellen müssen, dem die deutsche Gesellschaft sich...
1: Zittaus Oberbürgermeister Thomas Zenker hat sich in der Oberlausitz einen Namen gemacht. Als jemand, der Klartext redet und Stellung bezieht. Auch er ist dabei.
11: Also ich gehe grundsätzlich zu jeder Stolpersteinverlegung, die in Zittau stattfindet. Das ist für mich ein Termin, der ist nicht verschiebbar. In meinen Augen ist es ganz, ganz wichtig, dass eine Stadt darüber Bescheid weiß, was innerhalb ihrer Mauern stattgefunden hat und welchen Anteil auch die Bevölkerung selbst daran hatte. Und dazu gehören Stolpersteine.
12: former Deutsche Kaufhaus.
1: Zurück nach Görlitz. Lauren ist mit Judy und ein paar anderen zum ehemaligen Kaufhaus Totschek am Obermarkt gekommen. Bis zur Nazizeit das Bekleidungshaus in der Region. Heute steht es leer. Zutritt eigentlich streng verboten, doch Lauren hat einen Schlüssel. Das Liegenschaftsamt hat ihn ihr gegeben. Sie nimmt manchmal Schulklassen mit hierher.
13: These here, these hooks, this is where that big mirror was.
1: Die Halterungen an der Wand, sie sind das Einzige, was noch übrig geblieben ist vom berühmten Riesenspiegel, der alten Pracht.
14: The family legends say that the Kaiser actually went in the store and bought something.
0: Laut Familienlegende hat Kaiser Wilhelm II. Hier etwas gekauft, eine Uhr oder eine Krawatte. Die Familie hat Fotos von seinem Besuch. Die Totscheks waren gute Deutsche, Patrioten. Sie waren so angesehen, dass sogar der Kaiser bei ihnen einkaufte. Dieses Vermächtnis wurde von den Nazis vernichtet. Einfach schrecklich.
14: And that legacy was horribly stolen by Nazi oppression.
1: Wie konnte es so weit kommen? Woher dieser Hass? Diese Fragen hat sich Lauren schon häufig gestellt. Eine Antwort darauf? Nein, die habe sie nicht, meint sie kopfschüttelnd. Nur Vermutungen. Und eine große Sorge, dass sich Geschichte wiederholt. Die Geschichte.
0: Natürlich müssen wir als jüdische Familie vorsichtig sein. Mein Mann und ich stehen in der Öffentlichkeit. Er ist Chirurg. Wir sind beide potenzielle Zielscheiben und schon häufiger antisemitisch belästigt worden. Mal waren es Lappalien. Mal war es so schlimm, dass wir dagegen gerichtlich vorgehen mussten. Also ja, der Antisemitismus betrifft uns. Ich mache mir deshalb große Sorgen. Die extreme Rechte und die extreme Linke tun sich da nichts. Sie sind gleich schlimm.
1: Konstatiert die Wahlgörlitzerin, ehe sie ihren Laptop aufklappt. Sie will Judy und den anderen noch ein paar alte Fotos vom Kaufhaus zeigen. Jemand aus der Gruppe will wissen, ob denn auch Nachfahren der Totscheks zum Treffen der Gruppe nach Görlitz gekommen seien. Lauren schüttelt den Kopf. Nein, niemand. Die Familie wollte das nicht.
0: Es gibt Familien, die mir klipp und klar gesagt haben, wir bewundern deine Arbeit, aber wir wollen nichts mehr mit Görlitz zu tun haben. Lass uns bitte in Ruhe. Ich respektiere das. Einige dieser Familien haben während des Nationalsozialismus Schlimmes durchgemacht. Ihre Kinder sind mit den Geschichten der Eltern aufgewachsen, mit dem Trauma, dem Verlust. Die Totscheks sind ein gutes Beispiel dafür. Walter Totschek besaß dieses Riesengebäude. Er war wohlhabend. In New York musste er dann bis zu seinem Tod Zeitungen in der U-Bahn verkaufen.
1: Lauren scrollt über den Bildschirm ihres Laptops. Über 130 jüdische Lebensläufe hat sie darauf gesammelt. Darunter Geschichten von geglückten und gescheiterten Fluchtversuchen. Und die Görlitz-Connection von Anne Frank, deren Geschichte weltbekannt ist. Sie klickt auf ein Schwarz-Weiß-Foto. Es zeigt drei Mädchen. Links, das ist Eva Goldberg, die Tochter des Filialleiters des Kaufhaus Totschek. Und rechts Anne Frank, ihre Freundin. Beide trafen sich in Amsterdam im Exil. Bei Recherchen stieß Lauren auf das Poesiealbum der kleinen Eva mit einem Eintrag von Anne Frank.
15: Mit vielen teile deine Freuden. Mit allen Munterkeit und Scherz, mit wenigen nur deine Leiden, mit Auserwählten nur dein Herz. In Erinnerung an deine Freundin Anne Frank.
1: Das Tagebuch der Anne Frank. Judy hat es vor langer Zeit gelesen. Auch die 81-Jährige aus Florida macht sich Sorgen. Wegen des Wahnsinnigen mit den orangen Haaren, wie sie US-Präsident Trump nennt. Dem Zeitgeist.
16: Ich bin jemand, dem sehr bewusst ist, was um uns herum passiert. Ich habe mich immer gefragt, woher kommt das nur? Nach dem Tod meines Mannes hatte ich viel Zeit, mir darüber Gedanken zu machen. Mein Mann war Wissenschaftler, sehr rational. Häufig war es so, dass ich meinte, Jimmy, hast du das gerade mitbekommen? Und er so, was denn? Wovon redest du nur? Ich glaube, das hat mit meiner Angst zu tun. Der Angst, die mein Vater auf mich übertragen hat. Er meinte immer, nimm dich in Acht. Ich stelle ihn mir in Berlin vor, wie er ständig vor der Gestapo auf der Hut sein musste. Deshalb hat er mir eingeimpft, pass bloß auf. Manchmal macht mich das immer noch verrückt.
1: Judy schaut zu Lauren. Sie würde am liebsten wieder an die frische Luft. Das schummrige Licht, die Spinnenweben, all das erinnert sie an ihre Kindheit in den USA, an ihre Großmutter und deren Geheimnis unten im Keller.
16: In unserem Keller gab es Schränke. Einer war immer verschlossen. Ich wollte wissen, warum. Aber die Erwachsenen wollten es mir nicht verraten. Eines Tages habe ich das Geheimnis gelüftet. Meine Großmutter hat darin Lebensmittel gehortet. Sie wusste nicht, wie sicher sie sich in den Vereinigten Staaten fühlen konnte, so kurz nach dem Ende des Zweiten Weltkriegs. Deshalb hat sie Essen gehortet, für den Fall der Fälle, für die Flucht. Sie, diese sehr aristokratische deutsche Dame.
4: Lady.

0: Ein neuer Tag in Görlitz. Dort in der Synagoge findet eine Filmpremiere statt.
1: Lauren forscht zur jüdischen Vergangenheit der Stadt und findet die Nachkommen weltweit.
0: Die Filmemacherin Britta Walter hat für den NDR eine Dokumentation gedreht. Über Lauren Leiderman, die die Nachfahren Görlitzer Juden zusammengebracht hat. Und das jüdische Leben in Görlitz. Beziehungsweise das, was davon übrig geblieben ist.
2: Also in Görlitz gibt es keine jüdische Gemeinde mehr. Aber Görlitz steht ja für viele Städte und auch Kleinstädte, wo es eben keine jüdischen Gemeinden mehr gibt, weil es einfach diese jüdischen Menschen nicht mehr gibt. Trotzdem sieht man ja allerorten, welchen Impact die jüdischen Menschen auf die Entwicklung von Städten gehabt haben. Man sieht das an Gebäuden, man sieht das an den Friedhöfen, wie wichtig die für die Stadtgesellschaft gewesen sind.
3: Ich denke, wir sind ein Stück weit Treuhänder der jüdischen Gemeinde von damals und verwalten, haben das Haus nun in den Händen, um es in einer würdigen Weise der Öffentlichkeit zugänglich zu machen.
0: Seit 4 Jahren leitet Frank Seibel das städtische Kulturforum Görlitzer Synagoge. Eine Synagoge, die während der Novemberpogrome 1938 gelöscht und gerettet werden konnte. Seit 2021 ist sie wieder für die Öffentlichkeit zugänglich.
4: Ja, wollen wir vielleicht kurz hoch?
3: Wir können hochgehen. Ja.
0: Von oben, der alten Frauenempore, lässt sich die ganze Pracht der 1911 eingeweihten Synagoge am besten bewundern. Der Kuppelsaal, die stilisierten Löwen an der Decke. Doch diese Pracht, sie hat einen Schönheitsfehler. Es ertönen hier schon lange keine Gebete mehr. Frank Seibel zuckt mit den Schultern. Er ist sich dessen bewusst und spricht das bei Führungen auch offen an.
3: Wir stellen uns draußen vor das Haus und ich frage, was seht ihr hier? Eine Synagoge. Ja, sieht aus wie eine Synagoge. Formal ist es keine, aber dieses Haus ist immer das, was man darin sieht. Es ist eine riesige Projektionsfläche auch.
0: In Görlitz, der Stadt, die der AfD-Co-Vorsitzende Tino Chrupalla im Bundestag per Direktmandat vertritt.
3: Also für uns war die AfD bis vor wenigen Monaten nicht so ein Problem, weil Synagoge haben sie immer wohlwollend betrachtet. Jetzt gibt es eine neue Phase und wir merken das jetzt auch im Stadtrat, dass die AfD die Strategie hat, alles das, was in den Bereich fällt, freiwillige Leistungen, / Kultur, mit ellenlangen Fragebögen zu traktieren.
0: So viel zur AfD. Seibel nickt. Stattdessen lieber noch ein paar Worte zur Synagoge. Dass Konzerte und Theaterstücke hier stattfinden und heute um 16 Uhr die Vernissage der Ausstellung zum jüdischen Leben in Görlitz, in der auch Lebensgeschichten der Görlitz Cousins zu sehen sind.
5: Today I would like to officially welcome on behalf of so many historical roots the families Hannes, Löwy, Jakobson, Stern, Schindler.
0: Görlitz Oberbürgermeister Octavian Urso hat es sich nicht nehmen lassen, die Ausstellung über jüdisches Leben in Görlitz zu eröffnen. Und den Familien der Görlitz Cousins, den Schindlers, Hannes und Jakobsons, zu danken.
6: Dass diese Woche, diese Treffen in Görlitz stattfindet, ist ganz wichtig für uns als Stadt. Wir fühlen uns auch geehrt, dass so viele Nachfahren nach Görlitz gekommen sind.
0: Auch Peter, der Mann aus Sydney, ist in die Synagoge gekommen. Er strahlt. Die Ausstellung sei einfach umwerfend, die Rede des Oberbürgermeisters bewegend gewesen.
7: Der einzige Wermutstropfen ist, dass meine Eltern nicht mehr leben und ich sie nicht mehr fragen kann, wie es für sie war, in der NS-Zeit in Deutschland zu leben. Meine Schwester und ich haben sie nie danach gefragt. Mein Vater hat einmal etwas Interessantes gesagt. Er meinte, wirklich frei habe ich mich das erste Mal in meinem Leben in London gefühlt, weil es keine Rolle gespielt hat, dass ich Jude war. Ich war nur eine Person in der Menge.
0: Nur eine Person in der Menge. Auch Peters Schwester Evelyn kennt den Spruch ihres Vaters.
8: Heute war ein sehr emotionaler Tag. Wir waren morgens in Tormasdorf, dem Arbeitslager, in dem meine Großmutter inhaftiert war. Es muss der Horror gewesen sein. Sie hat Tormasdorf überlebt und wurde nach Majdanek in das Konzentrationslager gebracht, wo sie starb. Ihre Geschichte und die der anderen zu hören, hat sie mir näher gebracht. Es war schwierig, aber es hat sich gelohnt. Und jetzt diese Veranstaltung, die Grußworte des Oberbürgermeisters. Es ist wirklich herzergreifend.
0: Von einem Görlitz-Cousin zum nächsten. So viele Schautafeln. Judy Hannes muss in der Synagoge erst einmal suchen, bevor sie die richtige findet. Die über das Leben ihrer Urgroßmutter Amanda und ihres Vaters.
9: That's my dad. Yep.
10: That's the man.
9: Wasn't he cute? And that's his brother Gerhard. Jerry, Uncle Jerry.
0: Judy strahlt. Ihr Vater als kleiner Junge in Uniform, aufgenommen auf den Straßen von Görlitz.
9: This has been the most emotional one for me. I'm not sure why.
11: Dieses Mal ist es für mich in Görlitz am emotionalsten. Ich weiß auch nicht, warum. Ich habe das Gefühl, als ob sich der Kreis schließt. Es kommt mir vor, als ob es schon eine halbe Ewigkeit her ist, dass Lauren mich anrief und meinte, ja, hallo, ich bin eine Amerikanerin aus Görlitz und suche nach Nachfahren von Amanda Hannes. Und ich so, das ist meine Urgroßmutter. So kam alles ins Rollen. Und jetzt sind wir alle hier. 130 Nachfahren Görlitzer Juden. Einfach unglaublich. Aus einem kleinen Samen ist ein großer Baum geworden. Ich weiß nicht, das war eine schwierige Woche für mich.
0: Judy dreht sich zur Seite. Lauren will wissen, ob alles okay ist.
12: Unsere Freundschaft ist das größte Wunder. Judy ist in einer schwierigen Phase in mein Leben getreten. Als ich Mark, meinen Mann, geheiratet habe, hat sich meine Familie von mir abgewandt, weil ich einen Juden geheiratet habe. Es war entsetzlich, ich war am Ende. Und genau in diesem Moment tauchte Judy auf. Sie hat mir das Leben gerettet.
0: Es wird ein langer Abend. Lauren und Judy kommen erst spät ins Bett. In Görlitz, der Stadt von Judys kleinem Triumph.
9: I always say Hitler didn't win. I'm here.
12: Görlitz Cousins. Wie aus den Nachfahren Görlitzer Juden ein weltweites Netzwerk wurde. Sie hörten eine Sendung von Michael Franzen. Es sprachen Tonio Arango, Liane Gruß, Silvia Tix, Łukasz Tomaszewski, Ulrike Bieritz und Anna Korwes. 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Redaktion Liane Gruß. Regie Gabriele Brennecke. 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
14: Herzlich willkommen zur halben Stunde mit Werken von Johann Sebastian Bach. Zunächst die Kantate »Ach, lieben Christen, seid getrost«, geschrieben für den 17. Sonntag nach Trinitatis. Zum ersten Mal erklang sie am 1. Oktober 1724 in Leipzig, in Bachs zweitem Jahr als Thomaskantor. Grundlage ist ein Kirchenlied aus dem 16. Jahrhundert. Wir hören eine Aufnahme in historischer Aufführungspraxis mit dem Chorus Musicus Köln und dem neuen Orchester unter Christoph Spering.

Das war die Kantate. Ach, lieben Christen, seid getrost. Bachwerke Verzeichnis 114 von Johann Sebastian Bach mit den Solisten Jiri Su, Sopran, Marie Seidler, Alt, Georg Poplutz, Tenor und Daniel Ochoa, Bass. Christoph Spering leitete den Chorus Musicus Köln und das neue Orchester. Christoph Spering gehört übrigens zu den Musikern, die historische Aufführungspraxis sehr weit fassen. Der 1959 geborene Dirigent und Kirchenmusiker gründete 1985 die beiden Ensemble, die wir gerade gehört haben. Ihm geht es nicht nur um Bach und die Barockzeit. Mit historischen Instrumenten und Erkenntnissen zur damaligen Spielweise hat Spering auch Musik von Mendelssohn, Schumann und sogar Mahler und Reger erarbeitet. Das neue Orchester gehörte zu den ersten deutschen Ensemble, die solche aufführungspraktischen Überlegungen systematisch auch auf die Romantik übertragen haben. Einen besonderen Schwerpunkt bildet für den Kölner Musiker aber weiterhin Bach. Gemeinsam mit dem Chorus Musicus Köln und dem neuen Orchester hat Spering unter anderem einen ganzen Jahrgang von Bachs Choralkantaten aufgenommen, rund 40 Werke. Weiter geht's in unserer Sendung Bach-Kantate auf Radio 3, jetzt ohne Christoph Spering und ganz ohne Sänger und Orchester. Präludium und Fuge D-Moll, Bachwerkeverzeichnis 549a, gehören vermutlich zu Bachs frühen Orgelwerken. Eine Aufnahme mit Arvid Gast. Er spielt an der historischen Stellwagenorgel in St. Jakobi in Lübeck, einem Instrument aus dem 17. Jahrhundert.

0: Das war Präludium und Fuge D-Moll, Bachwerkeverzeichnis 549a von Johann Sebastian Bach, gespielt von Arvid Gast an der Stellwagenorgel der Lübecker Jakobikirche. Und damit geht unsere Sendung Bachkantate auf Radio 3 vom RBB zu Ende. Hier folgt jetzt eine Gottesdienstübertragung aus dem Harz.
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2: Uhr, MDR Kultur und das MDR Fernsehen. Sie übertragen jetzt einen katholischen Erntedankgottesdienst anlässlich des Jubiläums 800 Jahre Franz von Assisi aus der St. Andreaskirche in Halberstadt. Liturgen sind Pfarrer Winfried Runge, Pater Ubald Hauswald, Diakon Andreas Weiß und Diakon Rainer Schulze. Kantor Sebastian Schmuck dirigiert Chor, Kinderchor und das Musikensemble der Gemeinde. Kirchlicher Leiter der Übertragung ist Guido Erbrich. Der Gottesdienst ist eine Übernahme vom MDR Fernsehen. Wir begrüßen dazu auch die Hörerinnen und Hörer des RBB.

0: Ihnen allen einen schönen guten Morgen aus Halberstadt. Herzlich willkommen zu unserem Erntedankgottesdienst aus unserer Pfarrkirche St. Andreas. Diese ehemalige Klosterkirche kann auf eine lange franziskanische Geschichte zurückblicken.
1: Wir Franziskaner kamen noch zu Lebzeiten des Franziskus von Assisi hierher und gründeten 1223 eines der ältesten Franziskanerklöster nördlich der Alpen. Halberstadt wurde zum Zentrum der sächsischen Franziskanerprovinz. Giordano von Giano schrieb hier die erste Chronik der franziskanischen Anfänge. Doch 2020 endete diese lange Tradition. Vor 6 Jahren zogen wir Franziskaner von hier weg.
0: Der franziskanische Geist aber ist geblieben. Er zeigt sich nicht nur in den Bauwerken und deren Ausstattung. Dieser Geist der Franziskaner lebt auch in der Wärmestube, die vor 30 Jahren auf dem Gelände des Klosters gegründet wurde. Heute wird sie von der Caritas Halberstadt geführt. Sie ist ein Ort, an dem nicht nur der Hunger gestillt werden kann, sondern auch zwischenmenschliche Begegnung und persönlicher Austausch möglich wird. In wenigen Tagen begehen auch wir in Halberstadt den 800. Todestag des heiligen Franziskus, der am 3. Oktober 1226 starb und dessen Namenstag wir am 4. Oktober feiern.

0: Im Namen des Vaters und des Sohnes und des Heiligen Geistes. Amen. Der Herr sei mit euch.
1: Und mit deinem Geist.
0: Schwestern und Brüder, Freiheit ist eine menschliche Grundeigenschaft. Wir sind von Gott her als freie Wesen geschaffen, auch frei zu wählen. Und dabei nicht nur zwischen verschiedenen Optionen, was ich heute anziehe, was ich esse, mit wem ich mein Leben teilen oder von welcher Partei ich regiert werden will. Es gibt noch eine tiefere Freiheit, von der wir etwas erahnen, wenn wir uns das Leben des heiligen Franz von Assisi vor Augen führen. Franziskus wählte die Armut, um innerlich frei zu werden. Wie frei bin ich? Wie frei fühle ich mich? Was bindet mich und was liegt als Last auf meinem Leben? Jesus

schenkt uns Freiheit und er führt uns in die Freiheit, wenn wir ihm nachfolgen. So wenden wir uns ihm zu mit unserem Leben und rufen ihn an um sein Erbarmen.

Der Herr erbarme sich unser, er nehme von uns Schuld und Sünde. Er führe uns in die wahre Freiheit und schenke uns ewiges Leben.

0: Lasset uns beten. Gott, unser Vater, du sorgst für deine Geschöpfe. Du hast den Menschen die Erde anvertraut. Wir danken dir für die Ernte dieses Jahres. Nähre damit unser irdisches Leben und gib uns immer das tägliche Brot, damit wir dich für deine Güte preisen und den Notleidenden helfen können. Darum bitten wir durch Jesus Christus, deinen Sohn, unseren Herrn und Gott, der in der Einheit des Heiligen Geistes mit dir lebt und regiert in Ewigkeit.
1: Amen. Lesung aus dem Buch Deuteronomium. Wenn der Herr, dein Gott, dich in ein prächtiges Land führt, ein Land mit Bächen, Quellen und Grundwasser, das im Tal und am Berg hervorquillt. Ein Land mit Weizen und Gerste, mit Weinstock, Feigenbaum und Granatbaum. Ein Land mit Ölbaum und Honig. Ein Land, in dem du nicht armselig dein Brot essen musst, in dem es dir an nichts fehlt. Nimm dich in Acht und denk nicht bei dir, ich habe mir diesen Reichtum aus eigener Kraft und mit eigener Hand erworben. Gedenke vielmehr des Herrn, deines Gottes. Er ist es, der dir die Kraft gibt, Reichtum zu erwerben, weil er seinen Bund, den er deinen Vätern geschworen hatte, so verwirklichen will, wie er es heute tut. Wort des lebendigen Gottes.
2: Dank sei Gott.

In jener Zeit bat einer aus der Volksmenge Jesus: Meister, sag meinem Bruder, er soll das Erbe mit mir teilen. Er erwiderte ihm: Mensch, wer hat mich zum Richter oder Erbteiler bei euch eingesetzt? Dann sagte er zu den Leuten: Gebt Acht, hütet euch vor jeder Art von Habgier. Denn das Leben eines Menschen besteht nicht darin, dass einer im Überfluss seines Besitzes lebt. Und er erzählte ihnen folgendes Gleichnis. Auf den Feldern eines reichen Mannes stand eine gute Ernte. Da überlegte er bei sich selbst: Was soll ich tun? Ich habe keinen Platz, wo ich meine Ernte unterbringen könnte. Schließlich sagte er: So will ich es machen. Ich werde meine Scheunen abreißen und größere bauen. Dort werde ich mein ganzes Getreide und meine Vorräte unterbringen. Dann werde ich zu meiner Seele sagen: Seele, nun hast du einen großen Vorrat, der für viele Jahre reicht. Ruh dich aus, iss und trink und freue dich. Da sprach Gott zu ihm: Du Narr, noch in dieser Nacht wird man dein Leben von dir zurückfordern. Wem wird dann das gehören, was du angehäuft hast? So geht es einem, der nur für sich selbst Schätze sammelt, aber bei Gott nicht reich ist. Freudenbotschaft unseres Herrn.

Liebe Gemeinde, alle Brüder sollen bestrebt sein, der Demut und Armut unseres Herrn Jesus Christus nachzufolgen. Und sie sollen beherzigen, dass wir von der ganzen Welt nichts anderes nötig haben als Nahrung und Kleidung. Damit sind wir zufrieden. So steht es in der Regel des heiligen Franz von Assisi. Nahrung und Kleidung. Manchmal soll diese erbettelt werden, gewöhnlich aber durch eigene Handarbeit erwirtschaftet. Es braucht kein Geld, kein Eigentum, kein eigenes Haus. Nichts, was man verwehren muss und nichts, was man verteidigen muss. Franziskus ist mit seinen Forderungen sehr radikal. Er wählt bewusst die Armut für sich und seine Brüder, weil Christus arm war. Aber auch, um einen Gegenakzent zu setzen zu dem, was wir für normal halten. Der reiche Kornbauer, steht er nicht stellvertretend für unser Streben nach dauerhaftem Wohlstand und einer abgesicherten Lebensweise? Träumen nicht viele von dem Lottogewinn, der einen von allen Sorgen des täglichen Broterwerbs befreit? Es braucht dieses Gegengewicht gegen unsere Neigung, immer mehr haben zu wollen, mehr als der Nachbar. Oder unsere Neigung, uns dies gegebenenfalls mit Gewalt zu holen oder zu sichern. Franziskus ist radikal, ja. Und viele würden sagen, er ist ein Idealist, so wie sein Herr und Meister, der uns die Vögel des Himmels in ihre Sorglosigkeit vor Augen stellt und die Lilien des Feldes in ihre natürlichen Schönheit. Nahrung und Kleidung, das soll uns genügen. Um ansonsten frei zu sein, frei für die Verkündigung des Evangeliums. Denn das Leben ist mehr als Essen und Trinken. Und Franziskus schreibt im selben Kapitel noch etwas sehr Schönes und Wichtiges zum Umgang der Brüder miteinander. Und vertrauensvoll soll einer dem anderen seine Not offenbaren, damit er ihm das Notwendige ausfindig mache und verschaffe. Und jeder liebe und nähre seinen Bruder, wie eine Mutter ihren Sohn liebt und nährt. Dabei wird Gott ihm Gnade schenken. Die Sorge füreinander. Hier zeigt sich der wahre Geist der Geschwisterlichkeit, der aber nicht beschränkt ist auf die Ordensgemeinschaft, sondern grundsätzlich gilt. So sollen wir alle miteinander umgehen. So sollen wir alle aufeinander achten. Es ist kein Wunder, dass sich diese Bewegung damals sehr schnell im mittelalterlichen und ständischen Europa verbreitete und gerade in den Städten starken Zuspruch fand. Anstelle strenger Hierarchien, die die Gesellschaft in ein Oben und Unten, in Arm und Reich teilt, Geschwisterlichkeit. Heute würden wir sagen, es gilt auch global. Wir haben Verantwortung auch für jene, die in anderen Ländern auf anderen Kontinenten leben, weil vieles durcheinander geraten ist, auch und gerade im Blick auf die Schöpfung. Uns verbindet der Glaube und das grundsätzliche Vertrauen, dass Gott seine Schöpfung gut geschaffen hat und dass er sie so eingerichtet hat, dass sie ausreichend Nahrung gibt einem jeden, der lebt. Wir haben einen Auftrag, diese Schöpfung und diesen Garten zu bebauen und zu pflegen, dass er Lebensgrundlage für alle bleiben kann. Und da gibt es vieles zu korrigieren. So schrieb der verstorbene Papst Franziskus in seiner Enzyklika Laudato Si: Ich glaube, dass Franziskus das Beispiel schlechthin für die Achtsamkeit gegenüber dem Schwachen und für eine froh und authentisch gelebte ganzheitliche Ökologie ist. Wie es uns geht, wenn wir uns in einen Menschen verlieben, so war jedes Mal, wenn er die Sonne, den Mond oder die kleinsten Tiere bewunderte, seine Reaktion die, zu singen und die anderen Geschöpfe in sein Lob einzubeziehen. Er trat mit der gesamten Schöpfung in Verbindung und predigte sogar den Blumen und lud sie zum Lob des Herrn ein, wie wenn sie vernunftbegabte Wesen wären.
Wenn wir uns der Natur und der Umwelt ohne diese Offenheit für das Staunen und das Wunder nähern, wird unser Verhalten das des Herrschers, des Konsumenten oder des bloßen Ausbeuters der Ressourcen sein, der unfähig ist, seinen unmittelbaren Interessen eine Grenze zu setzen. Vielleicht genügt dieser Gedanke. Wir sollen uns das dankbare Staunen bewahren und indem wir im Umgang mit der Schöpfung einen geschwisterlichen Blick entwickeln, werden wir fähig, das Richtige zu tun. Unserem Streben nach mehr auf Kosten der Mitmenschen und der Schöpfung Grenzen zu setzen. Dazu stärke uns das Vorbild dieses Heiligen, der uns anstiftet, die Schönheit der wunderbaren Schöpfung Gottes immer neu in den Blick zu nehmen, im Dank und im Lobpreis. Amen.

0: Höchster, allmächtiger und guter Herr,
1: alles hast du erschaffen.
0: Wir schauen auf die Erntegaben dieses Jahres. Mit diesen Gaben bringen wir unseren Lobpreis und unsere Bitten vor dich und verbinden uns mit dem heiligen Franz und seinem Lobgesang der Geschöpfe.

Herr, wir danken dir für das Licht der Sonne, das alles erleuchtet und uns die Farbenpracht deiner Schöpfung sehen lässt. Wir danken dir für die Gestirne am Himmel, die uns Orientierung schenken. Wir bitten dich um den Geist der Erleuchtung für alle, die Verantwortung tragen für andere Menschen in der Kirche und in der Gesellschaft. Lass sie gute Vorbilder und Hirten sein.

Herr, wir danken dir für die Luft zum Atmen, für das Wasser, das unseren Durst stillt, das uns reinigt und belebt. Wir bitten dich, bewahre die Welt und unsere Seelen vor Trockenheit und Dürre. Hilf uns, bewusst mit deinen Ressourcen umzugehen und Sorge zu tragen, dass alle Menschen Zugang haben zu sauberem Trinkwasser.

Herr, wir danken dir für die Früchte der Erde und für eine reiche Ernte. Wir bitten dich, steh uns bei, die Güter der Erde gerecht zu verteilen und Sorge zu tragen, dass alle genug zu essen haben. Segne die Arbeit aller, die an öffentlichen Tafeln ihren Dienst tun und Notlindern helfen.

Herr, wir danken dir für den Geist des Trostes und der Versöhnung, den du uns in deinem Sohn geschenkt hast. Wir bitten um deinen Beistand für alle, die von Krankheiten heimgesucht sind, und für jene, die ihnen beistehen. Wir bitten um die Bereitschaft, Frieden zu stiften und Frieden zu halten überall dort, wo das Leben von Krieg, Gewalt und Terror geprägt ist.

Herr, wir danken dir für das Geschenk, das uns dein Sohn gemacht hat, dass er mit seinem Sterben und seinem Auferstehen in uns die Angst vor dem Tod vertrieben hat. Wir bitten dich für unsere Verstorbenen, besonders für die Brüder der franziskanischen Gemeinschaft, die an diesem Ort deine frohe Botschaft gelebt und verkündet haben.

0: Lasset uns beten. Herr unser Gott, segne die Früchte der Erde, die wir in Dankbarkeit darbringen. Heilige Brot und Wein für das Opfer und lass uns durch den Empfang deines Sakramentes Frucht bringen, die bleibt für das unvergängliche Leben. Darum bitten wir durch Christus, unseren Herrn.
1: Amen.

Vater, du schenkst uns deine Gnade. Von dir kommt jede gute Gabe und jedes vollkommene Geschenk. Wir bringen dir unsere Gaben, Brot und Wein. Auch sie sind von dir gegeben, denn durch dich allein leben wir und sind wir. Nimm mit ihnen auch unsere Bereitschaft und Hingabe. Nimm unseren Leib, unsere Seele und unser Herz. Heilige durch das Wirken deines Geistes diese Gaben, damit sie uns werden Leib und Blut unseres Herrn Jesus Christus, der uns aufgetragen hat, dieses Geheimnis zu feiern.

Wir bitten dich, Vater, für alle, die ihre Berufung leben, für die Kinder und Betagten, die Jugendlichen und Erwachsenen, die Eheleute und die Alleinstehenden. Wir beten für unseren Papst Leo und unseren Bischof Gerhard, für die Priester, Diakone und Ordensleute und für das ganze Volk Gottes. Gedenke all der Menschen, die uns durch das Dunkel des Todes vorausgegangen sind. Gib ihnen Wohnung im himmlischen Jerusalem und lass sie in deiner Gegenwart die Fülle des Lebens erfahren. Lass uns in Gemeinschaft mit der Gottesmutter Maria, mit den Aposteln und Blutzeugen, dem heiligen Franz und der heiligen Clara teilnehmen am Hochzeitsmahl des Lammes unseres Bruders und Herrn Jesus Christus.

0: Frieden ist möglich, wenn wir aus dem Geist Christi leben, nicht ängstlich um uns selber kreisen, sondern allen Menschen mit Wohlwollen begegnen. So bitten wir. Herr, schau nicht auf unsere Sünden, sondern auf den Glauben deiner Kirche. Schenk ihr nach deinem Willen Einheit und Frieden. Der Friede des Herrn sei allezeit mit euch.
1: Und mit deinem Geist.
2: Gebt einander ein Zeichen des Friedens und der Versöhnung.

Seht das Lamm Gottes, das hinwegnimmt die Sünde der Welt. Herr, ich bin nicht würdig, dass du eingehst unter mein Dach. Aber sprich nur ein Wort, so wird meine Seele. Seht, täglich erniedrigt sich Christus selbst, wie damals, als er vom königlichen Thron in den Schoß der Jungfrau herabstieg. Täglich kommt er selbst zu uns in schlichter Gestalt.

0: Lasset uns beten. Herr, in dieser heiligen Feier haben wir für die Ernte des Jahres gedankt. Schenke uns als Frucht dieses Opfers die ewigen Güter, welche die Erde nicht geben kann. Darum bitten wir durch Christus, unseren Herrn.
1: Mit den Früchten der Erde segnen wir heute besonders die kleinen Brote, die am Ende des Gottesdienstes verteilt werden und zum Teilen einladen. Die Orthodoxie nennt sie Eulogien. Die Franziskaner kennen das Antoniusbrot. In der Geste des Brotbrechens stiften wir Gemeinschaft untereinander zwischen Vertrauten und Fremden. Herr, segne diese Erntegaben, segne das Brot und segne unsere Gemeinschaft. Schenke uns im Teilen deine Gegenwart und bleib bei uns mit deiner Güte und Treue. Darum bitten wir durch Christus, unseren Herrn. Amen.
0: Liebe Zuschauer, schön, dass Sie diesen Gottesdienst mit uns gefeiert haben. Wenn Sie mit unserer Pfarrei in Kontakt treten möchten, unser Telefon ist nach dem Gottesdienst noch für 2 Stunden besetzt. Dort erreichen Sie uns unter der Nummer 03941 624 7955. Wir freuen uns auf Ihre Anrufe. Pace e bene, Frieden und Heil. Mit diesem franziskanischen Wunsch möchte ich Sie diesen Tag entlassen. Und dazu erbitten wir Gottes Segen für die Gemeinde, für alle, die diesen Gottesdienst mitgefeiert haben, für alle, die auf den Segen Gottes hoffen und für die ganze Schöpfung.

0: MDR Kultur und das MDR Fernsehen übertrugen einen katholischen Erntedankgottesdienst anlässlich des Jubiläums 800 Jahre Franz von Assisi aus der St. Andreaskirche in Halberstadt. Liturgen waren Pfarrer Wilfried Runge, Pater Ubald Hauswald, Diakon Andreas Weiß und Diakon Rainer Schulze, Kantor Sebastian Schmuck, dirigierte Chor, Kinderchor und das Musikensemble der Gemeinde. Kirchlicher Leiter der Übertragung war Guido Erbrich. Bis 13 Uhr ist die Gemeinde für Sie telefonisch erreichbar unter 03941 624 7955. 03941 624 7955. Der Gottesdienst war eine Übernahme vom MDR Fernsehen. Und damit verabschieden wir uns auch von den Hörerinnen und Hörern des RBB. Wir wünschen noch einen schönen Sonntag.
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2: Um 11 Uhr mit Jonas Ziegler. Der Äthiopier Guy Adola hat den Berlin-Marathon gewonnen. Er lief nach 2 Stunden, 2 Minuten und 51 Sekunden durchs Ziel. Bei den Frauen hat sich Tigist Assefa durchgesetzt. Die Äthiopierin schaffte die Strecke in 2 Stunden, 11 Minuten und 4 Sekunden und verpasste damit den angestrebten Weltrekord. Insgesamt gingen mehr als 56.000 Läuferinnen und Läufer beim Berlin-Marathon an den Start. Zahlreiche Straßen in der Innenstadt sind gesperrt. Sie werden bis 18 Uhr nach und nach freigegeben. Die Pflegekassen verlangen von der SPD, die angekündigte Pflegereform nicht zu blockieren. Nicht zu handeln wäre fatal, so Spitzenverbandschef Blatt. In wenigen Monaten sei das Geld schlichtweg alle. Unterstützung für die SPD kommt dagegen von Verdi und Verbraucherschützern. Die Menschen dürften nicht weiter belastet werden. Die SPD fordert eine Pflegestrukturreform statt Leistungskürzungen, um dass auch Privatversicherte Beiträge leisten. Die Berliner SPD wird Sondierungsgespräche mit Linken und Grünen führen. Das hat der Landesvorstand der SPD nach RBB-Informationen am Abend beschlossen. Auch Linke und Grüne hatten vorher für gemeinsame Gespräche gestimmt. Grünen-Bundeschefin Brandner stellt allerdings Bedingungen für die Verhandlungen. So dürften die Linken weder den Innen- noch den Justizsenator stellen. Brandenburgs Verkehrsminister Krumbach lädt eine Ausweitung des Nachtflugverbots am BER in Schönefeld ab. Er sehe dafür überhaupt keinen

0: mit Nachhaltigkeit und Umweltfreundlichkeit ihrer Produkte werben, müssen das ab sofort nachweisen. Verbraucher sollen auch verlässlichere Informationen darüber bekommen, wie haltbar ein Produkt ist und wie man es reparieren kann. Außerdem sind künftig nur noch Nachhaltigkeitssiegel erlaubt, die unabhängig oder staatlich zertifiziert wurden. Soweit die Nachrichten. 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Das Wetter. Heute nach wolkigem Beginn zunehmend sonnig und trocken, maximal 22 bis 24 Grad. Zurzeit in Berlin-Steglitz 17 und in Cottbus 16 Grad, mäßiger Wind aus Ost bis Südost. Morgen ein Wechsel von Sonne und lockeren Wolken bei maximal 22 bis 26 Grad. Die Zeit, es ist 11.03 Uhr.
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2: Herzlich willkommen. Am Mikrofon begrüßt Sie sehr herzlich Michael Livakus. Ein italienisches Orchester, das sich von Anfang an ganz der Sinfonik verschrieben hat, das war 1908 durchaus etwas Besonderes. Und darum geht es heute in den nächsten zwei Stunden, das Orchestra dell'Accademia Nazionale di Santa Cecilia aus Rom. Es war das erste italienische Orchester, das ausschließlich für das sinfonische Repertoire gegründet wurde. Im Laufe seiner Geschichte standen Komponisten wie Mahler, Debussy, Richard Strauss und Stravinsky selbst am Pult des Ensembles. Den Anfang in unserem Sonntagskonzert macht Robert Schumanns einziges vollendetes Klavierkonzert. Solist im Klavierkonzert A-Moll Opus 54 ist Jan Liszewski, am Pult Antonio Papano.

Das Klavierkonzert A-Moll Opus 54 von Robert Schumann mit Jan Liszewski am Flügel. Antonio Papano leitete das Orchestra dell'Accademia Nazionale di Santa Cecilia. Und nun hören wir das Orchester mit einem Dirigenten, dem das Ensemble besonders eng verbunden war, Leonard Bernstein. Er war von 1983 bis zu seinem Tod 1990 Ehrenpräsident der Accademia di Santa Cecilia. Unsere nun folgende Aufnahme mit ihm und den Images von Claude Debussy ist 1989 in Rom entstanden. Debussys Werk ist ein Zyklus aus drei großen Orchesterbildern. Die musikalische Reise führt von England über Spanien bis nach Frankreich mit Volksmelodien, Tanzrhythmen und immer neuen Orchesterfarben. Leonard Bernstein dirigiert das Orchestra dell'Accademia Nazionale di Santa Cecilia.

Das war Claude Debussys Orchesterzyklus Image. Leonard Bernstein leitete das Orchestra dell'Accademia Nazionale di Santa Cecilia. Das Ensemble aus Rom steht heute in unserem Konzert am Sonntag auf Radio 3 im Mittelpunkt. Eine besonders lange Ära des Orchesters ist mit Antonio Pappano verbunden. Bis 2023, 18 Jahre lang, war er dort Musikdirektor. Mehr als 650 Konzerte hat er in dieser Zeit mit dem Ensemble der Accademia dirigiert. Hier eine Aufnahme mit Édouard Lalots Cellokonzert D-Moll. Lalo war selbst Streicher, allerdings spielte er Geige und Bratsche. Sein Cellokonzert ist entstanden, als er über 50-jährig gerade seinen späten Durchbruch als Komponist erlebte. Hier hören Sie Hannah Chang am Violoncello. Antonio Pappano dirigiert das Orchestra dell'Accademia Nazionale di Santa Cecilia.

Das Cellokonzert D-Moll von Eduard Lalo, Hanna Chang war die Solistin. Antonio Papano leitete das Orchestra dell'Accademia Nazionale di Santa Cecilia. Papanos Amtszeit ist inzwischen beendet, die Verbindung bleibt aber bestehen. Er ist dort Ehrendirigent, aktueller Musikdirektor ist Daniel Harding. Noch einmal Papano am Pult mit der Burlesque D-Moll von Richard Strauss, geschrieben als erst 21-Jähriger. Ein virtuoses Stück für Klavier und Orchester.

0: Die Burleske D-Moll von Richard Strauss, Bertrand Chamaillou war der Solist am Flügel, Antonio Pappano dirigierte das Orchestra dell'Accademia Nazionale di Santa Cecilia. Es gehört seit mehr als einem Jahrhundert zur Musikgeschichte Roms und es stand im ersten Teil unseres Sonntagskonzerts im Fokus. Nach den Nachrichten dann Aufnahmen eines Ensembles, das für viele Musiker in der Nazizeit zur Rettung wurde. Ich bin Michael Leverkus, danke fürs Zuhören und vielleicht bis gleich.
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3: Mit Wolfgang Porsche. Nach Verletzungsproblemen auf den letzten Metern hat Tigist Assefa den Weltrekord beim Berlin-Marathon verpasst. Sie lief nach 2 Stunden, 11 Minuten und 4 Sekunden ins Ziel. Das war Streckenrekord und die drittschnellste Zeit in der Marathongeschichte. Lars Becker berichtet.
4: Die beeindruckend konstant laufende Äthiopierin lag bis Kilometer 40 noch deutlich unter der Bestzeit von Ruth Chepngetich, bekam dann muskuläre Probleme und schleppte sich bei ihrem dritten Berlin-Sieg mit Krämpfen, humpelnd und unter Schmerzen ins Ziel. Am Ende fehlte Assefa eine gute Minute. Bei den Männern triumphierte Gia Adola zum zweiten Mal in Berlin. Der Routinier aus Äthiopien verbesserte dabei seine persönliche Bestzeit.
3: Adola lief nach 2 Stunden, 2 Minuten und 50 Sekunden durchs Ziel am Brandenburger Tor. Brandenburgs Verkehrsminister Krumbach lehnt eine Ausweitung des Nachtflugverbots am BER ab. Er sehe dafür aktuell überhaupt keinen Anlass, sagte der SPD-Politiker. Hintergrund ist eine Forderung der Berliner Linken, die das Nachtflugverbot auf die Zeit von 22 bis 6 Uhr früh ausweiten will. Aktuell dürfen am BER zwischen Mitternacht und 5 Uhr früh regulär keine Maschinen starten oder landen. Papst Leo XIV. Hat die Kirche zu höchster Wachsamkeit aufgerufen, um sexuellen Missbrauch zu verhindern. Bei einem Treffen mit französischen Bischöfen am Wallfahrtsort Lourdes mahnte er außerdem ein entschiedenes Vorgehen bei der Aufarbeitung von Missbrauchsfällen an. Aus Lourdes berichtet Anna Giordano.
5: Am späten Nachmittag wird es unter Ausschluss der Öffentlichkeit ein Treffen mit 7 Opfern sexuellen Missbrauchs geben. Lourdes als Ort der Heilung, aber auch als Ort des Eingestehens von Schuld. Nach dem französischen Missbrauchsbericht im Jahr 2021 hatten die Bischöfe hier eine systematische Schuld der Kirche anerkannt und um Vergebung gebeten. Der morgige Tag wird dann wieder politisch. Leo XIV. Wird nach Metz reisen und dort vor EU-Vertretern sprechen.
3: Die Zahl der Asylerstanträge in Deutschland ist im September auf den niedrigsten Stand seit 2012 gefallen. Das berichtet die Bild am Sonntag und beruft sich dabei auf das Innenministerium. Bis zum Stichtag am 25. September wurden demnach rund 3.300 Erstanträge registriert. Vor einem Jahr waren es noch über 9.000. Bundesinnenminister Dobrindt führt den Rückgang auf die verschärfte Migrationspolitik der Bundesregierung zurück. Und soweit die Nachrichten. 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Das Wetter: am Nachmittag scheint die Sonne bei lockeren oder dünnen Wolken. Regen fällt daher bei Höchstwerten bis 23 Grad keiner. Zurzeit in Berlin-Steglitz 20 und in Grünow bei Prenzlau 16 Grad. Morgen am Montag ein Wechsel von Sonne und lockeren Wolken bei

Berger Bronisław Hubermann, jüdische Musiker aus Europa ins damalige Palästina, und er gründete mit ihnen das Ensemble. Im gleichen Jahr, im Dezember, dirigierte er das erste öffentliche Konzert, dann Arturo Toscanini. Wir beginnen mit Max Bruchs Kol Nidrei, ein Adagio nach hebräischen Melodien. Daniel Barenboim leitet das Israel Philharmonic Orchestra, Solistin ist die Cellistin Jacqueline Dupré. Eine Aufnahme aus dem Jahr 1968.

Das war Col Nidre, Opus 47 von Max Bruch mit Jacqueline Dupré am Cello. Sie haben es vielleicht am Rauschen gehört, aufgenommen 1968. Daniel Barenboim leitete das Israel Philharmonic Orchestra. Mehr als ein halbes Jahrhundert später entstand unsere nächste Aufnahme in Tel Aviv, Ravels Klavierkonzert G-Dur. Das Stück ist geprägt von Eindrücken der Amerikareise des französischen Komponisten und damit auch vom Jazz. Ravel selbst wollte ein Konzert schreiben, das, wie er sagte, leicht und brillant sein sollte. Lahav Charlie leitet das Israel Philharmonic Orchestra. Solistin ist Martha Agerich.

Das Klavierkonzert G-Dur von Maurice Ravel mit Martha Argerich am Klavier. Sie haben es gehört, es war eine Live-Aufnahme. Lav Shani leitete das Israel Philharmonic Orchestra. Lav Shani ist seit rund 6 Jahren Musikdirektor dieses Orchesters und Nachfolgers eines Dirigenten, dessen Verbindung mit dem Israel Philharmonic außergewöhnlich lange dauerte, Zubin Mehta. Er wurde 1969 zunächst musikalischer Berater, dann Musikdirektor und er blieb im Orchester in dieser Funktion 50 Jahre lang verbunden. Bemerkenswert ist, dass Zubin Mehta den Musikern durchaus Freiraum in der Interpretation lässt. Gerade bei Brahms sagt er, könne sich seine Interpretation mit den jeweiligen Orchestern, Musikern ändern. Bei einem Oboen-Solo etwa folge er der Solistin. Bei einem anderen Orchester könne dieselbe Stelle anders klingen. Hier eine Aufnahme mit Zubin Mehta und Johannes Brahms zweiter Sinfonie D-Dur. Amüsant übrigens, dass Brahms selbst sich einen Spaß daraus machte, seine zweite als ausgesprochen düster und melancholisch anzukündigen, obwohl sie seine heiterste Sinfonie ist. Seinem Verleger Fritz Simrock schrieb er, die neue Sinfonie ist so melancholisch, dass sie es nicht aushalten. Die Partitur muss mit Trauerrand erscheinen.

Das war die zweite Sinfonie D-Dur Opus 73 von Johannes Brahms. Zubin Mehta leitete das Israel Philharmonic Orchestra. Heute steht es hier im Sonntagskonzert auf Radio 3 im Mittelpunkt. Zubin Mehta dirigierte dieses Orchester in Tausenden von Konzerten, Aufnahmen und Tourneen auf allen Kontinenten. Seit seiner Verabschiedung 2019 trägt Mehta den Titel Musikdirektor Emeritus. Auch die nächste Aufnahme entstand mit Zubin Mehta, das Violinkonzert D-Moll Opus 47 von Jean Sibelius. Es gilt als eines der technisch anspruchsvollsten Werke des Violinrepertoires. Solistin ist die aus Japan stammende Geigerin Midori.

Das war das Violinkonzert D-Moll Opus 47 von Jean Sibelius mit Midori. Als Solistin an der Geige Zubin Mehta leitete das Israel Philharmonic Orchestra. Damit endet unser Sonntagskonzert mit diesem Klangkörper. In diesem Jahr feiert es seine 90. Saison inzwischen mit Lahav Shani als Musikdirektor. Schön, dass Sie zugehört haben. Ich bin Michael Leverkus und wünsche Ihnen noch einen guten Sonntag. Und vielleicht bleiben Sie noch länger dran. Nach den Nachrichten gibt es die erste Folge unserer neuen Hörbiografie über Peter Tschaikowski. Hier schon mal von ihm den Walzer aus seinem Kinderalbum Opus 39 am Flügel Olli Mustonen.

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2: Um 15 Uhr mit Miriam Berger. Guten Tag. Der Berlin-Marathon ist laut der Polizei bisher ohne größere Probleme verlaufen. Sprecher Naht sagte dem RBB, alle Läufer seien am Morgen gut auf die Strecke gekommen. Die Polizei habe die Straßen wie geplant sperren können. Bis kurz vor dem Start mussten allerdings rund 470 Fahrzeuge abgeschleppt werden, weil sie in Halteverbotszonen standen. Bei den Männern lief kurz vor 11 Uhr der Äthiopier Guy Adola als erster ins Ziel. Bei den Frauen war Tigist Assefa am schnellsten. Innerhalb der CDU gibt es weiter scharfe Kritik am Kurs von Bundeskanzler und Parteichef Merz. Man werde den eigenen Ansprüchen als Volkspartei nicht mehr gerecht, sagte der Vorsitzende der christlich-demokratischen Arbeitnehmerschaft CDA Radke dem ZDF. Die CDU müsse vor allem die arbeitende Mitte zurückgewinnen. Der CDA-Vorstand fordert unter anderem, Beschäftigte etwa aus den Bereichen Industrie, Handwerk und Pflege stärker als bisher bei Wahlkreiskandidaturen zu berücksichtigen. In Deutschland ist seit heute eine EU-Regel gegen Greenwashing in Kraft. Demnach müssen Unternehmen einen Nachweis bringen, wenn sie mit Nachhaltigkeit und Umweltfreundlichkeit ihrer Produkte werben. Aus Brüssel, Sarah Lopez.
3: Unternehmen dürfen ihre Produkte auch nicht mehr als klimaneutral bewerben, wenn sie sich dabei auf eine CO2-Kompensation außerhalb der eigentlichen Wertschöpfungskette beziehen, also zum Beispiel für das Pflanzen von Bäumen bezahlt haben. Die EU will mit den neuen Regeln Verbraucherinnen und Verbraucher vor irreführenden Umweltaussagen schützen.
2: Heute soll in Schipkau in der Lausitz das höchste Windrad der Welt fertig werden. Der Turm wird nach Angaben des Unternehmens Gikong 365 Meter hoch und ist damit nur 3 Meter kleiner als der Berliner Fernsehturm. Die Abschlussarbeiten hatten vorgestern begonnen. Der Zeitplan für die letzte Bauphase hatte sich aber wegen starker Winde verzögert. Ursprünglich sollte das Windrad schon vor einer Woche fertig sein. Die deutsche Fußballnationalmannschaft tritt am Abend bei der Nations League zu ihrem ersten Heimspiel unter dem neuen Bundestrainer Klopp an. Gegner im ausverkauften Augsburger Stadion ist Griechenland. Erstmals nach mehr als 25 Jahren sind bei einem Länderspiel der deutschen Mannschaft auch wieder Stehplätze erlaubt. Die Partie startet um 20.45 Uhr, übertragen wird sie von der ARD. Soweit die Nachrichten. 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Das Wetter. Am Nachmittag scheint die Sonne, nur ein paar lockere oder dünne Wolken. Zurzeit in Berlin-Steglitz 20 und in Grünau bei Prenzlau 16 Grad. Morgen ein Wechsel aus Sonne und Wolken bei 22 bis 26 Grad. Am Dienstag nach Nebelauflösung meist sonnig bei ähnlichen Temperaturen. Die Zeit 15.03 Uhr.
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5: Erstes Kapitel. Porzellankind.
6: Tschaikowski steht auf dem Deck eines Ozeandampfers. Hinter ihm liegt New York und eine triumphale Amerika-Tournee. Wie hat man ihn gefeiert? Aber wie gehetzt, wie bedrängt, wie einsam war er unter all den Menschen. Hier auf dem Schiff hat er endlich Ruhe für einen schon länger gehegten Plan.
5: Ich habe riesige Lust, eine grandiose Symphonie zu schreiben, die gewissermaßen der Schlussstein meines Lebens sein soll.

Der hochmoderne Schnelldampfer mit Doppelschraubensystem stammt von einer deutschen Werft. Erstaunlich, was diese Deutschen zustande bringen. Tschaikowski denkt zurück an seine Geburtsstadt Wodkinsk. Da wurden auch Schiffsteile gefertigt. Ja, der Ort war beherrscht von Eisenindustrie. Allerdings nicht vergleichbar. Tief in der Provinz. Ein eher trostloses Nest. Und doch, wie glücklich war dort seine Kindheit.

0: Ilja Tschaikowski ist Bergbauingenieur und staatlicher Aufseher der ganzen Industrieregion. Als solcher lässt es sich leben in Wodkinsk. Ausgestattet mit einem schönen Haus und zahlreichen Dienstboten wohnt man wie der Landadel und verkehrt in der besten Gesellschaft, die diese Gegend zu bieten hat. Seine Frau, Alexandra Andrejewna, ist französischer Abstammung, die Enkelin von Michel-Victor Dacier, dem berühmten Gestalter Meißner Porzellans. Sie singt gerne und auf dem Klavier spielt sie den Kindern zum Tanz auf. Manchmal spielt auch das Orchestrion, eine mechanische Musikmaschine, die italienische Opernstücke im Repertoire hat. Etwas Musik gehört einfach dazu. Aber wichtiger ist die Allgemeinbildung. Wie in besseren Kreisen Russlands üblich, bekommen die Kinder eine Gouvernante aus dem Westen. Die Französin Fanny Dürbach trifft im Sommer 1844 bei den Tschaikowskis ein.
1: Es begann da ein so allgemeines Küssen und Umarmen, dass man in dem Gewirr Verwandtschaft und Dienerschaft nicht unterscheiden konnte. Die echte, ungeheuchelte Freude verbrüderte alle. Herr Tschaikowski kam auf mich zu und küsste mich, als ob ich seine Tochter wäre.
0: Obwohl erst 4,5, will auch Petja am Unterricht teilnehmen. Er lernt begeistert und schnell. Mit 6 parliert er fließend Französisch und kann auch etwas Deutsch lesen. Mit 7, 8 Jahren schreibt er französische Gedichte. Le Petit Pushkin nennt ihn Dürbach. Für sie ist er ein besonderes Kind.
1: Seine Empfänglichkeit war geradezu grenzenlos und man musste ihn daher sehr vorsichtig behandeln. Jede Kleinigkeit konnte ihn bestürzen oder verletzen. Das war ein Kind aus Porzellan.
0: Die andere Seite dieser Verletzlichkeit ist ein hochsensibles Aufnahme- und Einfühlungsvermögen. Das und Petjas liebenswürdiges Wesen lassen ihm alle Herzen zufliegen.
1: Man konnte nicht anders als ihn gern haben, denn er hatte alle und alles lieb. Auch das Schwache, das Unglückliche fand in ihm einen emsigen Beschützer.
0: Ein Kätzlein, das ertränkt werden soll, wird gerettet. Ein tot herumliegender Vogel bietet Stoff für ein Gedicht. Das Leiden und der Tod beschäftigen ihn früh.
2: Tod eines Vogels. Er schläft an einem Ort ohne Grab. Armer Kleiner, hab keine Angst. Die Kinder werden dich in die kalte Erde legen. Sie werden dich mit Blumen schmücken. Sie werden dir ein Grab machen. Oh, der liebe Gott hat es nicht vergessen.
0: Alles im Wesen des Kindes scheint auf Liebe eingestellt. Weniger herzig äußert sich allerdings seine Vaterlandsliebe.
1: Als er einmal im Atlas die Europakarte aufschlug, begann er plötzlich das russische Reich mit Küssen zu bedecken, während er den übrigen Teil Europas gleichsam anspie.
0: Nur die Heimat von Mademoiselle Fanny nimmt er großzügig aus. Am liebsten aber sitzt er am Klavier, wo er sogleich die Melodien des Orchestrions nachspielt und bald auch eigene Musik improvisiert. Ein erstaunliches Talent. Die von den Eltern besorgte Klavierlehrerin überflügelt er schnell. Besonders anregend ist das Wodkinsker Musikleben nicht. Das Höchste sind die Besuche eines polnischen Offiziers, der Chopins Mazurken spielt. Dem eifert der kleine Pianist nach, wofür ihn der Offizier begeistert abküsst.
1: Ich habe Pierre nie so glückstrahlend gesehen wie an diesem Tag.

0: Das frühe Glück in Wodkinsk endet 1848. Aus beruflichen Gründen folgen mehrere Umzüge nach Moskau, nach Petersburg, nach Alapajewsk im Ural. Die Kinder müssen zur Schule, die Gouvernante wird verabschiedet.
1: Liebe Mademoiselle,

0: Fanny. Es ist so traurig bei uns. Sie fehlen uns sehr. Ich versichere Ihnen, dass ich jeden Tag an die Erziehung denke, die Sie mir gegeben haben.
1: Der Ortswechsel, die raue Umgebung in der Schule tun ihm nicht gut. Erst als wieder eine Gouvernante kommt, endet die traurige Zeit. Ein weiteres freudiges Ereignis bringt der Mai 1850.
0: Das ist die Geburt meiner Zwillingsbrüder. Wenn ich sie so ansehe, denke ich, es wären zwei Engel, die vom Himmel zur Erde gekommen sind.
1: Anatoli und Modest heißen sie. Von allen sechs Geschwistern werden die Zwillinge seine Lieblingsbrüder, ja Seelenvertrauten. Modest wird auch die erste Tschaikowski-Biografie schreiben.
2: Im August 1850 reiste Alexandra Andrejewna mit Tochter, Stieftochter und Pjotr Iljitsch nach Petersburg.
1: Für den 10-Jährigen beginnt der Ernst des Lebens. Eine Musikerlaufbahn ist undenkbar. Es gibt in Russland weder Ausbildungsmöglichkeiten noch Berufsperspektiven für Komponisten. Pjotr Iljitsch kommt auf die Kaiserliche Juristenschule. In diesem Eliteinternat werden Zöglinge aus gutem Haus auf den Staatsdienst vorbereitet. Ein Leben für den Zaren als Beamter. Das bietet, wie bei Tolstoi nachzulesen, die Aussicht auf ein angenehmes Leben.
3: Nach dem Ankleiden besprengte sich Stepan Arkadjitsch mit Parfum, zupfte die Manschetten zurecht und ging sauber und wohlriechend ins Esszimmer, wo der Kaffee bereits auf ihn wartete. Und neben dem Kaffee die Akten aus dem Amt. Er blätterte rasch zwei Sachen durch, schob die Akten wieder zur Seite und trank seinen Kaffee.
1: Einem Beamten bleibt genug Zeit für anderes. Pjotr Iljitsch würde sich durchaus der Musik widmen können, wie so viele Aristokraten oder Leute mit gutem Job, die nebenbei sogar komponieren. Ist nicht das die echt russische Musikkultur? Hat nicht sogar Glinka so begonnen? Seine Mutter nimmt ihn mit in Glinkas »Leben für den Zaren«. Der glühende Patriotismus, die russisch gefärbte Melodik beeindrucken ihn sehr. Alexandra Andrejewna hat ihren Sohn gut im Internat untergebracht, bleiben kann sie aber nicht. Die Trennung, so überliefert Modest, ist traumatisch.
2: Nie konnte Pjotr Iljitsch jenes brennende Gefühl der Verzweiflung vergessen, das ihn erfasste, als er dem Wagen nachlief, der ihm seine geliebte Mutter entriss. Zwei volle Jahre verlebte er in der ständigen Hoffnung auf das Wiedersehen mit seinen Eltern. Diese Hoffnung erfüllte sein ganzes Dasein.
1: Endlich ist die Familie in Petersburg wieder vereint. Doch das Glück ist von kurzer Dauer. Überall grassiert die Cholera, die allein in Russland Millionen Leben kostet. 1854 entdecken Forscher, dass sich die Krankheit über Bakterien im Trinkwasser verbreitet. Doch das hilft Alexandra Andrejewna auch nicht mehr.
4: Ihr Tod hat mein Schicksal stark beeinflusst. Jeder Augenblick dieses grauenvollen Tages ist mir noch so gegenwärtig, als hätte ich ihn gestern erlebt. Nie, nie werde ich mich mit dem Gedanken abfinden, dass meine Mutter, die ich so geliebt habe, nicht mehr existiert. Und dass ich ihr nie werde sagen können, wie sehr ich sie noch immer liebe.

0: Tschaikowskis Jugend verstreicht an der Juristenschule. Die Jahre vergehen, seine Liebe wendet sich anderen Gegenständen zu, aber nicht unter dem anderen Geschlecht. Dazu bietet das Internat auch wenig Gelegenheit. Doch da ist ein schöner Junge, Sergei Kireyev, 4 Jahre jünger. Modest hütet sich, das in seine Biografie zu bringen, doch in seinen privaten Aufzeichnungen schreibt er:
1: Es war die stärkste, dauerhafteste und reinste Liebesschwärmerei seines Lebens. Sie besaß, ohne Gedanken an körperliche Übergriffe, all den Zauber und das Leid, die Tiefe und Kraft einer strahlenden Liebe.

Du verleihst schüchterne Begeisterung. Du heilst süße Krankheit. Du gibst stille Traumbilder ein. Mein Genius. Mein Engel. Mein Freund.

0: Lange Jahre steht er unter dem Bann dieser idealisierten, unerfüllten Liebe. Aber er weiß sich zu trösten.
1: Während er Kirejew anbetete, hatte er viele Amuren, denen er sich mit aller Glut seiner Sinnlichkeit hingab. Frauen waren niemals Gegenstand dieser Leidenschaften. Sie stießen ihn körperlich ab.
0: Außer dieser Romanze, im Stillen seinem Genius gewidmet, komponiert Tschaikowski kaum. Sein Freund Alexei Apuchtin, angehender Dichter und ebenfalls homosexuell, begeistert ihn für die Literatur, für Puschkin und Tolstoi. Sein Klavierlehrer macht ihn endlich auch mit den Klassikern bekannt. Dagegen schwört ihn sein Gesangslehrer, ein gewisser Piccioli, auf die italienische Oper ein. Laut Modest ist er sogar ein intimer Freund, ein lebenslustiger Neapolitaner, der sein wahres Alter verbirgt.
1: Böse Zungen behaupteten, dass er schon 70 sei und am Hinterkopf einen kleinen Apparat trage, der seine Gesichtsfalten glatt ziehe.
0: Den stärksten musikalischen Eindruck hinterlässt eine Aufführung von Mozarts Don Giovanni.
2: Die Musik des Don Juan war die erste, die mich zutiefst ergriff. Sie entfachte in mir die heilige Glut, die später Früchte trug. Dass ich mein Leben der Musik weihte, verdanke ich Mozart.

0: Noch ist es allerdings nicht so weit.
1: Am 13. Mai 1859 trat Piotr Iljitsch als Beamter in die erste Abteilung des Departements des Justizministeriums ein.
0: Als Titularrat bekleidet er den 9. Rang der Beamtenhierarchie. Was er als solcher zu tun hat, weiß er selbst nicht mehr genau. Es hat irgendwie mit Schriftstücken zu tun. Aber egal, sein wahres Leben beginnt ohnehin erst nach Dienstschluss.
1: Er hatte reichlich Gelegenheit, sein Leben voll und ganz zu genießen. In eleganten Salons, in Theatern, in Restaurants, auf Bällen und Spazierfahrten.
2: Ich ging viel aus, tanzte, beteiligte mich an Liebhabertheatern. Kurz, ich trieb alles Mögliche.

0: Geschniegelt, charmant und allseits beliebt, gibt Pjotr Iljitsch gern den Dandy. Petersburg bietet dafür eine prächtige Bühne. Und während seiner ersten Europareise gefällt es ihm am besten in Paris.
1: Da kann man machen, was man will. Nur zu Langeweile hat man gar keine Zeit.
0: Aber auch in Petersburg tut er sich keinen Zwang an. Doch im Lauf von 2-3 Jahren, ganz allmählich, kommt es zu einer Wandlung.
2: Er war müde geworden von diesem üppigen Leben. Inmitten der fieberhaften Jagd nach den irdischen Freuden überkamen ihn immer öfter Momente der qualvollsten Verzweiflung.

0: Ist es die Angst, dass seine Amouren Skandal machen? Oder steckt der 22-Jährige in einer allgemeinen Sinnkrise? Er kümmert sich nun lieber um seine kleinen Brüder Mordja und Tolja.
1: Wenn ich traurig bin, brauche ich bloß an die beiden zu denken und mein Leben erhält Wert. Ich versuche, ihnen die Liebe und die Sorge einer Mutter zu ersetzen.
0: Und erst jetzt sucht er sein Glück in der Kunst, wendet sich ernsthaft der Musik zu, besucht einen Theoriekurs der russischen Musikgesellschaft. Hinter der Gesellschaft steht kein geringerer als Anton Rubinstein, der berühmte Pianist, Komponist und Dirigent. Sein Ziel? Die Reform der rückständigen Musikkultur. Als Hofpianist der Großfürstin Helena Pawlowna hat Rubinstein mächtige Unterstützung. So verfolgt er einen großen Plan. Die Gründung eines Konservatoriums nach deutschem Vorbild. Das gefällt allerdings nicht jedem. Der Komponist Mili Balakirev spottet:
2: Die russische Musikgesellschaft gründet endlich ein Staatsmusikdepartement, dessen Konservatorien dann junge Beamte ausbildet, damit die gesamte russische Musik unter das Joch der deutschen Musikgeneräle kommt. Dann wehe allen, die ihnen nicht folgen. Gegen die Deutschen kommen wir nicht an.

0: Rubinstein komponiert im Fahrwasser von Mendelssohn und Schumann. Auch nicht zufällig trägt er eine Beethoven-Frisur. Er ist Kosmopolit und für Europa. Und so wundert es kaum, dass sich gegen ihn eine nationale Front formiert. Dabei will er nur den einheimischen Musikern eine professionelle Basis geben. Sie sollen endlich geachtet und angemessen bezahlt werden.
1: Ich bin in das neu eröffnete Konservatorium eingetreten. Ob aus mir ein berühmter Komponist oder ein armer Musiklehrer wird, ist gleichgültig. Ich möchte nur das tun, wozu ich mich berufen fühle. Jedenfalls wird mein Gewissen rein sein. Und ich werde kein Recht mehr haben, über mein Schicksal zu murren.
0: Und da auch Vater Ilja nicht murrt, quittiert Pjotr Iljitsch im April 1863 den Dienst. Da würde er ohnehin der ewige Titularrat bleiben. Aber er hat eine Menge nachzuholen. Kontrapunkt, Harmonielehre, Instrumentation. Er tauscht das Lotterleben gegen Fleiß und deutsche Gründlichkeit. Er besucht die Kompositionsklasse Rubinsteins. Einen hilfreichen Freund findet er in Hermann Laroche. Der zukünftige Musikkritiker ist 5 Jahre jünger, aber brillant und hochgebildet. Seinen Freund beobachtet Laroche genau.
2: Seiner gleichmäßigen und normalen Entwicklung fehlte jegliche Überraschung. In seinen Arbeiten, die stets gleichmäßig gut waren, begegnete man nie jenen Blitzlichtern, die erstaunte Professoren in Entzücken versetzten.
0: Erstaunlich sind seine hohen Ambitionen gegen Ende des 3-jährigen Studiums. Erhalten sind Konzertouvertüren, eine schwierige Klaviersonate à la Schumann, ein großer Streichquartettsatz. Auf gut Deutsch versucht er sich an motivischer Ökonomie und thematischer Arbeit. Und wie einst Beethoven in seinen Rasumowski-Quartetten wählt er ein Thème russe, ein russisches Thema.

0: Wenig anfangen kann Tschaikowski mit dem klassischen Beethoven-Orchester. Er komponiert lieber gleich für den modernen Apparat, das Wagner-Orchester. Das aber ist bei seinem Lehrer tabu. Als ihm Rubinstein eine Ouvertüre aufgibt, kann es nur Ärger geben.
1: Das Orchester war so ketzerisch als nur irgend möglich. Tuba, Englischhorn, Harfe, Geigentremoli, Becken und Trommel. Wahrscheinlich glaubte Pjotr Iljitsch, das Programm rechtfertige eine derartige Instrumentierung.
0: Das Programm liegt ihm wirklich sehr am Herzen. Er schreibt die Ouvertüre zu einem Drama von Alexander Ostrowski, der in Russland sehr beliebt ist. Und es ist Tschaikowskis derzeitiges Lieblingsdrama, Groza, das Gewitter. Versteckt zwischen den Instrumentationsskizzen kritzelt er sein Programm.
2: Die Kindheit Katharinas und ihr Leben vor der Hochzeit. Ihre Sehnsucht nach Liebe und Glück. Ihr Seelenkampf. Abend an der Wolga. Wieder Kampf, nur mit dem Einschlag eines gewissen, fieberhaften Glücks. Das Gewitter. Der Höhepunkt des verzweifelten Kampfes und der Tod.

0: Das Jahr 1865 endet mit dem Examen, ein großes Ereignis in Petersburg. Regierungsdelegierte und alle Direktoren der russischen Musikgesellschaft beehren das Konservatorium. Nur der Kandidat Tschaikowski glänzt durch Abwesenheit. Er fürchtet die öffentliche mündliche Prüfung. Anton Rubinstein tobt, unterschreibt dann aber doch das Diplom. Tschaikowski ist jetzt freier Künstler. Seine Examenskantate über Schillers Ode an die Freude verschwindet jedoch in der Versenkung. Keiner außer La Roche ahnt, was wirklich in diesem Kandidaten steckt. Das seit Glinka größte Musiktalent Russlands.
1: Kraftvoller und origineller als Balakirev. Unvergleichlich gebildeter als Rimski-Korsakow. In ihnen erblicke ich die größte, ja einzige Hoffnung unserer musikalischen Zukunft. Übrigens ist alles, was Sie bisher gemacht haben, in meinen Augen nur Schularbeit. Ihr Gewitter, ein Museum antimusikalischer Kuriositäten. Ihre eigentlichen Schöpfungen werden vielleicht erst in 5 Jahren beginnen.

Das war die erste von 9 Folgen der Hörbiografie von Jörg Hanstein über Peter Tschaikowski. Sprecher waren unter anderem Udo Wachtfeitel und Stefan Wilkening in dieser Produktion von BR Klassik. Eines der stärksten Werke von Tschaikowski ist sein erstes Streichquartett, das er im Alter von 31 Jahren geschrieben hat. Das Komponieren ging ihm außerordentlich leicht von der Hand. Es zeichnet sich durch einen ganz natürlichen Fluss der Ideen aus. Besonders populär ist der zweite, der langsame Satz geworden, dessen Melodie wurde auch in vielen Arrangements umgesetzt. Sie hören das Schweizerische Casalquartett mit seiner Interpretation des Streichquartetts Nummer 1 D-Dur von Peter Tschaikowski.

Das war das Streichquartett Nummer 1 D-Dur von Peter Tschaikowski mit dem Casal-Quartett. Und gleich nochmal Tschaikowski aus seinem Kinderalbum Opus 39. Das versammelt 24 kurze Klavierstücke. Von Tschaikowski ist es ausdrücklich für junge Spieler gedacht. Hier hören Sie daraus die Lerche am Flügel spielt, allerdings ganz erwachsen, Olli Mustonen.

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2: Um 16 Uhr mit Miriam Berger. Guten Tag. In Großbritannien haben die Behörden möglicherweise einen Terrorangriff auf einen Luftwaffenstützpunkt vereitelt. 5 Verdächtige wurden festgenommen, die in mehreren Fahrzeugen auf dem Weg zur US-Basis Fairford gewesen sein sollen. Die britische Antiterrorpolizei übernahm die Ermittlungen. Auf Fairford sind amerikanische Langstreckenbomber stationiert, die auch im Irankrieg zum Einsatz kommen. Ob ein Zusammenhang besteht, ist bisher aber noch unklar. Das höchste Windrad der Welt in der Lausitz wird später fertig als geplant. Das hat das Unternehmen Gikong am Nachmittag mitgeteilt. Ingo Janssen, RBB 24.
3: Den Angaben zufolge mussten die geplanten letzten Arbeiten am Windrad in Schipkau witterungsbedingt wieder verschoben werden. Mit den Rotorblättern soll die Anlage insgesamt 365 Meter hoch werden, fast so hoch wie der Berliner Fernsehturm. Zuletzt hatten starke Winde die Arbeiten immer wieder verzögert. Das Windrad soll künftig Strom für bis zu 7500 Haushalte produzieren.
2: Die Sperrungen wegen des Berlin-Marathons in der Innenstadt werden bis zum frühen Abend nach und nach aufgehoben. Am längsten sind die Straßen in Charlottenburg-Wilmersdorf und Mitte gesperrt. In diesem Jahr haben mehr als 50.000 Läuferinnen und Läufer teilgenommen. Hunderttausende verfolgten den Lauf am Streckenrand. Bei den Männern kam der Äthiopier Guy Adola als Erster ans Ziel. Bei den Frauen war Tixit Assefa am schnellsten. Die Grünen-Vorsitzenden Brandner und Banaschak streben eine zweite Amtszeit an. Wie beide Politiker heute mitgeteilt haben, wollen sie beim Bundesparteitag Anfang Dezember in Berlin wieder antreten. Hauptstadtkorrespondent Oliver Neuroth.
4: Banaschak kündigt an, die Partei weiter zu erneuern und er will Vertrauen in die Politik zurückbringen. Brandner spricht davon, kritischer als bisher mit der AfD umzugehen. Dazu möchte sie sich für ein grünes Profil stark machen, das mehr am Alltag der Menschen orientiert ist. Das Führungsduo ist seit Ende 2024 im Amt. Brandner als Vertreterin des real- und wirtschaftspolitischen Flügels, Banaschak als Partei Linker.
2: In Berlin hat es wieder einen schwulenfeindlichen Angriff gegeben. Nach Angaben der Polizei wurde ein Männerpaar gestern Abend im Stadtteil Schöneberg von 2 anderen Männern attackiert. Einer der Angreifer schlug dabei einem der Opfer mit der Faust ins Gesicht und verletzte den 31-Jährigen so schwer, dass er ins Krankenhaus kam. Die Täter konnten unerkannt flüchten, der polizeiliche Startschutz ermittelt. Soweit die Nachrichten. 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Das Wetter: am Abend weiterhin sonnig und trocken bei Temperaturen bis 23 Grad. Zurzeit in Berlin-Steglitz 20 und in Grünow 23 Grad. Nachts klar und trocken, Abkühlung auf 5 Grad und morgen ein Wechsel aus Sonne und lockeren Wolken bei bis zu 26 Grad. Es ist 16.03 Uhr.
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5: Unser heutiges Hörspiel entführt Sie jetzt in ein vergangenes Berlin und in eine bekannte Romanserie, und zwar in das Volker Kutscher-Universum. Die neue Staffel Babylon Berlin wartet auf Sie nach den Romanen Haus Vaterland und Märzgefallene von Volker Kutscher. Und es geht in das Jahr 1932 in Berlin. Ein Toter im Lastenaufzug des legendären Vergnügungstempels Haus Vaterland am Potsdamer Platz sorgt für Aufsehen. Gut, dass Kommissarin-Anwärterin Charlotte Ritter gerade ihren Dienst bei der weiblichen Kriminalpolizei antritt. Sie wird als verdeckte Ermittlerin in das Etablissement geschleust und ermittelt natürlich mit gewohnter Raffinesse. Indes reist Kommissar Gerion Rath nach Masuren, um einer anderen Spur nachzugehen, denn es gibt weitere Leichen. Hören Sie jetzt Folge 1 der neuen Staffel Babylon Berlin.
6: Haben Sie die Leiche untersucht, in die Taschen geschaut?
7: Nein, das habe ich nicht. Ich habe gleich den Arzt gerufen.
6: Und dieses nasse rote Tuch, das neben dem Toten lag?
7: Es kam mir komisch vor, deshalb habe ich es nicht angerührt.
6: Das war auch besser so.
7: Wenn Sie es sagen.
6: Wie haben Sie erkannt, dass der Mann im Aufzug tot war, Herr Janke?
7: Habe ich erst, als ich in der Kabine war, Herr Kommissar.
6: Kommissar kommt noch. Und dann?
7: Habe ich ihm die Halsschlagader gefühlt, wie

0: Sie sagten Einblick.
1: Sie sagen mir nicht, was ich sagte.
2: Kriminalsekretär Gref.
1: Vielen Dank erstmal.
2: Wir konnten die Türen tatsächlich alle schließen und die Leute zusammenhalten. Alle Angestellten, die heute Nacht Dienst hatten, sind noch im Haus.
1: Und wo haben Sie sie versammelt, Lange?
2: Durch diese Tür. In der großen Halle.
1: Und gütiger.
3: Kriminalassistent Lange, wie viele sind das?
2: Wir schätzen 400.
1: Gereon, wirst du die Befragung leiten?
3: Ich bin wegen des roten Tuchs hier. Genner zuliebe. Er hat da so ein Gefühl.
2: Na dann.
1: Ist der Fall ja quasi gelöst.
3: Alles Gute für die Befragung.
1: Da geht er, unser Kommissar von Rat und Tat.
2: Lässt uns tatenlos allein.
1: Mit 400 potenziellen Mördern.
4: Haus Vaterland. Die Hörspielserie zu Babylon Berlin. Nach den Romanen Die Akte Vaterland und Märzgefallene von Volker Kutscher. Teil 1. 3. bis 13. Juli 1932.
5: Guten Morgen, Berlin. Du kannst so hässlich sein, so dreckig und grau. Es ist wie vor einem Jahr, als ich gefahren bin. Und doch ist alles anders. Ich bin anders. Betrunkene, die durch Charlottenburg nach Hause stolpern, sich nochmal vollgefressen haben, zugekokst, als könnte die Nacht dadurch ewig dauern. Berlin, deine Nächte fressen dich auf. So manch einer wird unangenehm überrascht erwachen. Die Scheinwerfer an den Wolken über Tiergarten kommen sicher vom Haus Vaterland. Vergnügungspalast mit japanischem Teehaus, Osteria, türkischem Kaffeehaus, Wildwestbar, Prima Kombüse. Remi-Demi auf 4 Etagen. Warum nur haben Gereons Fälle immer mit solchen Etablissements zu tun? Der feiert eh schon genug, wenn er allein ist.
6: Treten Sie bitte zurück an Gleis 7. Der Nordexpress fährt ein.
7: Pardon, c'est le train de Paris.
8: Oui, monsieur.
9: Kiri! Hey! Bei Fuß!
10: Vous avez entendu le chien, la vache, Kiri?
9: Greta, so eine Überraschung. Charlie, ich konnte sie nicht mehr halten. Oh mein Gott, bist du schick.
5: Danke. Aber wo ist denn Gereon?
9: Er hat dich nicht mehr erreicht in Paris. Er musste vor 2 Tagen mit einem Nachtflug nach Königsberg.
5: Was?
9: Und mir hat er den Hund vor die Füße gesetzt. Und viele Entschuldigungen an dich.
5: Gereon ist noch nie geflogen. Bei seiner Höhenangst wird er das kaum überlebt haben.
9: Komm, wir gehen zu mir. Ich erzähl dir alles. Also das bisschen, das ich weiß. Es hat irgendwas mit Schnaps zu tun.
5: Na klar. Das interessiert Gereon natürlich.
11: Hella, die Süße bringt uns jetzt noch was Feines. Ne?
12: Ich denke, ich krieg nichts mehr runter.
11: Oh, das wird schon rad. Sie dürfen in unserem schönen Städtchen nicht nur die Arbeit sehen. Haben Sie unseren Marktplatz bewundert? 7 Hektar, der größte in ganz Deutschland. Hm?
13: Hat sie denn gemundet, unsere Glumse?
11: Ach, das hat sie. Wie Käsekuchen, nur ohne Kuchen.
13: Was hätten Sie denn noch gerne, Herr Polizeimeister?
11: 2-mal Pilkala, für mich und den Herrn Kriminalkommissar.
13: Sehr wohl.
12: So lange blonde Zöpfe, das kennt man gar nicht mehr in Berlin. Alle mit Bubikopf.
11: Das wäre nichts für mich. Eine Frau? Ist eine Frau. Dann soll die mal schön Zöpfe tragen, ha? Aber Sie sind ja nicht wegen der Frauen hier. Da haben Sie doch in Berlin genug von. Zöpfe hin oder her.
12: Hin oder her ist gut. Mhm. Ich habe meine Freundin fast ein Jahr nicht gesehen. Und jetzt musste ich sie versetzen. Wegen roter Tücher.
11: Rote Tücher? Ich spreche von Ihrem Fall. Diese 3 toten Ostpreußen, verstreut im Reich. Wo nochmal? Dortmund.
12: Wittenberge und Berlin. Mhm. Spirituosenhändler Lamkau, Tatort Haus Vaterland. Ich spreche auch davon. Die Akte Vaterland ist bereits ganz schön dick. Unter anderem wegen roter Tücher.
11: Ihr Berliner sprecht in Rätseln. Ich hoffe, Sie konnten sich in unsere Akten einarbeiten. War doch alles korrekt, nicht?
12: Das schon, aber auch ein bisschen dünn. Die 3 Toten waren alle hier in Treuburg gemeldet, das wussten wir bereits. Und Lamkau hat für Wengler hier gearbeitet, bevor er in Berlin seinen Vertrieb aufgezogen hat. Das einzig Neue ist, alle 3 Toten haben im Frühjahr 1924 die Stadt verlassen. Macht einen Zusammenhang noch zwingender. Nur, warum? Das ist 8 Jahre her. Warum mussten sie jetzt sterben? Auf die gleiche Weise.
11: Ich weiß es. Wer Treuburg so untreu ist, der hat nichts Besseres verdient. Im Ernst, ich bin erst 29 hergekommen. Ich kann Ihnen da überhaupt nicht weiterhelfen.
13: So,

0: Herr Kriminalkommissar? Die Wurst auf die Zunge legen, den Korn drüber gießen und runterschlucken.
1: Das hat nichts Anzügliches, Herr Kommissar. Das kommt Ihnen nur so vor. Hm?
2: Der Dienst ruft. Ich muss rechtzeitig zur Kaffeepause auf der Wache sein. Wir haben hier noch Disziplin im Osten.
3: An diesem Sack hier sehe ich in Uniform gesehen.
4: Ich kenne das Wort zwar nicht, aber hört sich an, als würde es passen.
3: Entschuldigung? Sie können nicht gehört haben, was ich gesagt habe.
4: Ich lege mein Ohr öfter auf die Schiene der Geschichte. Deswegen höre ich immer mehr als andere. Einen Vertreter der Berliner Polizei und preußischen Demokratie habe ich mir allerdings anders vorgestellt.
3: Sie glauben nicht, wie oft ich das schon gehört habe.
4: Weniger unbedarft und vertrauensselig.
3: Das habe ich wiederum noch nie gehört. Und Sie sind?
4: Maria Kowalka, Leiterin der Bibliothek Treuburg.
3: Ach, da haben Sie Pech, gute Frau. Ich lese nur Akten.
4: Da haben Sie Glück, Herr Kommissar. Ich habe eine, die Sie interessieren muss.
3: Was steht drin?
4: Wahrheiten. Zum Beispiel über Gustav Wengler.
3: Ach, so ein Zufall. Wegen dem bin ich vor Ort. Macht feine Schnäpse, der Herr Wengler.
4: Und er lässt Sie warten und von Angestellten absolvieren und ist so gar nicht kooperationsbereit. Aber immer freundlich und er schenkt gerne aus.
3: Haben Sie mich observiert?
4: Es stehen noch andere Wahrheiten darin.
3: Ich beginne mich zu interessieren.
4: Was 1920 vor der Volksabstimmung passiert ist?
3: Die Schiene der Geschichte.
4: Wer Anna von Matte wirklich umgebracht hat?
3: Wen bitte?
4: Und die Mutter von Arthur Radlewski auf dem Gewissen hat.
3: Frau Kowalka, das scheint eine ziemlich dicke Akte mit ziemlich vielen Namen zu sein.
4: Die zeigt, dass der große Gönner des Ortes ein Schwein ist. Die Akte ist in der Tasche, die ich neben Sie gelegt habe. Ich werde sie liegen lassen, wenn ich weggehe, als hätte ich sie vergessen.
3: Und dann?
4: Haben Sie genug Beweise gegen Wengler?
3: Und wenn ich keine suche? Er ist ein angesehener Geschäftsmann, der sogar unser schönes Berlin mit seinem Luisenbrand beliefert. Schon nach dem ersten Glas musste ich sagen, ich verstehe warum.
4: Sie lassen sich leicht um den Finger wickeln. Das sagte ich eingangs.
3: Warum sollte ich mich denn von Ihnen um den Finger wickeln lassen?
4: Schauen Sie sich die Beweise an. Ich habe 12 Jahre lang gesammelt und auf jemanden gewartet, der sie nutzt. Vermasseln Sie es nicht.
3: Ich werfe heute Abend einen Blick drauf. Und bespreche das dann mit den örtlichen Behörden.
4: Der Polizei Treuburg können Sie nicht trauen.
5: Also, was hast du mit deinen Haaren gemacht? Was ist das? Ein Garçonschnitt mit Locken?
6: Bien sûr. Bob plus permanent.
5: Permanent.
6: Dauerwelle auf Französisch.
7: Weltbürgerliches Geplänkel. Das hat sie nicht verdient, die liebe Greta. Aber was soll ich machen? Am liebsten würde ich einfach schlafen gehen.
5: Aber jetzt ist unsere Charlie die
7: Ich kann schon ohne ihn leben. Aber trotzdem hatte ich heute mit ihm gerechnet.
5: Mit dem neuesten Pariser Schick.
6: Du, ich habe einen Hollywood-Film gesehen. Arsène Lupin.
7: Aber wer weiß, wahrscheinlich wäre eh alles wieder in gereizten Konflikten geendet. Über die Zukunft, die politische Situation.
6: Demnächst ein Gangsterfilm. Scarface. Muss ich unbedingt sehen.
5: Wir machen erstmal eine Flasche auf.
7: Womöglich stimmt, was sein bester und einziger Freund Paul aus Köln ausgeplaudert hat.
5: Dom Perignon.
7: Dass er mir noch auf dem Bahnsteig einen Antrag machen wollte. Den Ring hat er schon Ewigkeiten in der Tasche.
6: Fantastisch, Greta.
7: Ich weiß nicht, ob ich einen Antrag will. Aber keinen zu kriegen ist dann doch ein bisschen ernüchternd.
5: Ich will alles wissen. Alle Männergeschichten.
7: Wir werden es beim Weltbürgerlichen belassen. Von meiner Abtreibung werde ich dir nicht erzählen.
5: Alles, was du gesehen und was du getrieben hast.
7: Und Gerion darf es auch nie erfahren.
5: Du sagst ja gar nichts.
7: Wie klein die Wohnung wirkt.
5: Das ist doch keine Träne in deinen Augen, Charles Mulder.
7: Dass wir hier so lange zusammen gewohnt haben.
6: Ach, Quatsch. Ich bin nur fertig von der langen Reise.
5: Hättest du doch lieber gehabt, wenn dein kölscher Klüngel dich abgeholt hätte.
7: Wenn ich wenigstens das wüsste.
5: War bestimmt alles besser in Paris. Hier geht es drunter und drüber. Hast du das mit dem neuen Kanzler mitgekriegt, den keiner kennt? Von Papen.
7: Antidemokrat.
5: Aber halt.
7: Wird sich mit den Nazis gut verstehen.
5: Ich freue mich so, dass du wieder da bist. Schlaf dich aus. Und dann auf neue rauschende Nächte der Moabit Sisters.
3: Dann zeigen Sie doch mal, was Sie im Mittelrisch drauf haben, Frau Kowalka. Volksabstimmung 1920. Masuren zu Polen oder Deutschland.
8: Magrabowa stimmt zu 98% für Deutschland, benennt sich in Treuburg um. Perfide Tat ebnet Lokalpolitik den Weg. Bitte?
0: Wie von Ihnen bestellt, 2 weitere Luisenbrände aus beruflichen Gründen und ein kleines Bier privat dazu. Ach,
8: wunderbar.
0: Sie haben lange Arbeitstage, Herr Kommissar Raut.
8: Das bringt die preußische Pflicht mit sich.
0: Wir würden jetzt allerdings unsere Bewirtung für heute schließen.
8: Machen Sie das, Hella.
0: Gut.
8: Ach, können Sie sich noch an Magrabowa und die Wahl erinnern? Bedeutet Ihnen die Namensänderung etwas?
0: Nein, der Name bedeutet mir viel, aber ich kann mich nicht erinnern. Ich war da in der ersten Klasse.
8: Danke.
0: Gute Nacht.
8: Ja, schlafen Sie schön.
0: Sie auch, Herr Rath.
8: Diese Zöpfe. Also, Maria Kofalka. Unter uns, Ihre Akte trägt Züge einer Wahnsinnigen. Vielleicht genau der richtige Ansatz in Masuren. Ich kann gerade trotzdem nicht erschließen, wer das Mordopfer...
9: Anna von Matte. Ihr Name sei gesegnet.
8: Ah, Anna von Matte. So viele rote Pfeile.
9: Richtig, Pfeile.
8: Die Verlobte von Gustav Wengler. Tochter des ursprünglichen Brennereibesitzers Friedrich von Matte. Wengler war damals Geschäftsführer und eingesetzter Erbe der Brennerei.
9: Anna von Matte wurde am Tag der Volksabstimmung in Magrabowa mit zarten 19 Jahren in einem See ertränkt. Angeblich von einem Pollen. Am gleichen Tag entschieden sich alle für Deutschland. Ein Zufall?
8: Zufall? Fragezeichen, 2 Ausrufezeichen. Naja, aber das klingt ein bisschen weit hergeholt.
9: Der Pollack. So haben sie ihn genannt. Polnischer geht es kaum, haben sie gesagt. Dabei hieß er bloß Polakowski. Jakub Polakowski. Ein echter Preußer.
8: Verstehe, ein Missverständnis. Aber wenn die Meute mal in Fahrt ist, wurde er gelyncht?
9: Verhaftet. Er ist später umgekommen. Bei der Flucht aus dem Zuchthaus Wartenburg.
8: Und? War er der Mörder?
9: Nein, nur der Sündenbock. Von Gustav Wengler dazu gemacht.
8: Hatte Wengler denn was gegen Polakowski?
9: Wengler hatte was gegen Pollen. Jakub Polakowski war Arzt. Er hat keine Unterschiede gemacht. Auch Pollen behandelt. Er hat nach einer Schlägerei einen von Wenglers Leuten nicht bevorzugt behandelt, weil ein Pole schlimmere Verletzungen hatte. Damit war er in Wenglers Ungnade gefallen. Für immer. Der Nichtbehandelte hieß übrigens Herbert Lamkau.
8: Na Moment mal, jetzt lassen Sie aber die Kirche im Dorf, Frau Kollegin. Das ist mein toter Spirituosenhändler aus Berlin.
9: Jetzt interessiert Sie die Sache ja doch.
8: Also gut. Wengler hat behauptet, dass der Pollack Anna von Matte umgebracht hat. Wer hat den Tod denn untersucht?
9: Siegbert Wengler.
8: Sein Bruder?
9: Ja. Hat damals für die hiesigen Polizeikräfte gearbeitet und alles vertuscht.
8: Nicht alle Polizeikräfte sind redlich, das stimmt. Auch für Berlin.

0: Ich wusste gar nicht, dass Sie so spät noch arbeiten, Dr. Schwarz.
1: Bei besonders interessanten Fällen wie diesem Herrn Lamkau vergesse ich schon mal die Zeit. Warum arbeiten Sie noch so spät, Kriminalsekretär Gräf?
0: Ach, weil Kollege Rath mir die Akte Vaterland nicht mehr ordnungsgemäß übergeben konnte. Und ich nun im Fall hinterherhechle wie ein masurischer Hirtenhund.
1: Ah ja. Masuren. Haben Sie was gegen das südliche Ostpreußen?
0: Keineswegs. Solange Sie braun wählen. Was amüsiert Sie denn?
1: Dürfen die im Wahllokal denn dann trotzdem Slawisch sprechen?
0: Mir aus dürfen die da hinten auch Kaschubisch sprechen, solange sie dort bleiben. Gibt schon genug Ruhrpolen im Reich.
1: Kommen Sie aus dem Ruhrgebiet?
0: Warum fragen Sie?
1: Oder kennen Sie sich bloß gut mit den Problemen der Republik aus?
0: Ja, das tue ich. Das Deutsche Reich hat viele Probleme.
1: Auch ein jüdisches?
0: Kein Kommentar. Ich denke, es werden sich einige Dinge bei der Reichstagswahl Ende des Monats klären, nicht?
1: Ja, das ist leider anzunehmen.
0: Also mal zur Sache. Die Kollegen sagen, er ist ertrunken, aber die Leiche war trocken und in einem Aufzug.
1: Richtig. Er ist mit einer ganz kleinen Menge Wasser ertränkt worden. Hier, nur so viel.
0: Aber das würde man doch aushusten.
1: Nicht, wenn man gelähmt ist.
0: Der Mann hat Getränke angeliefert. Der war sicher nicht gelähmt.
1: Dieser kleine blaue Punkt am Hals. Sehen Sie den?
0: Ja, ein Stich. War Lamkau Morphinist?
1: Kokolores. Herbert Lamkau wurde mit einem Pfeilgift gelähmt. Danach reicht ein kleines rotes Tuch auf dem Gesicht, dazu ein Schluck Wasser und man ertrinkt selbst in der Wüste.
0: Ein Pfeilgift.
1: Tubocurarin aus Südamerika wird bei der Jagd benutzt mit dem Blasrohr.
0: Da hat sich aber jemand sehr viel Mühe mit dem Mord gegeben?
1: Mit dem Ritual sicher. Mit dem Gift nicht unbedingt.
0: Warum?
1: Mit Tubocurarin wird medizinisch experimentiert, als Mittel, das die Muskeln entkrampft und Operationen im Brustraum möglich macht.
0: Sie sagten Ritual?
1: Ja, Tubocurarin macht nur bewegungsunfähig, man bleibt bei vollem Bewusstsein. Lamkau sollte erleben, dass er ertrinkt.
2: Ich sag mal so, es gibt hier drin doch Details, die Sie gar nicht wissen können. Da fällt es mir ein bisschen schwer mitzugehen.
3: Es gab einen Zeugen, der sich mir anvertraut hat.
2: Warum Ihnen?
3: Wir kennen uns seit der Schulzeit. Aber bevor Sie jetzt nach ihm fragen...
2: Lassen Sie mich raten. Er ist tot.
3: Nein, aber er wird nicht aussagen. Er spricht nicht mit Menschen wie Ihnen. Mit niemandem mehr. Er lebt draußen im Moor. Keiner weiß wo.
2: Ein wilder Mann als Kronzeuge in einem Mordfall.
3: Er ist selbst ein Opfer. Er traut keinem mehr.
2: Ein Opfer von wem? Auch von Wengler?
3: Indirekt, ja. Seine Mutter ist in Alkoholtod gestorben.
2: Den sterben einige. Trotzdem ist Ihre Moral der Geschichte, dass das an einem nationalistischen Oberbösewicht lag, ja?
3: Betrunken sind Sie ein ziemlich schlechter Ermittler. Lesen Sie die Briefe in der Akte. Arthur Radlewski, der wilde Mann, hat alles aufgeschrieben, was er damals gesehen hat.
2: Arthur Radlewski? Moment. Ella, was ist? Ich brauche nichts mehr.
4: Doch.
2: Bitte?
4: Darf ich kurz reinkommen? Bitte, mich darf niemand sehen.
2: Komm. Was gibt's?
4: Machen Sie bitte auch das Licht aus, damit uns niemand von draußen sehen kann.
2: Und jetzt?
4: Sind wir allein.
2: Und?
4: Haben die Nacht für uns.
2: Haben wir das?
4: Ich habe gespürt, wie du mich angeschaut hast.
2: Ja. Irgendwo muss der Mensch ja hinschauen.
4: Auch wenn er mit einer anderen Frau am Tisch sitzt?
2: Die Kofalka. Die drängt sich öfter gern mal auf.
4: Und damit kannst du nicht umgehen?
2: Ach, das kommt drauf an.
4: Dann lassen wir es doch drauf ankommen.
2: Meinst du?
5: Firat!
4: Natürlich, Papa! Hotel Salzburger Hof, wie kann ich helfen?
6: Charlotte Ritter, ich möchte bitte Kommissar Rath sprechen.
4: Bedauere, er ist nicht abkömmlich.
6: Abkömmlich von was? Morgens um 8:30.
4: Er möchte nicht gestört werden.
6: Es ist dringend.
4: Mit wem spreche ich?
6: Mit seiner Verlobten?
4: Verstehe. Rufen Sie um 11 nochmal an. Er war sehr spät im Bett.
7: Allein am Wochenende haben die politischen Auseinandersetzungen im Wedding...
8: Ich mach mir gleich vor Aufregung in die Hose. Wie kannst du nur so ruhig bleiben?
9: Psst. Mein erster Tag als Kommissaranwärterin. Und noch kein Wort von Gerion. Ich sag auch noch Verlobte. Bin ich vollkommen verrückt geworden.
10: Ich dachte immer, wir sind nicht politisch, Herr Polizei.
9: Jetzt wird diese dumme Kuh sagen, Ihre Verlobte hat angerufen, Kommissar Rath. Ich könnte kotzen. Er war sehr spät im Bett. Wie sie das gesagt hat. Was treibt er da
7: immer so? Deutsche Reich, sondern der Freistaat Preußen.
8: Der weiß es gegen die Nazis, weil er Jude ist.
9: Hat sie das jetzt wirklich gesagt?
7: Zum eigentlichen Zweck unserer Zusammenkunft. Ich möchte Sie bitten, die neuen Kommissaranwärter zu begrüßen, die fortan in ihren Reihen Dienst tun. Denken Sie daran, einer dieser Herren könnte in einigen Jahren möglicherweise Ihr Vorgesetzter sein.
9: Immer derselbe Witz. Und kein Gedanke daran, dass wir auch hier stehen.
7: Es freut mich ganz besonders, Ihnen dieses Mal zwei Damen vorstellen zu können. Zwei Kommissaranwärterinnen,
9: immerhin,
7: die unsere Inspektion G verstärken werden.
11: Vielen Dank.
7: Willkommen bei der preußischen Polizei und viel Glück im Einsatz.
10: Ich weiß schon, wie ich die Damen einsetzen würde.
9: Viel Glück mit der strohdummen antisemitischen Kollegin.
12: Herzlichen Glückwunsch, Fräulein Ritter. Und willkommen zurück.
13: Vielen Dank.
12: Auch Ihnen herzlichen Glückwunsch, Fräulein.
11: Von Almsig. Karin von Almsig.
13: Herr Kriminalrat Gennert, das ist eine besondere Freude für mich. Sind Sie meinetwegen?
11: Und meinetwegen?
12: Die Berliner Polizei braucht fähige Menschen wie Sie. Deshalb wollte ich es mir nicht nehmen lassen, Sie an diesem Tag persönlich zu begrüßen, Fräulein Ritter. Aber natürlich habe ich auch eine kleine Nebenabsicht. Die besprechen wir am besten bei einem Stück Kuchen. Sie mögen doch Stachelbeer-Baiser.
11: Ich liebe Baiser.
12: Entschuldigung. Ich habe mit Fräulein Ritter gesprochen. Sie, Fräulein von Almsig, werden von Kollegin Wieking in der Abteilung G erwartet. Vielen Dank. Hella, ich muss Sie kurz sprechen.
4: Warum so förmlich?
12: Wo ist die Tasche?
4: Ich weiß nicht, wovon du sprichst.
12: Die Tasche, die auf der Kommode lag.
4: Ich kann mich an keine Tasche erinnern. Das Zimmer war ganz dunkel, weißt du nicht mehr?
12: Nur du kannst sie mitgenommen haben.
4: Was interessiert mich deine Tasche?
12: Hör mal, du bringst die Tasche oder ich lasse das ganze Haus durchsuchen.
4: Das darfst du nicht.
12: Ein Anruf und ich habe einen Durchsuchungsbefehl aus Berlin.
4: Wo du gerade von Anrufen sprichst. Deine Verlobte hat für dich angerufen.
12: Wer?
4: Ich habe mir schon gedacht, dass sie lügt. Aber stutenbissig war sie trotzdem. Sie wollte nochmal anrufen.
12: Halt den Mund und gib mir die Tasche.
4: Ritter war der Name richtig? Ich kann ihr ja mal von uns erzählen. Oder meinem lieben Vater.
12: Du Biest.
14: Die Mauern von Natur aus, weil sie vom Arbeitgeber darauf getrimmt sind.
13: Aber wie kann ich da behilflich sein?
14: Wir wollen Sie in den Betrieb einschleusen. Als verdeckte Ermittlerin.
13: Oh.
14: Haben Sie Bedenken?
13: Ich kann mir nichts Besseres vorstellen. Sie wissen, dass die Inspektion A mein Traum ist.
14: Sie werden in die G zurückkehren müssen.
13: Ja, ich weiß. Aber die Perspektive, mich um Jugendkriminalität und straffällige Frauen zu kümmern und nie auch nur einem einzigen Mann Befehle erteilen zu dürfen...
14: Die ist ernüchternd, ich weiß. Ich würde es ändern, wenn ich könnte.
13: Leihen Sie mich so oft aus, wie Sie können. Die weibliche Kriminalpolizei ist nur so durchsetzt von Nazi-Sympathisanten. Da weiß man nicht mal, mit wem man die Mittagspause verbringen soll.
14: Sollten Sie herausfinden, dass jemand mehr ist als nur Sympathisant, informieren Sie mich. Das wäre Grund für eine fristlose Kündigung.
13: Wer weiß, wie lange noch.
14: Malen Sie den Teufel nicht an die Wand. Ich habe nun eine Besprechung, aber Sie werden später von Böhm alle Informationen bekommen, die Sie benötigen. Bitte?
15: Fräulein Ritter, wie schön.
16: Charlie.
13: Herr Oberkommissar Böhm, ich warte dann in der Inspektion auf Instruktion. Mhm. Herr Kriminalsekretär Gref.
14: Verabreden Sie sich vorher zu dritt im neuen Aschinger. Mhm.
13: 13 Uhr im Alexanderhaus?
15: Sehr gut.
13: Mhm. Wunderbar.
16: Hat sich Rath schon gemeldet?
15: Nein, Herr Kriminalrat, aber das kennen wir ja von ihm.
16: Und die Akte ist auch noch nicht eingetroffen.
17: Warum muss dieser Mann eigentlich immer querschießen?
16: Die
0: Die Spur ist sehr vage, Herr Kriminalrat Gennert. Drei Tote, einer Dortmund, einer Wittenberge, einer Berlin.
5: Aber alle stammen aus Treuburg.
12: Richtig, Böhm. Und alle wurden auf die gleiche seltsame Weise mit Pfeilgift gelähmt und einem roten Tuch ertränkt. Das spricht ganz klar für einen Serienmörder.
0: Ist es dann nicht gefährlich, dass Kommissar Rath allein in Treuburg ermittelt?
12: Na, er weiß sich schon zu helfen.
5: Irgendwas Verwertbares bei den Vernehmungen?
0: Keiner will, dass der Ruf von Haus Vaterland geschädigt wird. Wir haben noch über 200 Vernehmungen vor uns.
12: Aber darauf verlassen wir uns nicht, Greif. Wir haben bald eine Geheimwaffe im Haus Vaterland.
7: Kennst du Aschenputtel?
18: Das Märchen?
7: Genau, die musste 3 Schober Stroh zu Gold spinnen.
13: Rumpelstilzchen. Aber korrigier ihn besser nicht.
18: Ach so?
13: Spiel die Einfalt voneinander.
7: Und so musst du, wenn du hier im Haus Vaterland was werden willst, auch dann anfangen. Mit Zwiebelhacken. Das kannst du doch.
18: Sicher.
7: Dann zeig mal. Was machst du denn da? Komm mal her, ich zeig dir, wie es geht. Gib mir mal deine Hand. Hier. So musst du sie an den Schaft legen.
18: Müssen sie sich dafür so an mich lehnen?
7: Merk dir gleich eines, Mädchen. Du arbeitest unter mir und du machst, was ich dir sage. Sonst ist dein erster Tag gleich dein letzter.
13: Wenn er mich nochmal anfasst.
19: Herr Unger?
7: Was hast du in der Küche verloren, Husen? Wer passt denn jetzt auf die Bar auf?
13: Ein Schwarzer in einem Cowboy-Kostüm.
19: Da ist ein Gast, ein Amerikaner. Der sagt, sein Steak sei nicht so blutig, wie er es bestellt hat.
7: Und dafür kommst du in die Küche?
19: Kubinski ist gerade in der Pause. Ich dachte, so geht es am schnellsten. Wenn Sie vielleicht selbst mit dem Gast sprechen wollen.
7: Ich komme.
19: Darf ich mich vorstellen? Bayoume Mohammed Husen.
13: Charlie Ritter.
19: Sind Sie neu hier? Hat er Sie belästigt?
18: Er wollte vielleicht. Dann sind Sie gekommen.
19: Naja, Sie sehen aus, als wüssten Sie sich schon selbst zu helfen.
18: Von einem Cowboy nehme ich das als Kompliment.
19: Wenn Sie Feierabend haben, kommen Sie doch mal in der Wildwestbar vorbei. Einfach links von der Lorelei, vorbei am japanischen Teehaus. Schon sind Sie da.
18: Danke. Ich komme bestimmt. Ich wollte mich eher ein bisschen umschauen.
13: Und einen Weg finden, wie ich in Ungers Büro komme.
20: Die Akten von damals sind längst an das Landratsamt Oletzko weitergegeben worden. Ich kann mich ehrlich gesagt nicht so genau an den Fall Matthä erinnern.
21: Ich auch nicht, Herr Kommissar. Ich war damals noch nicht im Dienst.
22: Das ist mir klar, Kowalski. Aber Sie, Kollege Griegert...
20: Der Fall wurde damals schnell geklärt. Sie haben diesen Polen direkt neben der Leiche gefunden.
22: Jakub Polakowski, ich weiß, er war kein Pole. Ich interessiere mich mehr für einen Mann namens Arthur Radlewski.
21: Den Kauburg.
22: Wen?
20: So nennen wir hier den Mann aus dem Moor, der die Kinder holt, wenn sie nicht gehorchen.
22: Radlewski lebt wirklich im Moor, ja?
20: Er ist vielleicht längst tot.
22: Wie kommen Sie darauf?
20: Im Wald liegt noch alles voller Munition.
22: Warum?
20: Sagen Sie mal, sind Sie überhaupt Deutscher?
22: Was ist das für eine Frage?
20: Sie fragen mich, warum in den masurischen Wäldern Munition liegt? Haben Sie je von Tannenberg gehört?
22: Naja, diese Schlacht.
20: Wie? Diese Schlacht? Mann, Tannenberg ist ein Symbol größter nationaler Bedeutung. Ja, 1410 hat der Deutsche Orden gegen die polnisch-litauische Union hier verloren. Da sind die uns Jahrhunderte mit auf den Senkel gegangen. Aber Hindenburg und die 8. Armee haben das reingewaschen. Dem Ort endlich neue Bedeutung verliehen. Die Russen eingekesselt und vernichtet.
22: Und die Polen waren sauer.
20: Ja, die Polen sind immer sauer. Nach der Niederlage, da versuchten die Russen hier einen Gegenangriff.
21: Am 30. August 1914.
20: Und wir haben sie wieder geschlagen.
22: Wir? Waren Sie dabei?
20: Das will ich wohl meinen. Ich habe mit vielen anderen die Heimat verteidigt. Gegen die Dreckspolaken und die Russen. Und wir hätten den Krieg auch gewonnen, wenn uns die Sozis nicht den Dolch in den Rücken gerammt hätten. Das weiß ja jeder. Oder? Kommissar Rath?
22: Ja, sicher. Durchaus. Wenn Sie sich im Moor so gut auskennen, meinen Sie, Sie könnten mich zum Cowboy bringen?
20: Was wollen Sie von diesem Verrückten?
22: Sagen wir doch einfach, ich möchte jemanden kennenlernen, der bis heute auf einem Schlachtfeld lebt.
23: Deutschland wäre ärmer geblieben um einen genialen Feldherrn wie von Hindenburg. Um ehrwürdige Helden unter den deutschen Soldaten an allen Fronten. Und auch um entlarvte Verräter, wenn es diesen heiligen, reinigenden Krieg nicht gegeben hätte. Ein langer Friede mag Ehrensicht die schönste und begehrenswerteste Sache sein, ist doch auch ein diplomierter Pädagoge für Erziehung zu ungerechter Nörgelsucht. Die Ereignisse, die im Folgenden geschildert werden, trugen sich im März 1917 an der Westfront während des Unternehmens Alberich zu, in einem Dorf namens Neuville. In einer unversehrten, schmucken Villa eines Bankdirektors hatte ich mit meinem treuen Heinrich Quartier bezogen. Ich sitze gerade in der Schreibstube, diktiere den aktuellen Lagebericht. Da überbringt Wozniak eine Nachricht. Melde gehorsamst, Herr Leutnant, mit dem Keller stimmt etwas nicht. Ich horche auf. Was soll denn damit nicht stimmen? Er ist zu klein. Wenn Herr Leutnant die Sache in Augenschein nehmen wollen. Im Keller sind die Regale abgeräumt, der Wein ist längst in die Armeebestände integriert. Unteroffizier Meifert, ein angehender Mathematiker, macht Meldung. Womöglich ein zugemauerter Raum. Der gefreite Vibot, ein drahtiger Hugenotte, hält den Vorschlaghammer bereits in der Hand. Aufmachen. Sie haben nur auf meinen Befehl gewartet. Bald hat sich ein Loch aufgetan. Das Loch wurde zunehmend größer und als genügend Licht von unserer Seite in den dunklen Raum fällt, schimmert es plötzlich zurück. Immer strahlender, je mehr sich der geheime Raum uns öffnet.
8: Im Haus Vaterland. Wann bringen Sie bloß endlich das künstliche Gewitter?
1: Ein Militär kann er wirklich gut schreiben.
2: Wer ist denn das?
1: Leutnant A.D. Graf
8: von Roddeck. Leutnant A.D. Graf von Roddeck.
23: Bon du Nord. Enfin 999,9. 400 Unzen. Das Gold wird requiriert, sage ich. Es muss unverzüglich in Sicherheit hinter die Linie nach Cambrai gebracht werden. Ich drehe mich um und sehe Hauptmann Engel am Fuße der Treppe stehen. Da gebe ich Ihnen recht, sagt er. Das Gold darf dem Feind nicht in die Hände fallen. Für einen Abtransport ist es jedoch zu spät. Das würde unseren Rückzug behindern und das Gelingen des Alberich-Befehls gefährden. Mit dem Alberich-Befehl ist es Engel ernst. Die Umsetzung der Zerstörungsanweisung nimmt der Hauptmann weitaus gründlicher vor, als Ludendorff angeordnet hat. Ihm reicht es nicht, dem Feind nur eine Wüstenei zu hinterlassen. Er soll eine menschenfeindliche Mondlandschaft vorfinden. Eine heimtückische, in der hinter jedem Stein und in jedem Keller der Tod lauert. Das Verderben des Trinkwassers soll auf ihn zurückgehen. Ebenso die Sprengfallen, die in den Straßen lauern, in unseren aufgegebenen Gräben und Unterständen. Todesengel wird er mittlerweile von einigen genannt. Wir bringen es weg, heute Nacht noch, in ein sicheres Versteck, Leutnant. Eines, das der Feind auch nicht entdeckt, wenn die Waffen wieder schweigen. Er schaut in die Runde, als wolle er die Männer auf sich einschwören. Gold rostet nicht. Sagt er, wir werden es nach dem Kriege holen. Alle im Raum begreifen den Sinn von Engels Worten. Ganz gleich, wie der Krieg ausgehen wird, dieses Gold gehört uns. Wir werden es weder dem Franzosen lassen, noch dem Kaiser.
3: Krieg. 9 Millionen Seelen für den Sieg. Sieg. Roter Mond im schönen Flandernkrieg. Krieg.
6: Sterben sollen nur die anderen. In den Häusern, auf den Straßen, Krieg, Krieg. 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Krieg.

0: Im Haus Vaterland ist man gründlich. Hier gewittert's stündlich. Wir müssen all diese verrückten Werbesprüche auswendig lernen.
1: Yippie-ki-yay!
0: Ich stehe sogar manchmal auf der Bühne da.
2: Hey Husen, machst du mir mal noch 3 Gin Fizz?
0: Na klar, gerne.
3: Ich habe noch nicht mal die Hälfte aller Attraktionen bewundern können. Aber ich war auf einer exklusiven, schrecklichen Vorablesung eines deutschen Kriegsheldenromans.
0: Ja, die Vielfalt hier ist groß. Was arbeiten Sie?
3: Ich hatte mich als Stenotypistin beworben. Bisher nur Zwiebeln gehackt.
0: Was möchten Sie trinken?
3: Luisenbrand. Haben Sie den?
0: Natürlich. Einen amerikanischen Whisky kann ich Ihnen leider nicht anbieten. Sie wissen...
3: Die Prohibition. Sind Sie Amerikaner?
0: Nein, Deutscher. Aus Dar es Salaam, Deutsch-Ostafrika. Habe für Kaiser und Vaterland gekämpft.
3: Oh, Entschuldigung.
0: Schon gut. Wir haben gemeinsam gelacht.
3: Sie sind also ein Askari?
0: Bei Yume Mohammed Husen. Sehr erfreut.
3: Sie haben sich mir bereits vorgestellt.
0: Die meisten können sich meinen Namen nicht merken. Ich heiße auch eigentlich Hussein. Aber Husen klingt deutscher.
3: Wie kommt es, dass ein Askari in Berlin den Cowboy spielt?
0: Ich bin in Berlin, weil mir das Vaterland noch Geld schuldet.
3: Das Haus Vaterland?
0: Das andere Vaterland. Das große. Deutschland schuldet mir meinen Sold.
3: Das kann nicht wahr sein. Den müssen Sie einklagen.
0: Tue ich ja seit Jahren. Aber von irgendetwas muss der Mensch leben. Also kenne ich im türkischen Café oder hier in der Wild-West-Bar. Überall da, wo die Menschen jemanden brauchen, der exotisch aussieht.
3: Und der Prozess?
0: Dauert. Es geht mir auch nicht nur um Geld. Auch um die Anerkennung dessen, was wir als afrikanische Männer in den Kolonialtruppen geleistet haben. Wissen Sie, ich hätte einfach nicht gedacht, dass diese ganze Sache so ehrenlos wird.
3: Das hätte ich auch nicht. Ich trinke auf Ihren Erfolg in der Sache.
0: Danke.
2: Noch 2 Scotch und Soda, Cowboy.
0: So gut wie fertig.
3: Ich habe ein bisschen Jura studiert. Vielleicht kann ich Ihnen helfen. Ich hätte allerdings auch ein paar Fragen über das kleine Vaterland.
0: Fragen Sie.
3: Sie haben von dem Toten im Aufzug gehört?
0: Der Spirituosenlieferant. Natürlich. Alle sprechen davon.
3: Und? Was sagen die?
0: Dass er ein schwieriger Kandidat war.
3: Ah ja?
0: Es gab vor ein paar Monaten Probleme mit ihm.
3: Welcher Art?
0: Der Luisenbrand, den er uns geliefert hat, war gepanscht.
3: Wie gepanscht?
0: In den Flaschen war billiger Fusel. Statt edlem Kornbrand.
3: Wie kam der da rein?
0: Angeblich ein Fehler in der Abfüllung.
3: Und?
0: Es wurde sicher irgendeine Übereinkunft getroffen.
3: Zwischen wem?
4: Was machst du hier? Ihr habt unsere Kosten besaufen? Sofort zurück in die Küche.
3: Meine Schicht ist vorbei.
4: Dann ab nach Hause, wenn du eins hast.
0: Fräulein Ritter wollte nur...
4: Halt die Schnauze! Den Schnaps, den wir eine Doppelfrage gehalten haben. Ist das klar?
5: Ich soll hier tanzen, kellnern, singen, soll euch entertainen. Doch darf man im Geschichtsbuch meinen Namen nicht erwähnen. Da stehen nur 100 Märchen drin von weißen, reinen Rassen. Die gebt ihr euren Kindern und sie lernen, mich zu hassen. Und sie lernen, mich zu hassen.
6: Bardzo ładny dzień dzisiaj.
7: Kriminalpolizei Berlin, Abteilung 1.
8: Steinke, sind Sie das?
7: Wer spricht da bitte?
8: Gerion Rath. Kann ich mit Oberkommissar Böhm sprechen?
7: Der ist in einer Besprechung bei Gennard.
8: Dann Lange oder Gräf?
7: Unterwegs, im Fall Lamkau.
8: Wer ist denn da?
7: Ich. Und wir warten übrigens alle seit Tagen auf Ihren Bericht aus Treuburg.
8: Ich werde heute noch einen wichtigen Zeugen vernehmen. Der wohnt in einer unwegsamen Gegend. Der Bericht kommt morgen. Ist denn meine Berliner Akte angekommen?
7: Akte Vaterland? Möglicherweise.
8: Ich habe sie postwendend auf dem Flugzeug gelassen. Sie müsste längst eingetroffen sein.
7: Dann werde ich mal nachschauen gehen.
8: Aber noch davor sollten Sie eine Personenüberprüfung vornehmen.
7: Ich kann hier nicht weg.
8: Ich denke, Sie wollen nach der Akte schauen gehen.
7: Da schicke ich jemanden. Und mit Verlaub, das mit der Akte ist hier niemand in Schuld. Da können Sie dankbar sein.
8: Danke. Schicken Sie jemanden los, schnell. Es geht um Siegbert Wengler, ein Kollege, Hauptwachtmeister. Er war mit allen Mordopfern aus Treuburg befreundet und lebt in Berlin.
9: Stehen Sie mal nicht im Wehe rum, wie junge Gemüse.
3: Ich wollte Ihnen nur die Tür aufhalten. Was bringen Sie denn da Feines mit?
9: Nix auf halten, kleine Tomate. Ich zeig dir das mal.
3: Der gute Alkohol.
9: Apfelsaft. Ich mache nichts mit Alkohol. Feinster schlesischer Apfelsaft.
3: Aber ist denn bei Alkohol nicht die Marge viel größer?
9: Die Chance ist größer. Die Chance, hin und wieder mal richtig die Fresse poliert zu kriegen.
3: Ist das so hart, das Geschäft?
9: Das ist Hertha BSC JWD.
3: Dann mischen die Ringvereine mit?
9: Na klar, aber nicht nur Ditter. Ich sag mal so, bei meinem Apfelsaft, da kenne ich mich aus. Da schmeckt jede Lieferung auch so, wie sie soll.
3: Dann meinen Sie die Einkäufer von Kempinski?
9: Hier wohnen schon Leute mit einem Knüppel über den Hof gejagt. Kennen Sie den Unger?
3: Den Küchenchef? Ja, zufällig leider mein Chef.
9: Nehmen Sie sich in Acht vor dem. Der kennt keine Gnade, wenn jemand Bock missbaut. Da reicht schon ein faules Ei und der dreht durch.
3: Vielen Dank. Aber der kann doch nicht alle Lieferanten verprügeln.
9: Ja, hat noch ganz andere Methoden drauf. Da gibt es Kollegen, die drücken seit Jahren Geld ab, damit sie weiter liefern dürfen. Und der Unger macht sich die Taschen voll. Vielleicht hat ja auch der Lampau mit dem Wengler-Schnitzen Mist gebaut.
3: Fahren Sie nicht mit der Ware ins Lager?
9: Ich nehme die Treppe. Der Aufzug ist mir nicht mehr ganz so heuer seit der Lampau-Sache.
10: Wie konnte dir entgehen, dass Kofalka die ganze Zeit Material gegen uns sammelt?
11: Ich habe zweimal ihre Bude auf den Kopf gestellt.
10: Sie muss es in der Bibliothek versteckt haben. Was steht drin?
11: Vor allem Briefe von Radlewski an Sie. Es ist, wie wir dachten. Der Kaubuck hat alles mit angesehen.
10: Auch?
11: Ja.
10: Was noch?
11: Dass Polakowski die Leiche gefunden hat und dass Siegbert und ich ihn niedergeschlagen haben, als wir dazu kamen und den Polak verhaftet haben.
10: Radlewski wird keiner glauben. Er frisst Ratten und Kröten und versteckt sich im Sumpf.
11: Aber wenn die gute Maria mit ihm zusammen aussagt...
10: Wir riskieren nichts. Wirf die Briefe ins Feuer. Kümmer dich um die Kofalka.
11: Mach ich. Sie geht gerne schwimmen. Der Steg ist manchmal sehr glatt. Aber vorher muss ich mit diesem trottligen Berliner Polizisten in die Sümpfe. Er hat mich nach deinem Bruder befragt.
10: Und jetzt will er Radlewski finden?
12: Frau Kriminalrätin, danke für Ihren Besuch. Er kommt so überraschend, dass ich Ihnen leider keinen Kuchen anbieten kann.
13: Zucker ist ungesund, Herr Kriminalrat. Er schadet dem Einzelnen wie dem Volkskörper als Ganzem.
12: Ich nehme an, Sie kommen wegen Fräulein Ritter.
13: Die vor zwei Tagen ihren Dienst bei uns hätte antreten müssen. Wir sind auf jede Kraft angewiesen.
12: Ich verstehe.
13: Das glaube ich nicht. Sonst hätten Sie meine Anwärterin nicht gleich am ersten Tag in Ihre Abteilung einbestellt.
12: Lassen Sie uns bitte nicht in Abteilungen denken. Im Übrigen hatte ich Frau Ritters Einsatz mit dem Vize-Polizeipräsidenten besprochen.
13: Der hat ja nicht mehr lange was zu sagen.
12: Wie kommen Sie da drauf?
13: Wie ich gehört habe, war von Papen schon bei Hindenburg.
12: Sie scheinen gut unterrichtet. Was hat er da gemacht?
13: Ihn in Kenntnis davon gesetzt, was in Altona passiert ist. Wie die Kommunisten ein Blutbad angerichtet haben.
12: So viel bekannt ist, ist da ein Trupp der SA in voller Montur durch ein Arbeiterviertel marschiert. Das war eine gezielte Provokation.
13: 16 Tote, machen wir uns nichts vor. Die Situation ist nicht mal unter Kontrolle. Wir brauchen einen starken Mann.
12: Wir brauchen vor allem einen klaren Kopf. Wir sollten uns nicht von politischen Ansichten beeinflussen lassen.
13: Dann darf ich also davon ausgehen, dass Fräulein Ritter nicht in einem politischen Fall eingesetzt wird.
12: Natürlich nicht.
13: Warum bekommt sie dann immer wieder Anrufe aus Masuren?
11: Man merkt, Sie sind eine echte Stadtratte. Sie haben keine Ahnung, wie groß das Gebiet ist, das wir durchsuchen müssen.
14: So groß sah es auf der Karte aber nicht aus.
11: Es gibt keine geraden Wege. Und wir müssen um das Moor rum.
14: Haben Sie eigentlich jemals vorher nach Radlewski gesucht?
11: Nein. Verrückte soll man in Ruhe lassen.
14: Und Radlewski ist verrückt?
11: Sicher.
14: Wer hat das festgestellt?
11: Also er ist nicht verrückt im eigentlichen Sinn. Sondern? Das liegt in der Familie. Der Vater war ein Trinker, hat die Frau und das Kind geschlagen.
14: Verstehe. Aber ich habe gehört, die Frau hat auch getrunken.
11: Aber erst, als ihr Mann tot war.
14: Wie das Leben manchmal so böse spielt.
11: Und wie ist sie gestorben?
14: An gepanschtem Alkohol.
11: Haben manche behauptet. Es war nur ein Gerücht. Sie hat sich einfach totgesoffen.
14: Wurde das untersucht?
11: Warum denn? Wenn eine Frau, die als Trinkerin bekannt ist, im Suff stirbt...
14: Was hat sie denn getrunken?
11: Was alle hier trinken. Luisenbrand.
14: Könnte der gepanscht gewesen sein?
11: Ach was. Hier gehen wir besser nicht lang. Minen. Hier links. Wenn jemand so erfolgreich ist wie Gustav Wengler, dann kommt immer irgendein Neider, der irgendein Mist in die Welt setzt, geschäftsschädigende Gerüchte streut.
14: Der Luisenbrand ist ein astreines Erzeugnis.
15: Wenn Winkler mal einen Werbechef braucht, könnte er glatt Sie anheuern.
14: Ich diene nur dem Gesetz. Wird Zeit, dass wir uns aufteilen.
15: Warum?
14: Wenn wir zusammenbleiben, suchen wir 3 Tage. Wir gehen auf 3 Wegen ums Moor, treffen uns auf der anderen Seite. Können Sie Karten lesen, Herr Hauptkommissar?
15: Ja, selbstverständlich. Ich war Gefreiter.
14: Dann ist die Karte für Sie. Die für Sie, Kowalski. Sie kommen am Soldatenfriedhof vorbei, müssen keine Angst haben. Die sind alle tot. Ich gehe über die Westflanke. Wir sehen uns auf der anderen Seite.
16: Sollte herauskommen, dass wir mehrere Millionen Goldmark unterschlagen hatten, drohte uns allen Kriegsgericht. Wir sprangen vom Wagen, holten die Spaten. Die Grube für das Gold war bereits ausgehoben. Die Überraschung kam aus dem Wald. Ein Junge und ein Mädchen. Sie standen da, hielten sich an den Händen wie Hänsel und Gretel und waren vor Schreck zu 2 Salzsäulen erstarrt im Angesicht der angelegten Gewehre. 2 arme Franzosenkinder, die nach Brennholz suchten.
17: Que faites-vous ici?
16: Fragte ich. Da fiel schon ein Schuss und auf der Stirn des Jungen prangte ein dunkles Mal. Er fiel um wie ein nasser Sack. Das Mädchen ließ einen herzzerreißenden Schrei hören. Ich blickte mich um, zu Meifert und Vibeau. Beide hatten ihre Karabiner noch angelegt und schauten genauso entsetzt wie ich. Da donnerte ein 2. Schuss durch die nächtliche Stille. Hauptmann Engel hielt seinen rauchenden Ordonnanzrevolver fest in der Hand. Das Mädchen war neben dem Jungen zusammengebrochen, röchelte. Der Todesengel trat zu ihr und schoss ihr aus nächster Nähe in den Kopf.
18: Firma Lamka?
19: Edith, ich möchte dir mein allertiefstes Beileid aussprechen.
18: Gustav, wie gut, dass du anrufst.
19: Wir alle.
18: Ich weiß nicht mehr weiter, Gustav.
19: Was ist denn passiert?
18: Die Polizei war hier. Die haben alle Unterlagen mitgenommen.
19: Warum das denn?
18: Sie sagen, sie müssen einen Überblick über Herberts Geschäfte bekommen. Sie interessieren sich vor allem für den Luisenbrand.
19: Mach dir keine Sorgen, das ist Routine.
18: Aber Herbert hat dort nichts getan, oder?
19: Nein.
18: Er war in letzter Zeit so anders.
19: Was ist denn passiert?
18: Er hat eine Todesanzeige bekommen aus Dortmund. Er hat gesagt, er kannte den Verstorbenen von früher aus Treuburg.
19: Wer hat die Anzeige geschickt?
18: Stand kein Name auf dem Umschlag. Herbert wollte dich deshalb anrufen und Siegbert.
19: Hat er Siegbert erreicht?
18: Sicher.
19: Ich werde mit Siegbert sprechen und dir jemanden schicken, der dir mit der Firma hilft. Hat die Polizei wirklich alle Unterlagen mitgenommen?
18: Nicht alle. Herbert hatte noch welche in seinem Tresor im Wohnhauskeller. Da dürfe niemand ran, außer ihm, hat er immer gesagt. Die habe ich der Polizei verheimlicht.
19: Das hast du gut gemacht. Es gibt Geschäftsgeheimnisse, die gehen die Polizei nichts an.
18: Welche Geheimnisse, Gustav?
20: Herr Lamkau galt als schwieriger Kandidat wegen einer gepanschten Lieferung, Fräulein Ritter?
21: Das könnte erklären, warum Lamkau so viel Bargeld dabei hatte. Es war für jemanden im Haus Vaterland, der die Sache unter den Teppich kehrt.
20: Was ist da los?
22: Soll ich nachschauen?
20: Ja, bitte. Fräulein Steiner kommt heute etwas später.
23: Das sind doch Marschritte. Oh mein Gott, weiß wer.
22: Herr Kriminalrat, Herr Oberkommissar, Sie führen Bernhard Weiß ab und den Polizeipräsidenten.
24: Bitte?
22: Kommen Sie schnell, bitte.
25: Fräulein Ritter, keine Sorge, es wird sich alles klären.
26: Nicht stehen bleiben, weitergehen.
27: Was geht denn hier vor?
26: Anordnung des Reichspräsidenten. Die preußische Regierung ist mit sofortiger Wirkung abgesetzt. Ebenso die Berliner Polizeiführung.
27: Das wird Otto Braun nicht
26: sehen. Als neuer Reichskommissar in Preußen wurde Reichskanzler Franz von Papen eingesetzt.
27: Das ist ein Staatsstreich. Das lassen wir nicht zu.
28: An der Hohen Kiefer kann ich mich orientieren, meinte Krivert. Und da noch 500 Meter, dann müsste ich ums Moor rum sein. Wenn er da mal recht hat. Ich darf nicht auf die polnische Seite kommen. Die Brüder würden sich freuen, einen preußischen Polizisten in die Finger zu kriegen. Da vorne die Lichtung. Sieht doch gut aus. Bis dahin kann ich noch eine rauchen. überhaupt eine Lichtung? Verdammt. Ich versinke. Nur die Ruhe. Das ist ein Schlammloch, mehr nicht. Aber ein verdammt tiefes. Puh. Wie kalt. Die Hose ist hin. Verdammt, das geht schnell.
14: Kriegert! Kowalski!
0: Aus dem Weg, Kollege Böhm. Ja, jetzt.
1: Machen Sie keine Dummheiten.
3: Er stellt sich den Soldaten in den Weg.
21: Herr Polizeipräsident, Herr Weiß, sagen Sie doch etwas. Geben Sie einen Befehl.
3: Die Soldaten werden nervös. Die sind in der Unterzahl.
1: Bewahren Sie bitte alle die Ruhe. Niemand will, dass irgendetwas Unbedachtes passiert.
0: So sehe ich das auch.
3: Wenn jetzt jemand schießt.
21: Wohin werden Sie denn gebracht?
0: Das geht hier nichts an.
21: Dann lasse ich Sie hier nicht durch.
0: Was wollen Sie denn? Dass wir aufeinander losgehen? Ich führe nur meine Befehle aus.
1: Geben Sie den Weg frei, Böhm. Es wird sich alles regeln.
3: Er gibt nach.
21: Hoch! Lebe die Republik! Hoch! Komm, Kollegen! Hoch! Lebe die Republik! Hoch! Lebe die Republik! Hoch!
0: Ja, schrei ich hier, jawohl!
21: Die Republik!
28: Bleib ruhig. Keine Panik. Ich muss mich an was festhalten.
14: Kriegers!
28: Hier ist nichts. Nur brauner Schlamm.
14: Hilfe! Irgendjemand, bitte! Hilfe!
3: Gerion, wo bist du?
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4: 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Nach den Nachrichten hören Sie hier ein Gespräch mit dem Architekturtheoretiker Anlin Go. Da geht es nicht nur um seine Arbeit als Kurator einer Ausstellung in der Akademie der Künste, sondern auch darum, wie er als Kind als Bootsflüchtling aus Vietnam getrennt von seiner Familie nach Deutschland kam.

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2: Um 17 Uhr mit Miriam Berger. Guten Tag. In Großbritannien haben die Behörden möglicherweise einen Terrorangriff auf einen Luftwaffenstützpunkt vereitelt. 5 Verdächtige wurden festgenommen, die in mehreren Fahrzeugen auf dem Weg zur US-Basis Fairford gewesen sein sollen. Die britische Antiterrorpolizei übernahm die Ermittlungen. Auf Fairford sind amerikanische Langstreckenbomber stationiert, die auch im Irankrieg zum Einsatz kommen. Ob ein Zusammenhang besteht, ist bisher aber noch unklar. Das höchste Windrad der Welt in der Lausitz wird später fertig als geplant. Das hat das Unternehmen Gicon am Nachmittag mitgeteilt.
3: Den Angaben zufolge mussten die geplanten letzten Arbeiten am Windrad in Schipkau witterungsbedingt wieder verschoben werden. Mit den Rotorblättern soll die Anlage insgesamt 365 Meter hoch werden, fast so hoch wie der Berliner Fernsehturm. Zuletzt hatten starke Winde die Arbeiten immer wieder verzögert. Das Windrad soll künftig Strom für bis zu 7500 Haushalte produzieren.
2: Die Sperrungen wegen des Berlin-Marathons in der Innenstadt werden bis zum frühen Abend nach und nach aufgehoben. Am längsten sind die Straßen in Charlottenburg-Wilmersdorf und Mitte gesperrt. In diesem Jahr haben mehr als 50.000 Läuferinnen und Läufer teilgenommen. Hunderttausende verfolgten den Lauf am Streckenrand. Bei den Männern kam der Äthiopier Guy Adola als erster ins Ziel. Bei den Frauen war Tigista Sefa am schnellsten. Die Grünen-Vorsitzenden Brandner und Banaschak streben eine zweite Amtszeit an. Wie beide Politiker heute mitgeteilt haben, wollen sie beim Bundesparteitag Anfang Dezember in Berlin wieder antreten. Hauptstadtkorrespondent Oliver Neuroth.
4: Banaschak kündigt an, die Partei weiter zu erneuern und er will Vertrauen in die Politik zurückbringen. Brandner spricht davon, kritischer als bisher mit der AfD umzugehen. Dazu möchte sie sich für ein grünes Profil stark machen, das mehr am Alltag der Menschen orientiert ist. Das Führungsduo ist seit Ende 2024 im Amt. Brandner als Vertreterin des real- und wirtschaftspolitischen Flügels, Banaschak als Partei Linker.
2: Auf dem Spargelhof in Kleistow im Kreis Potsdam-Mittelmark ist heute der schwerste Kürbis Deutschlands gekürt worden. Der Sieg ging an einen Züchter aus dem Elbe-Elster-Kreis. Sein Kürbis brachte über 940 Kilogramm auf die Waage. Mehr als 60 Züchter aus ganz Deutschland waren nach Angaben der Organisatoren beim Kürbiswiegen dabei. In der deutschen Eishockeyliga haben die Eisbären Berlin Iserlohn 4:0 geschlagen. Soweit die Nachrichten. 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Das Wetter bis zum Abend freundlich. Zurzeit in Berlin-Dahlem 25 und in Wusterwitz 26 Grad. Nachts meist klar, Abkühlung auf 12 bis 5 Grad. Morgen heiter bis wolkig, maximal 22 bis 27 Grad. Am Dienstag nach Nebelauflösung sonnig bei ähnlichen Temperaturen. Die Zeit 17.03 Uhr.
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5: Das prägendste Bild für mich als Kind, und das bringt mich vielleicht auch mit der Tätigkeit heute als Vizepräsident der Akademie der Künste in Berührung, waren Nächte, nachdem mein Vater aus dem Umerziehungslager gekommen ist, in denen er mir vorgelesen hat. Nachts heimlich mit einer Kerze, während ein Großteil der anderen Bücher der Bibliothek verbrannt werden musste.
6: Als ich Anlingo für das Gespräch hier auf Radio 3 eingeladen habe, wusste ich zwar, dass er nicht nur Vizepräsident der Akademie der Künste in Berlin ist, sondern auch ein bekannter Architekturtheoretiker und Kurator zahlreicher Ausstellungen. Von seiner Kindheit in Vietnam dagegen wusste ich kaum etwas. Umso dankbarer bin ich, dass er auch darüber sehr offen gesprochen hat. Mein Name ist Matthias Bertsch und weil wir das Gespräch am Tag nach der Wahl zum Abgeordnetenhaus aufgezeichnet haben, wollte ich erst mal wissen, wie es ihm als kritischen Begleiter gesellschaftlicher Entwicklungen denn mit dem Wahlergebnis geht.
5: Nach den Wahlen der letzten Zeit geht's einem eigentlich nicht gut, weil wir sehen, wie das System ins Rutschen gerät. Insbesondere nach der Wahl in Sachsen-Anhalt war das für mich besonders dramatisch. Aber jetzt auch in Mecklenburg-Vorpommern, dass die CDU aus dem Landtag geflogen ist. Und in Berlin ist es ein Sonderfall, wo wir eine Konstellation wahrscheinlich bekommen werden, die eine andere Politik anstreben, die besonders für mich als Architekt, Architekturtheoretiker und Journalist und Publizist interessant ist, nämlich wie wir mit unserer Stadt umgehen werden in den nächsten 4 Jahren.
6: Sie haben gesagt, Sie sind unter anderem Architekt oder Architekturtheoretiker. Ich glaube, das ist sozusagen auch das Zentrale, zumindest das Zentrale, unter dem ich Sie auch kennengelernt habe. Hat viel mit Wohnen zu tun. Das war ein ganz wichtiges Thema jetzt im Wahlkampf. Wie haben Sie das denn wahrgenommen, den Umgang mit diesem Thema?

0: und schauen, wie andere Städte das machen. Alle schauen immer wieder nach Wien zum Beispiel. Von daher wäre es an der Zeit, mal grundsätzlich etwas anders zu machen.
1: Was wäre an Wien sozusagen abzuschauen?
0: An Wien wäre die langfristige Planung abzuschauen. Abzuschauen, dass wir möglichst langfristig denken müssen. Und in Wien ist es ja etwas, was über ein Jahrhundert jetzt passiert ist, dass wir die Wohnungspolitik zusammen mit der Bodenpolitik zusammendenken müssen. Denn ohne Grund und Boden können sie nicht bauen. Ohne Grund und Boden können die sozialen Ausrichtungen des Bauens nicht gesteuert werden.
1: Ich würde da raushören, also auch Grund und Boden in der Regie, in der Gestaltungsmacht zu haben, dass sie dann auch, die Linke, die jetzt die Wahl gewonnen hat, die sagen, deutsche Wohnen enteignen, wir müssen Vergesellschaftung machen von großen Wohnungsunternehmen, dass sie da weitgehend mitgehen? Oder ist das ein bisschen zu weit gedacht von mir?
0: Das ist wahrscheinlich zu weit gedacht, denn mir geht es nicht darum, jetzt eine bestimmte parteipolitische Forderung zu unterstützen, sondern wir müssen uns anschauen, was sinnvoll ist in dem Zusammenhang. Und sinnvoll, und deswegen haben wir ja über Wien gesprochen, ist, dass man langfristig Gemeineigentum aufbaut. Ohne das können wir die Mieten nicht steuern, die Höhe der Mieten nicht steuern. Das Grundproblem in Berlin ist, oder allgemein in Deutschland mit dem sozialen Wohnungsbau, diese kurze Bindungsfrist von früher 20, heute 30 Jahren. Das heißt, die öffentliche Hand gibt sehr viel Geld aus, nimmt sehr viel Geld in die Hand, zig Milliarden über die Jahrzehnte verteilt, ohne dass damit langfristig Gemeineigentum gesichert wird. Nach 20 oder 30 Jahren fallen diese sozialen Wohnungen aus der Bindung heraus. Das heißt, die öffentliche Hand hat gar keine Möglichkeit der Steuerung. Wenn Sie sich anschauen, dass in Wien über 25% der Einwohner im Gemeindewohnungsbau leben, im Vergleich dazu 5,5% in Berlin, sehen Sie die Gestaltungsmöglichkeiten. Und deswegen ist der Vorschlag der Vergesellschaftung etwas, was man sich genau anschauen muss. Denn das ist ja durch das Grundgesetz möglich, dass wir das durchführen. Und wir sprechen hier nicht über Enteignung, sondern Vergesellschaftung. Deswegen diese sehr populistische Titel der Initiative Wohnen und Co. enteignen, finde ich auch nicht so ganz glücklich, weil es um ganz andere Themen geht, nämlich ein Instrument, das ja im Grundgesetz verankert ist, wenn es darum geht, das Gemeinwohl sich anzuschauen und Wohnen als ein Grundrecht auch abzusichern, ist das etwas, was ja auch die Kommission in Berlin 2023 festgestellt hat.
1: Welche Kommission?
0: Die Kommission, die der damalige Senat von CDU und SPD einberufen wurde, um zu eruieren, wie man mit dem Volksentscheid umgeht, ob das überhaupt verfassungsmäßig möglich ist. Und die Kommission hat festgestellt, ja, das kann man machen. Und die Frage ist nur, wie man das macht, nämlich die Frage der Entschädigung.
1: Auf jeden Fall sind da im Moment zahlreiche Umbrüche, die uns bevorstehen oder die durch diese Wahlen jetzt auch passieren. Ich nehme das jetzt mal so ein bisschen gewagt, um auf eine Ausstellung hinzuweisen, die Sie kuratieren oder mitkuratieren, wesentlich kuratieren, die vor kurzem in der Akademie der Künste im Hanseatenweg im Hansaviertel in Berlin eröffnet wurde. Die heißt Metaxi zwischen Zerstörung und Neuaufbau. Da geht es ja auch um Umbruchssituationen, also auf verschiedenen Bereichen. Die sind benannte Spuren, Häuser, Boden, Zeiten und Zwischenräume. Ein besonders sichtbares Beispiel, dass man, wenn man reinkommt in den Bereich Spuren, sind Spuren der Vergangenheit zu finden. Können Sie vielleicht mal erläutern, wie das da ist mit den Spuren, die man dort findet, die auf die Vergangenheit dieses Ortes hinweisen? Warum Ihnen das wichtig war als Kurator?
0: Wir haben das Projekt initiiert, als in der deutschen Debatte der Gaza-Krieg die Kulturdebatte ziemlich dominiert hatte und immer noch dominiert. Das heißt, der Umgang mit Zerstörung ist etwas, was uns täglich begleitet, nicht nur in Gaza, sondern auch in der Ukraine und weltweit. Und wir haben überlegt, wie können wir über diese schwierigen Themen diskutieren, in einer Art und Weise diskutieren, dass wir nicht in die Situation

0: Situation kommen, wo wir eigentlich nur moralisch Recht haben wollen. Und das ist das Problem der heutigen Debatte. Und deswegen haben wir gesagt, wir müssen bei uns selbst anfangen. Wenn wir über Zerstörung und Wiederaufbau sprechen, hat Deutschland sehr viel beizutragen zu der Debatte, denn nach dem Zweiten Weltkrieg war das ganze Land letztendlich mehr oder weniger zerstört, besonders Berlin. Deswegen war das naheliegend, 80 Jahre nach dem Ende des Zweiten Weltkrieges, sich anzuschauen, wie war das eigentlich auf dem eigenen Grundstück der Akademie der Künste im Hansaviertel. Und das Hansaviertel ist eines der Paradebeispiele für den modernen Wiederaufbau in Berlin, wo man die Ideologie verfolgt hat, alles abzuräumen, Tabula rasa herzustellen und darauf eine neue Stadt letztendlich nach einem modernen Leitbild zu bauen. Und wir haben uns gefragt, welche historischen Schichten wurden dabei entsorgt? Was geriet dabei in Vergessenheit? Und daher haben wir uns anhand von Grundbüchern, von Adressbüchern, von Überlieferungen in Archiven uns genau angeschaut, wer lebte dort eigentlich auf diesen Grundstücken, in diesen Häusern, die nach der Zerstörung dann abgeräumt wurden, damit die Akademie der Künste in dem Entwurf von Werner Düttmann dann gebaut werden konnte. Und das haben wir getan.
1: Dabei sind Sie ja darauf gestoßen, zum einen, dass es starke Beziehungen zur deutschen Kolonialgeschichte gibt einerseits, mit Blick sozusagen auf diejenigen, die dort in diesen Häusern wohnten oder arbeiteten, und auf der anderen Seite auch mit Blick auf ehemals jüdische Eigentümer, die den Krieg und den Holocaust wohl nicht überlebt haben. Ja, wie ist das mit diesen Spuren? War das überraschend oder war das eher eigentlich zu erwarten?
0: Es war insofern überraschend, dass es sehr verdichtet in der näheren Umgebung festzustellen war. Dass es in Berlin nicht überrascht, dass wir auf Spuren der Gewaltgeschichte der NS-Zeit stoßen, war uns klar. Aber nicht in diese Dichte, denn auf dem Grundstück der heutigen Akademie lebten mehrere jüdische Familien, eine jüdische Eigentümerin, alle wurden verfolgt, viele von ihnen wurden deportiert und ermordet. Das war insofern nur überraschend, wie viele noch unbekannt waren. Also es waren nur Teile der Biografien bekannt. Und dass wir aber direkt gegenüber in einem anderen Bau drei letztendlich, man könnte sagen, Kolonialherren, hochrangige Militärs dann ausfindig machen konnten, war schon überraschend für uns. Und diese Militärs waren in Kolonialverbrechen involviert, wie etwa den Völkermord an den Hereros im heutigen Namibia. Und dann auch in dem Block gegenüber zu finden. Das war natürlich historisch bekannt, aber noch nicht in diesem Zusammenhang so aufgearbeitet. Das ehemalige Reichsgesundheitsamt, in dem die Rassenpolitik der Nazis pseudowissenschaftlich untermauert wurde. Und das war im Grunde genommen für uns schon auch eine Bestätigung insofern der These, dass wir nicht von einer Stunde Null sprechen können, wo das alles weggewischt werden kann, sondern dass diese vergangenen Spuren uns heute noch heimsuchen.
1: Wie glauben Sie, suchen uns diese Spuren heim? Also vielleicht auch, was passiert in diesem Zwischen, der keine Stunde Null ist? Also welche Facetten hat dieser Begriff des Zwischen in diesem griechischen Begriff Metaxi?
0: Das Dazwischen beschreibt einen Zustand, in dem wir uns Menschen uns immer befinden. Sie hatten vorhin ja bei der Diskussion hier über die Wahl in Berlin ja auch selbst festgestellt, wir sind in einer Art von Umbruchsituation. Das ist eigentlich etwas, was man allgemein feststellen kann, dass der Status quo eigentlich immer der Moment ist, wo wir denken, die Verhältnisse seien gesichert, aber wir befinden uns immer irgendwo dazwischen in Umbruchsituationen. Und bei der Frage Metaxie interessiert uns, woran wir uns erinnern, was wir beiseite schieben, was wir bewusst vergessen. Und in Bezug auf die NS-Zeit ist klar, dass wir uns auch als Akademie der Künste aus den Lehren der NS-Zeit wirklich Schlussfolgerungen ziehen wollen und müssen für die heutige Politik, aber dabei auch nicht vergessen dürfen, welche andere Form der Gewaltgeschichte eigentlich die deutsche Geschichte noch enthält. Zum Beispiel die Kolonialgeschichte, die wir meist immer beiseite schieben und so tun, als ob wir damit nichts zu tun hätten. Oder eben auch andere Unrechtsgeschichten, wie etwa der Umgang mit Sinti und Roma, die lange Zeit nicht als Opfergruppen anerkannt waren. Und hier geht es wirklich nicht darum, Opfergruppen gegeneinander zu positionieren und zu instrumentalisieren, sondern dass wir auch im Sinne der Fähigkeit der Kunst und der Kultur die verschiedenen Facetten der Geschichte nebeneinander sichtbar halten lassen können. Und nur indem wir uns damit auseinandersetzen, können wir Fehler der Vergangenheit vermeiden.
1: Sie hatten vorhin mal erwähnt, es gibt sehr emotionalisierte Debatten, auch im Kunstbereich, hatten auch den Gazastreifen erwähnt. Es gibt ein Exponat in dieser Ausstellung, also wie so eine Art überdimensionierte, auf dem Boden sich befindliche Landkarte des Gazastreifens. Warum war es Ihnen wichtig, diesen Konflikt aufzugreifen? Und was sozusagen sagt diese große Landkarte, auf der die Gebäude, die noch nicht zerstört waren, also sozusagen die Situation vor dem 7. Oktober oder vor den militärischen Reaktionen auf den Überfall der Hamas auf Israel, ja, dokumentiert ist. Warum war es Ihnen wichtig, das abzubilden oder eine Künstlerin sozusagen dann einzuladen, die sagt, das möchte ich machen?
0: Eins möchte ich vorweg erwähnen. Die Ausstellung handelt nicht nur von Gaza oder Israel, sondern sie umfasst 12 verschiedene Länder und Regionen. Wir wollten nämlich im Grunde genommen dieses globale Problem ansprechen. Und es wäre aus meiner Sicht unethisch, heute über Zerstörung und Wiederaufbau zu sprechen, ohne auch Gaza zu thematisieren. Und natürlich steht der Gaza-Krieg im Zusammenhang mit dem Angriff der Hamas am 7. Oktober. Und trotzdem müssen wir in der Lage sein, die Gewalt nicht gegeneinander auszuspielen, sondern in ihrem historischen Kontext und in ihrem politischen Kontext zu diskutieren. Und dass wir es im Gazastreifen mit einer großflächigen Zerstörung zu tun haben, ist allen klar. Dass wir eine Politik erleben, die, ich würde das mal vorsichtig sagen, von beiden Seiten menschenfeindlich ist, ist auch allen klar. Denn es geht auf beiden Seiten nicht um das einzelne Leben der Menschen dort, sondern um politische Konstellationen. Und in diesem Zusammenhang dann über Wiederaufbau zu sprechen, ist etwas, was sehr schwierig ist für alle Beteiligten. Bis auf, sagen wir mal, Leuten wie Donald Trump, der das eher als eine Real Estate Opportunity ansehen würde, wo für ihn die großflächige Zerstörung eher eine Chance bietet, um Hochhäuser hinzubauen, Glashochhäuser hinzubauen, die eigentlich mit dem Leben der Menschen vor Ort nichts mehr zu tun haben. Und das war ja das Bild, was er auch verbreitet hat während des Krieges. Und für mich ist dieses Bild eine Fortsetzung der Gewalt mit anderen Mitteln, nämlich mit visuellen Mitteln, mit Mitteln der Darstellung und der Bildpolitik. Und insofern war der Versuch, ein anderes Bild aufzubauen, anzubieten, hier mit Hilfe der palästinensischen Künstlerin eine bewusste Entscheidung, nämlich zu zeigen, dass wir Wiederaufbau nur betreiben, gerecht betreiben können, wenn wir die Menschen vor Ort mit einbeziehen. Und was Sie beschrieben haben, ist die Darstellung des gesamten Gazastreifens. Und zwar nicht in dem Sinne, dass wir Bilder der Gewalt reproduziert haben, sondern einfach nur die Infrastruktur dargestellt haben, das Straßennetz. Und das ist insofern etwas, was auch mit unserer eigenen Geschichte in Berlin zu tun hat, denn nach dem Ende des Zweiten Weltkrieges war das, was noch bestand, auch die Infrastruktur und das Straßennetz, Stadtgrundriss. Und man hat zunächst auch überlegt, mit dem Kollektivplan von Hans Scharoun die gesamte Stadt neu zu planen, zu planieren sozusagen und modern wieder aufzubauen. Man hat das nicht gemacht, unter anderem auch deswegen, weil im Boden, in der Infrastruktur, im Straßennetz das gesamte Volksvermögen über Generationen buchstäblich im Boden steckt. Und von daher muss man beim Wiederaufbau immer vom Boden ausgehen, von dem, was noch existiert. Und das ist meist der Stadtgrundriss. Und dann zu schauen, wer hat wo gelebt, wer hat welche Ansprüche und wie kann man eine gerechte Politik betreiben, dass die Menschen, die dort gewohnt haben, auch wieder dort anfangen können zu leben.
1: Ich würde hier gerne die erste Musik hören. Sie haben, wie alle unsere Gesprächspartner, drei Musiktitel mitgebracht, unter anderem Ghost Town von der britischen Band The Specials aus dem Jahr 1981, zu einer Zeit und davon handelnd, wie Großbritannien zumindest manche Bereiche im Niedergang sind. Eine Deindustrialisierung, eine Trostlosigkeit. Warum haben Sie dieses Lied ausgesucht?
0: Einerseits, weil das Lied auch davon handelt, dass aus einer Stadt eine Geisterstadt wird, Ghost Town, wenn die kulturelle Infrastruktur niedergeht. Es geht nicht nur um Deindustrialisierung, um die wirtschaftliche Grundlage, die Sie angesprochen haben, sondern wenn Clubs geschlossen werden, wenn die kulturelle Infrastruktur nicht mehr existiert, geht es an die eigentliche Substanz der Gesellschaft. Und andererseits ist die Musik auch von einer Band, die multiethnisch agiert hat, die jamaikanischen Ska mit Punk kombiniert hat. Das ist für mich als jemand, der es immer vermeidet, fixe Identitäten zu untermauern, von großer Bedeutung, wenn wir über Kunst und Kultur sprechen, dass es die Bereiche sind, die es uns ermöglichen, unterschiedliche Identitäten nebeneinander bestehen zu lassen und zugleich etwas Neues daraus zu gestalten.

0: Ghost Town von der britischen Band The Specials. Sie hören das Gespräch auf Radio 3 heute mit Matthias Bertsch und Andingo. Andingo, Sie sind Architekturtheoretiker, Sie haben vorher auch gesagt, Publizist, Sie sind Kurator verschiedenster Ausstellungen, Chefredakteur der Architekturzeitschrift Arch Plus, die liegt vor mir. Auf dem Deckblatt steht Metaxi oder Metaxi zwischen Zerstörung und Wiederaufbau, also diese Ausstellung, die gerade in der Akademie der Künste läuft. Sie sind Vizepräsident der Akademie der Künste. Sie sind also wirklich in vielfältigster Form aktiv. Ich würde auch sagen, erfolgreich. Sie prägen Diskurse durchaus mit. Das ist Ihnen nicht in die Wiege gelegt worden. Sie sind 1974 in Vietnam, in Kon Tum. Ich musste nachgucken, wo befindet sich dieser Ort, auf die Welt gekommen. Erzählen Sie uns ein bisschen was aus dieser frühen Geschichte. Was haben Sie als Kind in Vietnam erlebt? Was ist passiert, dass Sie dann nach Deutschland gekommen sind?
1: Wenn wir Vietnam hören, verbinden wir natürlich hier sofort diesen Begriff mit dem Vietnamkrieg. Und letztendlich bin ich auch ein Kind dieses Krieges, in der letzten Phase des Krieges geboren. Und als der Krieg vorbei war, gerieten wir als Familie in politische Bedrängnis, weil meine Eltern als Lehrerin und Lehrer, mein Vater hat eine Schule geleitet, sofort Berufsverbot bekommen hatten, weil die kommunistische Regierung, hier sind wir wieder bei dem Begriff der Tabula Rasa, wieder bei Null anfangen wollte. Und dazu gab es dieses Instrument der Umerziehung. Das heißt, es wurden eben nicht nur Häuser und Städte umgestaltet, sondern auch die Menschen sollten umerzogen werden. Und mein Vater musste mehrere Jahre in ein solches Umerziehungslager. Das hat uns als Familie schon sehr stark geprägt, denn für uns war klar, dass wir gar keine Zukunft dort hatten.
0: Sie kamen aus Südvietnam, sozusagen, was vom kommunistischen Nordvietnam dann wirklich überrollt wurde und dann eben nach dem neuen Gesellschaftsideal umerzogen werden sollte.
1: Ja. Während hier die Studentenbewegungen durch die Straßen liefen und Ho Chi Minh riefen, standen wir letztendlich auf der anderen Seite. Das ist vielleicht insofern auch interessant, weil mich das seit jeher geprägt hat, auch aus der Erfahrung des Elternhauses, dass wir uns vor politischen Verabsolutierungen hüten müssen. Wenn wir nicht den Kontext kennen, etwas hinterher zu rennen, was eigentlich genau das Gegenteil der Werte darstellt, für die auch die Studentenbewegung ja auf die Straße gegangen ist, nämlich für Freiheit und für Gerechtigkeit. Und dieses kommunistische System, was sich dann installiert hat, war alles andere als frei und gerecht. Das prägendste Bild für mich als Kind war, und das bringt mich vielleicht auch mit der Tätigkeit heute als Vizepräsident der Akademie der Künste, ohne dass ich natürlich damals es jemals mir vorstellen konnte, in Berührung, waren Nächte, nachdem mein Vater aus dem Umerziehungslager gekommen ist, in denen er mir vorgelesen hat. Und zwar hatten wir einen Teil unserer Bibliothek hinter Holzverschlägen in der Wand versteckt. Ganz banale Bücher eigentlich, Romane. Als Kind hatte mein Vater mir immer aus französischen Comics vorgelesen. Er war ja französisch geprägt, hat auch sich mit dem Gedanken herumgetragen, Priester zu werden, war deswegen auch im Priesterseminar. Wir waren katholisch geprägt. Und nachts hat er dann diesen Holzverschlag aufgemacht und dann immer Bücher rausgenommen, die er mir oder uns dann vorgelesen hat. Und für mich war das Momente der Freiheit, die ich so natürlich als Kind gar nicht in Worte fassen konnte, aber es war aufregend. Es war für mich im Grunde genommen die einzige Form von Kultur, die wir in der Zeit erleben konnten, die uns als Familie zusammengebracht hat, nachts heimlich mit eine Kerze, während ein Großteil der anderen Bücher der Bibliothek verbrannt werden musste. Als die Kommunisten einmarschiert sind, haben meine Eltern nächtelang ihre Bibliothek im Garten verbrannt.
0: Und wie sind Sie nach Deutschland gekommen? Also hierzulande ist ja dieser Begriff Kap an der Mur Boat People Ende der 70er Jahre, ich glaube, ein feststehender Begriff, weil damals einfach wirklich eine große Anzahl von Südvietnamesen aufs Meer geflüchtet sind und dann ja wirklich von diesem und anderen Schiffen aufgenommen wurden. Wie war das bei Ihnen?
1: Vielleicht, um da anzuschließen, diese Erfahrung, dass wir nicht frei sein konnten, dass wir nicht die Bücher lesen konnten, die wir lesen wollten, dass meine Eltern die Religion, die sie über Generationen übermittelt bekommen haben, nicht ausüben konnten, hat zu dem Entschluss geführt, dass wir fliehen mussten. Und das war schon relativ spät. Das war nicht in den 70ern, wie es bei den meisten der Fall war, sondern weil mein Vater noch im Umerziehungslager war, konnten wir erst zu Beginn der 80er Jahre überhaupt den Gedanken fassen. Und mein Vater kam 80, wie alle anderen damals auch übers Meer als Boat People nach Taiwan. Das hört sich jetzt alles so ein bisschen verkürzt an, aber ich kann das nicht in der Ausführlichkeit erzählen, die das erfordert, weil meine Familie bestand aus meinen Eltern, drei weiteren Geschwistern und mir. Wir waren also zu sechst und es wurde entschieden, dass mein Vater mit meinen zwei Brüdern zunächst fliehen mussten, weil für die zwei, die dann auch heranwuchsen, klar war, dass sie keine Zukunft dort hatten. Und meine zwei Brüder wurden auf einer anderen Flucht von der Kap Anamur aufgenommen, die ja eine private Initiative war von Rupert Neudeck damals, da so viele Menschen im Meer ertrunken sind, dass sie sich vorgenommen hatten, mit einem privat gecharterten Schiff Menschen zu retten. Und deswegen hatten meine zwei Brüder die Chance bekommen, nach Deutschland zu kommen. Währenddessen war mein Vater, ohne dass wir wussten, wo wir uns jeweils befanden, in einem Flüchtlingslager in Taiwan. Meine Mutter und meine Schwester und ich blieben zurück und hatten für uns selbst eine Flucht organisiert, wurden dabei getrennt. Und jetzt kommt es zu meiner Fluchtgeschichte. Bei der einen Flucht, wo es uns dann gelang, außer Landes zu kommen, wurden wir leider von meiner Mutter getrennt, sodass ich alleine mit meiner Schwester und einer bestimmten Anzahl von anderen...
0: Sie waren ungefähr 6 Jahre alt, wenn ich das richtig höre.
1: Ich war schon 8 Jahre.
0: Schon 8, ja. Also ja. Ein 8-jähriges Kind.
1: Ich habe das schon bewusst miterlebt.
0: Und Ihre Schwester vielleicht nur kurz, die war älter ein bisschen?
1: Die war älter, die war schon, ich glaube, 16.
0: Okay.
1: Und als wir dann auf dem Meer waren, wurde mir erst mitgeteilt, dass meine Mutter zurückgeblieben ist. Das heißt, ich war dann mit meiner Schwester alleine auf diesem Boot. Und wir waren über eine Woche auf dem Meer. Sehr viele Schiffe und Boote fuhren an uns vorbei. Wir hatten Banner aufgestellt, dass wir dringend Hilfe bräuchten. Aber niemand hat uns dann gerettet oder überhaupt Hilfe angeboten. Wir hatten kaum noch Wasser und Proviant auf dem Boot. Das hört sich jetzt nach einer Wundergeschichte an, aber es ist wirklich so, hat sich so zugetragen. Ich glaube, das war am 7. Tag. Da wurden wir dann abends überrascht, dass ein Vogel sich unser Boot ausgesucht hat, um darauf zu landen. Und wir hatten den Vogel gefangen und dachten, das sei unser Abendessen. Aber auf dem Boot befand sich ein Arzt, der den Vogel sich angeschaut hat und festgestellt hat, dass es sich um eine Brieftaube gehandelt hat. Dieser Vogel oder die Brieftaube hatte einen Metallring um ihren Fuß mit einer eingravierten Nummer und sie war total erschöpft. Wir haben sie dann über Nacht aufgepäppelt, ihr was zu trinken und zu essen gegeben und sie dann am nächsten Tag freigelassen mit einem Zettel, den wir in Plastik umwickelt hatten und ihr um das Fußgelenk angebunden hatten, mit den Koordinaten von uns und mit der Botschaft, dass wir dringend Hilfe bräuchten. Und wir haben dann den Vogel freigelassen und er ist dann auch nach einiger Umrundungen davon geflogen. Und erst, glaube ich, 2 Tage später kam dann ein Flugzeug angeflogen und schien nach etwas zu suchen, hat uns dann nach einiger Zeit auch entdeckt, hat dann ein Fässchen abgeworfen, aus dem eine Rauchfahne aufstieg, und dann war für uns klar, dass es sich um eine Positionsmarkierung handelte, damit sie uns wiederfinden. Und dieses Flugzeug, das haben wir dann erkannt, gehörte zu der US Navy, weil es flog mehrmals sehr tief über unser Boot hinweg, und auf den Tragflächen war die große Aufschrift US Navy aufgebracht. Und an dem gleichen Abend wurden wir dann von einem großen Handelsschiff, ich glaube es hieß Helvetia, mit einem deutschen Kapitän aufgenommen, denn in der Nacht wurde vorausgesagt, dass ein großer Taifun aufkommen würde und wir hätten das mit diesem Holzboot nicht überlebt. Es klärte sich dann auf, als wir dann auf diesem Schiff waren, dass der Vogel, also die Brieftaube, tatsächlich zu einer Einheit der US Navy gehörte, auf Mission war, durch einen Sturm vom Kurs abgekommen ist, unser Boot als Landestation benutzt hat und dann, nachdem wir ihn aufgepäppelt hatten, auf die Station zurückgekommen ist. Das handelte sich, glaube ich, um einen Flugzeugträger. Und deswegen hatte man dann das Flugzeug losgeschickt, um uns zu suchen. Und so kamen wir dann, um das abzukürzen, als Flüchtlinge in ein Flüchtlingslager nach Singapur. Und haben dort fast sofort erfahren, dass meine zwei Brüder, die schon in Deutschland waren, nach uns suchten über das Rote Kreuz. Und dann hatten sie auch sehr schnell die Familienzusammenführung dann beantragt.
0: Ihre Eltern waren dann, oder ihre Mutter ist noch nachgekommen und ihr Vater auch, oder was war mit denen?
1: Mein Vater saß schon auf gepackten Koffern und hatte schon die Erlaubnis gehabt, in die USA auszureisen, hatte dann auch im letzten Moment erfahren, dass meine zwei Brüder ihn von Deutschland aus gesucht hatten, hat dann diese Reise storniert und dann auch den Antrag gestellt, nach Deutschland zu kommen, während meine Mutter alleine zurückblieb in Vietnam und dann mit allerletzter Kraft und Mut für sich selbst die Flucht organisiert hat. Und sie kam als Letzte dann 1984 nach Deutschland.
0: Sie haben 1992, glaube ich, angefangen zu studieren, 1994 in Aachen Architektur. Da sind nochmal 10 Jahre dazwischen oder 12 Jahre. Wie war das? Können Sie sich noch erinnern, diese ersten Jahre in Deutschland? Wie ist es Ihnen da gegangen?
1: Das war natürlich eine ganz neue Welt, aber davor war ich ja schon in mehreren neuen Welten unterwegs gewesen. Und das ist vielleicht die eine Konstante, wenn es so etwas geben sollte in meinem Leben, dass ich immer wieder neu anfangen musste. Also in Singapur, nach der Flucht, dann alleine mit meiner Schwester hier in Deutschland in eine Gastfamilie. Wir wurden von einer deutschen Gastfamilie aufgenommen. Das war insofern schon wichtig, dass ich dann auch sofort Deutsch lernen musste. Ich wurde sofort eingeschult, ohne dass ich überhaupt ein Wort Deutsch konnte. Ich wurde in die, ich glaube, 3. Klasse eingeschult und musste irgendwie schauen, wie ich mitkam, von der ersten Stunde an. Aber das ist, glaube ich, auch ganz gut, denn Kinder sind wahnsinnig offen für neue Situationen. Für mich war die Flucht auch nicht nur, ich würde sagen, nicht nur eine reine Gefahrensituation, sondern ich habe das ja auch als eine nicht unbedingt Abenteuergeschichte erlebt, sondern auch ästhetisch wahrgenommen. Für mich blieb dieses Bild, dass Himmel und Meer eine Einheit gebildet haben, ein einziges Blau. Es gab keinen Horizont. Der Horizont ging quasi in diesem Blau des Meeres und das Tiefblau des Himmels ineinander über. Das war für mich das erste Mal, dass ich mich mit räumlichen Phänomenen auseinandergesetzt hatte. Dass Raum nicht etwas ist, was einem fest umgibt, sondern dass Raum etwas sehr Fragiles ist, was sehr Fließendes sein kann. Insofern, ich möchte jetzt auch nicht im Nachhinein das irgendwie theoretisieren, sondern diese Entscheidung, sich mit räumlichen Phänomenen zu beschäftigen, hat vielleicht auch damit zu tun, dass ich auch immer wieder Raum anders erlebt hatte als Kind und dass Raum nicht etwas Fixes ist, was Gebautes und für Jahrhunderte fest Zementiertes ist, sondern etwas ist, was sich immer verändern kann.
0: Das greifen wir gleich nach der nächsten Musik nochmal auf. Und jetzt würde ich gerne als zweites Stück dieses Lamento Andalusi gerne spielen, des katalanischen Gambisten Jordi Savall. Das handelt von einer muslimischen Zeit in Andalusien. Also die CD heißt, glaube ich, Granada 1013 bis 1502. Das ist ja dann auch so eine Umbruchssituation gewesen, sozusagen, wo der Raum eine wichtige Rolle gespielt hat und anders besetzt war, als es heute ist. Was verbinden Sie mit diesem Stück?
1: Ich liebe die Arbeit von Jordi Savall sehr. Bei diesem Stück geht es um den kulturellen Reichtum von unterschiedlichen Kulturen, die diese Zeit geprägt haben. Einerseits die arabische Kultur, aber auch die jüdische Kultur und die europäische Kultur. Und es geht um die Frage der einerseits kulturellen Einständigkeit, aber auch der Zwischenräume, der Vermischung. Das ist etwas, was für mich vielleicht immer wieder eine Rolle spielt, dass wir nicht von festen Identitäten ausgehen dürfen, sondern dass Kultur immer eine Mischform vielleicht auch darstellt von unterschiedlichen Einflüssen und dass diese Einflüsse und vor allem auch die Übersetzungen aus den unterschiedlichen Kontexten eine Kultur bereichern kann.

0: Lamento Andalusi des katalanischen Gambisten Jordi Savall. Sie hören das Gespräch auf Radio 3 heute mit Matthias Bertsch und Anne Lingo, Architekturtheoretiker, Chefredakteur der Architekturzeitschrift Arch Plus, Vizepräsident der Akademie der Künste. Wann ist die Architektur in Ihr Leben gekommen? Wann ist Ihnen klar geworden, ich will das studieren und mich mit Raum beschäftigen? Und Sie machen das ja in einer vielfältigen Form, schon beinahe, würde ich fast sagen, fast besessen davon ein bisschen.
1: Ja, wahrscheinlich muss man ein wenig besessen sein, um etwas machen zu können. Ich kann es nicht genau biografisch verorten, aber ich kann mich daran erinnern, dass ich als Jugendliche von meinem ersparten Taschengeld mir immer ein Theaterabo besorgt hat auf Anraten eines Lehrers.
0: Und war das auch in Aachen schon?
1: Ich bin in Bonn zur Schule gegangen. Ich habe da in diesen Kulturinstitutionen, das waren Opernstücke, das waren Konzerte, Ballettaufführungen und Theateraufführungen, die man mit sehr wenig Geld damals als Schüler mit so einem Schülerticket erleben konnte. Ich glaube, zum ersten Mal Architektur als gebauter Raum, als öffentlicher Raum wahrgenommen und gemerkt, wie stark das uns prägt, wie verunsichert auch viele sind, die da zum ersten Mal hingehen und nicht wissen, wie sie sich verhalten, etc.
0: Weil sie kulturell dann nicht hineinsozialisiert worden
1: Richtig.
0: Sind.
1: Richtig, das war ja bei mir der Fall. Ich bin da alleine hingegangen, ohne Begleitung sozusagen, einfach nur aus reinem Interesse. Und das war natürlich eine große Überwindung erstmal, diesen Schritt zu tun. Aber das war schön zu beobachten, dass es nicht nur mir so erging, sondern auch anderen, die, sagen wir mal, Deutsche waren, für die das genauso fremd war. Und dass Kultur etwas ist, was man sich aneignen muss, das einem nicht in die Wiege gelegt ist. Und dass ich mich generell dann mit Raum und Architektur befassen wollte, hat vielleicht auch damit etwas zu tun, dass in dieser Generation, der ersten Generation der Migranten, wenn man etwas werden will in der Gesellschaft, von einem erwartet wird, man wird Arzt oder irgendwie Ingenieur. Entsprechend hatten meine Eltern auch entsprechende Erwartungen formuliert. Viele Kinder, ihre Freunde hier in Deutschland sind Ärzte geworden. Das ist der Jumpstart sozusagen in die Gesellschaft. Das war für mich nie interessant und ich habe mich eher immer auch für diese sozialen Fragen interessiert. Und das war dann letztendlich auch ein Kompromiss, dass Architektur etwas ist, was einerseits künstlerisch angelegt ist, aber auch darüber hinaus sehr viele politische, soziale Fragen, aber auch technische Fragen enthielt. Und so war das für meine Eltern okay zu sagen, oh, das ist ein Ingenieursstudium. Damit kann man etwas machen. Aber ich habe mich doch sehr früh auch schon eher theoretisch orientiert und mich eher mit den größeren Fragen der Architektur beschäftigt.
0: Die Zeitschrift Arch Plus, Sie haben ja dann sehr schnell da eine wichtige Rolle übernommen und inzwischen sind Sie Chefredakteur und Herausgeber. Das Plus, was ist das Plus, was eben über vielleicht das klassische Bild von Architektur, da werden Häuser oder was weiß ich was gebaut, hinausgeht? Was ist es für Sie, was da so wichtig ist, was noch dazukommen muss oder was Sie vielleicht umtreibt?
1: Arch Plus schreibt sich ARCH und ein Pluszeichen. Und das ist von Beginn an der Name der Zeitschrift gewesen.
0: 1968
1: in der Studentenbewegung an der Universität in Stuttgart gegründet. Und dieses Pluszeichen ist der soziale und der politische Anspruch, der damit formuliert ist. Und der sich bis heute hält. Denn mit der gebauten Umwelt organisieren wir Gesellschaft. Mit Architektur gehen nicht nur Räume einher, in denen wir leben, sondern damit werden auch Eigentumsformen festgeschrieben. Damit werden soziale Interaktionen festgelegt. Wie gehen wir im Raum miteinander um? Ist ganz wichtig. Von daher habe ich mich schon gegen Ende des Studiums verstärkt um diese Themen gekümmert und als eine Assistentin Assistentenstelle, würde ich das mal nennen, für Recherche bei der Zeitschrift in der Redaktion in Aachen damals noch ausgeschrieben wurde, habe ich mich da kurzerhand beworben. Und das ging auch nur, weil ich parallel dazu eine Assistentenstelle, eine wissenschaftliche Mitarbeiterstelle an der RWTH Aachen begonnen hatte und habe dann letztendlich in meine Freizeit für die Zeitschrift gearbeitet.
0: Commons, Gemeingüter spielen bei Ihnen eine wichtige Rolle und auch die Aufhebung der Trennung oder mindestens die Fragestellung der Trennung zwischen Arbeiten und Wohnen, vielleicht auch ein bisschen zwischen privat und öffentlich. Ist es bei Ihnen auch so, dass Sie ja in dem Büro, Sie haben in der Friedrichstraße ein Büro, dass das da quasi so ungefähr Ihr Zuhause in vielfältiger Form ist, nämlich da arbeite ich, da lebe ich und diese Gemeingüter versuche ich auch noch anders irgendwie eben mit Leben zu erfüllen.
1: Für mich wirkt Raum dann lebendig, wenn es mit anderen geteilt wird. Und deswegen, das haben Sie ja erwähnt mit dem Begriff der Commons, der Gemeingüter. Und da geht es mir nicht darum, dass der Staat irgendwie alles besitzt, sondern die Gemeingüter basieren darauf, dass eine Gruppe sich eine Ressource annimmt und sich darum kümmert, diese Ressource bewirtschaftet. Jenseits von Staat und jenseits der privaten Wirtschaft. Das ist im Grunde genommen die dritte Form des Eigentums. Was mich daran interessiert, ist, dass es automatisch mit dem Eigenengagement der Beteiligten einhergehen muss. Man muss wirklich sich darum kümmern und sich dafür einsetzen. Das ist nichts, was man konsumiert. Sie haben meine Lebens- und Arbeitssituation angesprochen. Und das versuchen wir auch tatsächlich zu realisieren im Alltag. Wir sind Teil einer Gewerbebaugruppe, der ersten Gewerbebaugruppe in Deutschland, die damals entstanden ist, als Berlin nach Jahrzehnten der Privatisierungspolitik zum ersten Mal Grundstücke aus öffentlicher Hand nach Konzeptvergabeverfahren dann vergeben hat. Also das heißt, gefragt hat, was bringen die Projekte, die sich dort bewerben, für Konzepte mit, die vielleicht der Gesellschaft etwas zurückgeben, die auch die Gesellschaft bereichern. Und unser Konzept war es, in einer Zeit, wo niemand es sich mehr leisten kann, in der Innenstadt Arbeitsräume zu halten und zu betreiben, nicht nur Künstlerateliers, sondern auch tatsächliche kleine, gemeinwohlorientierte Unternehmen können sich die Mieten kaum noch leisten. In diesem Zusammenhang sind wir Teil dieser Gewerbebaugruppe geworden und haben dort ein Konzept umgesetzt, wo wir auf gleichem Grundriss wohnen und arbeiten kombiniert haben. Tagsüber, aus einer sehr einfachen Beobachtung heraus, tagsüber stehen viele Wohnungen leer, weil wir zur Arbeit gehen, im Büro sind oder in der Fabrik oder dergleichen. Und abends kehrt sich das um, abends sind viele Büroräume leer und wir sind dann zu Hause. Und wir haben einfach die sehr einfache Frage gestellt, was passiert, wenn man über den Tagesverlauf diesen Grundriss so gestaltet, dass man tagsüber alles zum Arbeiten benutzen kann und abends kann ich dann das umkehren und abends alles zum Wohnen nutzen kann. Und das haben wir auch architektonisch selbst gestaltet und umgesetzt.
0: Heißt es, dass quasi der Raum, das Zimmer, in dem Sie arbeiten, nachts Ihr Schlafzimmer ist?
1: Es kann das Schlafzimmer werden. Tagsüber ist alles öffentlich. Und das Schlafzimmer ist vielleicht derjenige Raum, der am privatesten ist. Aber der ist tagsüber Musikzimmer, der ist Rückzugsraum, da kann man telefonieren, lesen. Aber das funktioniert nur, weil wir ein Klappbett eingebaut haben. Eine alte Lösung, eine sehr einfache Lösung, weil das Schlafzimmer dasjenige Zimmer ist, das am schwierigsten umzunutzen ist, wenn da das Bett mitten im Raum steht. Dann ist die Funktion sehr stark festgelegt. Und indem wir einfach das Klappbett eingebaut haben und mit 2-3 Handgriffen morgens das Zimmer umgestalten können, kann das tagsüber alles sein. Auch ein Arbeitszimmer, und das hatten wir auch tatsächlich so umgesetzt. Während Corona gab es ja einen Zeitraum, wo man wieder Mitarbeitende im Büro haben durfte, aber die durften nur sich in einem Raum aufhalten. Und alle wollten unbedingt zurück. Die hatten keine Lust mehr, alleine zu Hause rumzusitzen. Und deswegen hatten wir dann das Schlafzimmer auch tagsüber in einen temporären Arbeitsraum umgewandelt. Und da saß dann auch jemand und hat gearbeitet, ohne dass es nach einem Schlafzimmer aussah.
0: Herr Ingo, ich danke Ihnen herzlich für das Gespräch.
1: Dankeschön.
0: Das war das Gespräch auf Radio 3, heute mit dem Architekturtheoretiker, Kurator, Chefredakteur der Architekturzeitschrift Arch Plus und Vizepräsident der Akademie der Künste, Andy Ngo. Ich habe einen Riesenbereich, nämlich diese zahllosen Ausstellungen, die Sie kuratiert haben, ich sag mal einfach mehr oder weniger weggelassen. Und verweise aber jetzt darauf, dass diese Ausstellung in der Akademie der Künste West, also im Hanseatenweg, die da heißt Metaxie zwischen Zerstörung und Wiederaufbau, bis zum 6.12. dort zu sehen ist. Es gibt dazu ein großes Veranstaltungsprogramm mit Gesprächen, Vorträgen, verschiedensten künstlerischen Performances. Ich kann es nur empfehlen. Vielen Dank für das Gespräch. Sie können es nachhören auf AD Sounds oder auch im Netz auf Radio 3. Mein Name ist Matthias Bertsch und wir hören zum Schluss noch das Choralvorspiel von Johann Sebastian Bach. Ich rufe zu dir, Herr Jesus Christ, und zwar gespielt von dem russischen Pianisten Grigori Sokolov.

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2: Um 18 Uhr mit Miriam Berger. Guten Abend. In der schwarz-roten Koalition geht der Streit über die Pflegereform weiter. SPD-Fraktionschef Miersch nannte die Regierungspläne ein reines Kürzungspaket und drohte damit, sie im Bundestag zu blockieren. Bundesgesundheitsminister Linnemann lehnte seinerseits Forderungen aus der SPD ab, die Eigenanteile bei den Pflegekosten zu deckeln. Den aktuellen Streit nannte der CDU-Politiker nichts Ungewöhnliches. Er schloss eine Einigung bis zur nächsten Kabinettssitzung am Mittwoch nicht aus. Die Grünen-Vorsitzenden Brandner und Banaschak streben eine zweite Amtszeit an. Wie beide Politiker heute mitgeteilt haben, wollen sie beim Bundesparteitag Anfang Dezember in Berlin wieder antreten. Hauptstadtkorrespondent Oliver Neuroth.
3: Banaschak kündigt an, die Partei weiter zu erneuern und er will Vertrauen in die Politik zurückbringen. Brandner spricht davon, kritischer als bisher mit der AfD umzugehen. Dazu möchte sie sich für ein grünes Profil stark machen, das mehr am Alltag der Menschen orientiert ist. Das Führungsduo ist seit Ende 2024 im Amt. Brandner als Vertreterin des real- und wirtschaftspolitischen Flügels, Banaschak als Partei Linker.
2: In Großbritannien haben die Behörden möglicherweise einen Terrorangriff auf einen Luftwaffenstützpunkt vereitelt. 5 Verdächtige wurden festgenommen, die in mehreren Fahrzeugen auf dem Weg zur US-Basis Fairford gewesen sein sollen. Die britische Antiterrorpolizei übernahm die Ermittlungen. Auf Fairford sind amerikanische Langstreckenbomber stationiert, die auch im Irankrieg zum Einsatz kommen. Ob ein Zusammenhang besteht, ist aber bisher noch unklar. Das höchste Windrad der Welt in der Lausitz wird später fertig als geplant. Das hat das Unternehmen GIKON am Nachmittag mitgeteilt. Ingo Janssen, RBB 24.
4: Den Angaben zufolge mussten die geplanten letzten Arbeiten am Windrad in Schipkau witterungsbedingt wieder verschoben werden. Mit den Rotorblättern soll die Anlage insgesamt 365 Meter hoch werden, fast so hoch wie der Berliner Fernsehturm. Zuletzt hatten starke Winde die Arbeiten immer wieder verzögert. Das Windrad soll künftig Strom für bis zu 7500 Haushalte produzieren.
2: Auf dem Spargelhof in Kleistow im Kreis Potsdam-Mittelmark ist heute der schwerste Kürbis Deutschlands gekürt worden. Der Sieg ging an einen Züchter aus dem Elbe-Elster-Kreis. Sein Kürbis brachte über 940 Kilogramm auf die Waage. Mehr als 60 Züchter aus ganz Deutschland waren nach Angaben der Organisatoren beim Kürbiswiegen dabei. In der deutschen Eishockeyliga haben die Eisbären Berlin Iserlohn 4:0 geschlagen. Soweit die Nachrichten. 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Das Wetter am Abend weiterhin freundlich. Zurzeit in Berlin-Steglitz 23 und in Guben 24 Grad. Nachts Tiefstwerte 12 bis 5 Grad. Morgen heiter bis wolkig, maximal 22 bis 27 Grad. Es ist 18.03 Uhr.
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6: Schönen guten Abend.
7: Guten Abend. Wir starten gleich in die Literaturagenten mit einem Buch, das Ihre Sicht auf die Welt verändern wird. Und haben dazu auch passend schon Musik. Everybody Needs to Be. Kutiman und Deckel.

0: Was, wenn das, was gerade auf dem Balkon zwitschert, nicht einfach irgendein Vogel ist, sondern eine Person? Mit dieser Frage konfrontiert uns die Essayistin, Lyrikerin und Übersetzerin aus dem Chinesischen, Lea Schneider, in ihrem neuen Buch Von Tieren und anderen Menschen.
1: Angefangen hat alles mit der Vogelbeobachtung, doch Lea Schneider ist dabei tief eingestiegen in die Ornithologie, die Verhaltensforschung, indigene Philosophien und in eine Frage, die überraschend viel mit uns Menschen zu tun hat. Warum glauben wir eigentlich, dass die Welt vor allem für uns da ist? Wir freuen uns, über diese Fragen mit ihr jetzt live im Studio sprechen zu können. Guten Abend, Lea Schneider.
2: Vielen Dank für die Einladung.
0: Hallo, Lea Schneider, Sie haben das Vogelbestimmen Anfang 20 von einer großen Liebe gelernt. Im Buch heißt es, einen Vogel korrekt zu identifizieren ist ein Akt der Liebe. Wie ist aus diesem Akt der Liebe ein ganzes Buch geworden?
2: Das ist eine schöne Eingangsfrage. Ich glaube, das Buch ist eigentlich, ja, der Akt der Liebe kam zuerst und stand aber ganz lange erstmal so für sich und führte gar nicht unbedingt ins Schreiben. Und der Ansatz zum Buch kam eigentlich weniger aus dem Gefühl der Liebe als aus einem Gefühl tiefer Trauer heraus, das wahrscheinlich viele Leute kennen und auch teilen können angesichts der Multikrisen und Katastrophen der Gegenwart, angesichts dieses extremen Gefühls von politischer Handlungsunfähigkeit in einer Welt, in der ja eigentlich alle unsere Institutionen gerade daran scheitern, irgendwie zu reagieren auf die Klimakatastrophe, die ja real passiert. Und ich habe mich irgendwann gefragt, ist ein Teil dieser Unfähigkeit oder liegt vielleicht der Grund dafür eigentlich viel, viel tiefer als sozusagen die politischen Institutionen selbst, nämlich in der Art, wie wir auf die Welt schauen, wie wir die Welt betrachten. Und da ist eben die Frage, wer ist eigentlich eine Person und wer nicht? Woraus besteht die Welt eigentlich? Besteht sie aus Personen, die nur Menschen sind oder aus viel, viel mehr Personen? Glaube ich, einer der, ja, der grundlegenden Ansatzpunkte, um diese ganz andere Welt denken zu können.
1: Eine bezaubernde Stelle ist die, in der Sie erzählen, was passiert, wenn Sie einen Vogel sehen, den Sie nicht sofort bestimmen können. Sie sagen dann tatsächlich, guten Tag. Wer bist du denn? Das ist ja schon mehr als Vogelbeobachtung. Sie sprechen da jemanden an. Wann haben Sie gemerkt, dass sich durch das Vogelbeobachten Ihr Verhältnis zur Welt verändert?
2: Oh, das ist sehr schnell passiert, glaube ich. Ich glaube sogar schon im allerersten Moment, als ich zum ersten Mal bewusst gemerkt habe, was eigentlich das Schöne an Ornithologie ist. Und es war eine Situation, in der ich mit der Person, die mir gezeigt hat, wie man Vögel sieht, also auch das Sehen ist ja etwas, was man erlernen muss, wie jede Form von Aufmerksamkeit, vor einem Feld stand mit einem Fernglas und wirklich einfach gar nichts gesehen habe. Ja, also da war diese Brache irgendwo in Mecklenburg-Vorpommern, das war die langweiligste Landschaft, die ich je gesehen habe. Das Fernglas war auch schwer zu halten, es wurde immer anstrengender, ich hatte eigentlich überhaupt keine Lust mehr und habe mir dann gesagt, okay, du versuchst das jetzt 2 Minuten aus Respekt, vielleicht auch 5 Minuten, und dann hörst du auf, weil es gibt ja eh nichts zu sehen. Und nach 5 Minuten passierte etwas und meine Augen fokussierten sich und ich sah, dass die ganze Brache voll war mit Kranichen. Also nicht mit irgendwelchen Vögeln, sondern mit wirklich riesigen, wunderschönen Vögeln, Glückssymbolen in ganz vielen Kulturen der Welt und die waren die ganze Zeit da gewesen. Ich hatte sie aber nicht gesehen. Und ich glaube, in dem Moment schon wurde mir klar, was Aufmerksamkeit für die Welt eigentlich bedeutet. Was mich auch in dem Buch interessiert, also die Frage, die ich ja immer wieder stelle, ist es eigentlich möglich, sich so eine radikal andere Welt vorzustellen, als die, in der wir gerade in den Ideen von Kapitalismus, Moderne und so weiter leben, weil diese Welt bereits existiert, weil sie bereits da ist. Und das, was uns eigentlich fehlt, ist die Fähigkeit, Aufmerksamkeit für sie zu haben und zu erkennen, dass diese ganzen anderen Personen da sind und ansprechbar sind für uns, und mit uns zusammen die ganze Zeit diese Welt schon gestalten. Wir müssen sozusagen nur wieder lernen, das auch zu bemerken.
0: Sie sagen, es verändert sich was, wenn ich auch andere Lebewesen als Personen betrachte. Was genau kann sich denn verändern, wenn ein Fuchs, eine Krähe, ein Delfin

0: eben nicht mehr Tiere sind im Gegensatz zum Menschen, sondern Personen.
1: Ja, ich glaube, das Erste, was sich verändert, ist, dass wir fundamental weniger allein sind. Also das ist ja auch schon in den Stellen, die Sie erwähnt haben, was ich ja auch sage, da ist die Welt, durch die ich mich bewege, wenn ich Vögel beobachte, ist eine fundamental ansprechbare Welt. Und herauszutreten aus diesem Gefühl von menschlicher Überlegenheit, also aus dieser mit dieser Mensch-Tier-Trennung verbundenen Annahme, die wir ja haben, dass nur Menschen intelligent sind, dass nur Menschen die Welt gestalten, sprich, dass auch alle Probleme, die wir in diese Welt gebracht haben, nur Menschen lösen können, das ist extrem erleichternd, wenn wir plötzlich merken, wir sind vielleicht gar nicht überall die Klügsten. Es gibt andere Personen, die zum Beispiel kreative Lösungen finden für die Katastrophen, die wir in die Welt gebracht haben, für die Klimakatastrophe zum Beispiel, die komponieren können, kreativ weiterleben können, Lösungen finden können für die ganzen Zerstörungen von Kapitalismus und Klimakrise, in denen wir uns aufhalten. Und dafür gibt es unendlich viele Beispiele. Und das ist ja erstmal wahnsinnig entlastend, würde ich sagen, und sehr hoffnungsvoll.
0: Nennen Sie mal eins, weil ich glaube, da fällt vielen gar nichts ein zu.
1: Ja, also so ganz konkrete Beispiele von Überleben in kapitalistisch geprägten Räumen, von denen wir denken, dass die anderen das gar nicht können, gibt es zum Beispiel in Berlin eine ganze Menge. Eine meiner Lieblingsgeschichten ist die von den Bibern in Berlin. Biber waren in Deutschland lange eigentlich ausgestorben, weil sie aus verschiedenen Gründen sehr stark bejagt wurden. Und sind dann in den letzten 50 Jahren ungefähr ganz langsam wieder eingewandert nach Deutschland und kamen sozusagen von Osten und Westen nach Berlin rein, also über Oder und Havel. Und in Berlin saß die Umweltschutzbehörde und kriegte totale Panik, weil man eben wusste, um sich zu treffen, ja, für diese beiden Biberbestände mussten sie durch die Hauptstadt, weil da sich eben, die beiden Flüsse sind verbunden durch die Spree, die fließt durch Berlin. Berlin komplett unmöglich zu bewohnen für Biber, die Ufer sind alle sozusagen verbaut. Nirgendwo können Biber ihre Reviere bauen. Und man begann dann, ein Biber-Umleitungsnetz zu entwerfen in den Mitte der 90er, mit denen die Biber großflächig um Berlin herumgeleitet werden konnten. Und noch bevor die Umweltschutzbehörde zur Hälfte fertig war mit diesem Biber-Umleitungsnetzplan, hatten die Biber Berlin schon längst besiedelt. Ja, also an den vermeintlich unbesiedelbaren Ufern von Landwehrkanal und Spree gibt es mittlerweile, glaube ich, über 200 Biberreviere. Solche Beispiele gibt es eben ganz viele, wie andere Tiere in der Lage sind, gerade auch die Orte, die Städte, die wir ja als rein menschliche Räume wahrnehmen, mitzubewohnen und mitzugestalten.
2: Herr Schneider, wo ziehen Sie denn die Grenze? Ist denn zum Beispiel eine Mücke auch eine Person oder die Spinne im Bad? Und was machen wir dann mit unserem Alltag, wenn überall Personen sind?
1: Ich würde sagen, auf jeden Fall. Das ist natürlich eine Frage, an der ganz viele weitere Fragen hängen. Deswegen sage ich auch, an der Frage, wer eine Person ist oder nicht, entscheidet sich, welche Welt wir bewohnen und wie wir glauben, uns in dieser Welt verhalten zu können. Und ich würde auf jeden Fall auch die Mücke oder die Spinne im Bad dazu zählen. Also wie Sie sagen, stellt sich natürlich die Frage, wie gestalten wir unser Leben, wenn das natürlich immer bedeutet, dass wir Bedürfnisse haben, die sich mit denen der anderen Person vielleicht nicht unbedingt decken. Also das zeigt sich ganz konkret natürlich bei den Fragen, was oder dann konkreter wen darf man essen? Auf welche Weise darf man das? Wer darf welche Räume bewohnen? Und für mich ist die sozusagen, ist das, was im Buch entsteht, am Ende gar nicht so was wie eine moralische Anleitung. Was darf man machen oder was nicht? Ich glaube, das sind alles Fragen, die wie in jedem politischen und gesellschaftlichen System ausgehandelt werden müssen. Aber der große Dreh für mich sozusagen ist, dass das politische und gesellschaftliche System sehr viel größer ist als nur menschlich. Und wie wir dann konkret umgehen mit der Mücke oder mit der Spinne im Bad, das müssen wir aushandeln mit denen. Und das setzt auch eben voraus, was wir ganz am Anfang gesagt haben, dass wir uns üben in einer Aufmerksamkeit für die Welten, die die auch bauen, mit uns gemeinsam.
0: Sie schreiben an einer Stelle im Buch, mit den Tieren zu träumen ist eine Form, in Beziehung zu leben, statt in Besitz. Ich finde, das ist ein wunderschöner Satz, aber auch ein anspruchsvoller. Was bedeutet das für Ihr Leben ganz konkret?
1: Für mein Leben ganz konkret bedeutet es zum Beispiel, ich sage das immer gar nicht so unbedingt gern, weil das schnell als so eine moralische Verpflichtung von anderen gehört wird, aber dass ich tatsächlich vegan lebe. Das war nicht so, bevor ich angefangen habe, das Buch zu schreiben. Und ich hatte damals sehr viele gute Gründe, warum das nicht so ist. Aber für mich irgendwann sehr klar wurde, dass ich tatsächlich mich nicht in der Lage sehe, andere Personen zu essen. Und ich glaube, das kann man auch anders entscheiden. Also es gibt viele menschliche Personen, die sich entscheiden, andere nichtmenschliche Personen zu essen und das, glaube ich, auch durchaus auf eine würdevolle Art tun. Aber ich habe mich in den sozusagen Rahmenbedingungen, in denen ich bin, also dass ich nicht in der Lage wäre, diese anderen tierischen Personen selber zu töten, dass ich angewiesen wäre auf die industrielle Nahrungsmittelproduktion, eben nicht in der Lage gesehen, das würdevoll zu tun. Und so, dass ich sozusagen auch nicht die Rache dieser anderen Personen, die ich getötet hätte, auf mich nehmen müsste. Ja. Das ist eine ganz konkrete praktische Sache. Die andere ist aber tatsächlich, glaube ich, wirklich, was ich auch schon so ein bisschen erwähnt habe, dass ich mich seitdem sehr viel hoffnungsvoller durch die Welt bewege und an vielen Stellen langsamer, was, glaube ich, im Wesentlichen eigentlich das Gleiche ist.
2: Von Tieren und anderen Menschen, so heißt das neue Buch von Lea Schneider, das gerade im S. Fischer Verlag erschienen ist. 240 Seiten, kosten 22 Euro.
0: Und wenn Sie Lea Schneider live erleben wollen, das geht am nächsten Samstag, also am 3. Oktober um 14 Uhr. Da liest sie aus Von Tieren und anderen Menschen im Berliner Brücke Museum und geht gemeinsam mit dem Publikum der Frage nach, wie wir in den Ruinen der Klimakatastrophe neue, mehr als menschliche Welten bauen können. Vielen Dank für den Besuch hier im Studio, Lea Schneider.
1: Ganz herzlichen Dank für das schöne Gespräch.
0: Jetzt hören wir Musik von den Tindersticks. You'll have to scream louder.

0: Favorit Buch.
1: Ein Schriftsteller wird zu einer Lesung in Mecklenburg-Vorpommern eingeladen. Die Lesung ist ein Geburtstagsgeschenk. Ausgerechnet für einen ehemaligen Mitschüler, dessen Eltern vor über 40 Jahren die Eltern des Schriftstellers bei der Stasi denunziert haben. Die Lesung ist noch in anderer Hinsicht eine Erkundung der Vergangenheit, denn der Schriftsteller liest eine Novelle, die in der DDR des Jahres 1979 spielt. Und im Publikum sitzt eine Frau, die in der Novelle eine entscheidende Rolle innehat. Eine Frau, die der Schriftsteller sein ganzes Leben lang nicht vergessen konnte. Das Wasser im August heißt der neue Roman von Ingo Schulze. Die Literaturagenten trafen ihn vor seiner Lesung beim Sommerfest des literarischen Kolloquiums am Wannsee.
2: Herzlich willkommen bei den Literaturagenten, Ingo Schulze.
3: Hallo, guten Tag.
4: Die Erzählung setzt ein ganz deutlich in der näheren Gegenwart, unmittelbar bevor der Irankrieg ausgebrochen ist. Und von dieser Gegenwart sagt der Erzähler immer wieder, dass sie ihm entgleite, dass Gewissheiten sich auflösen. Und dann gibt es eben diese zweite Ebene, 1979. Und da sagt eine Figur, es sei das Jahr, in dem sich alles entscheide. Warum haben Sie diese beiden Pole, diese zeitlichen Pole gewählt, 1979 und die jüngere Gegenwart?
3: 1979 ist für mich in gewisser Weise auch eine Folie, um das Jetzt und Hier etwas besser zu erkennen. Ich selbst war damals 16 Jahre wie der Protagonist dieser Novelle und ich habe das an meinen Töchtern und überhaupt immer mal wieder erlebt, dieser Ausbruch von Freude, wenn man begreift, dass die Welt, was die Welt für einen bereithält, also an Büchern, an Musik, an Begegnung, Liebe, Malerei. Und ich hatte das große Glück, 1979 bei zwei Malern zu sein, eine Malerin und ein Maler, die mir eigentlich das Sehen beigebracht haben. Also ich schrieb da meine versponnenen Geschichten und die sagten, weißt du, lass das mal, komm mit uns auf den Berg und lerne beobachten und beschreiben. Und das ist schon auch so eine Art Erweckung in vielerlei Hinsicht, auch politisch. Er kommt aus einer dieser Protagonist, aus einer sehr unpolitischen Familie und er begreift eigentlich in dem Moment auch viel besser, in was für einem Land der ist und muss eigentlich von denen geschützt werden, aber bei allem Bedrückung und Aufruhr, aber es ist halt diese Überzeugung, es lässt sich etwas verändern, wir wollen eine bessere Zukunft haben und das ist ein Gedanke, der mir heute fehlt. Wir reagieren bestenfalls noch und agieren nicht und es gibt keinen Entwurf, wo man sagt, das ist notwendig, das wollen wir, da wollen wir auch als Gesellschaft hin.
4: Was ganz interessant ist, wie der Roman konstruiert ist. Die Idee, dass wir lesen, was ein Schriftsteller bei einer Lesung vorliest und was drumherum passiert. Wie ist es zu dieser Idee gekommen?
3: Ich habe mich lange gefragt, wie ich die beiden Ebenen verbinde und habe, glaube ich, dann vielleicht auch die simpelste Variante genommen, die sich sofort nachvollziehen lässt. Und das ist ja auch etwas, wo ich eine gewisse Erfahrung habe. Man fährt irgendwo hin und liest etwas vor. Und wusste nicht, ob das funktioniert. Der vorlesende Ich-Erzähler, der überspringt ja auch immer mal ein paar Kapitel, damit es plausibel bleibt. Ich meine, er liest sowieso bis Mitternacht und am nächsten Tag noch. Aber das war dann für mich die Variante. Und das fand ich dann natürlich schön, dass sofort Gegenreaktionen eingebaut werden konnten. Was geht ihm durch den Kopf, wenn plötzlich da gewissermaßen auch eine der Protagonistinnen dieser Novelle da sitzt? Also das gab dann viele Möglichkeiten von Spannung. Und es ist ja auch sehr schön, wenn einer schreibt, ich kann über die Gegenwart nicht schreiben und schreibt eigentlich über die Gegenwart.
2: Bleiben wir in der Vergangenheit, Ingo Schulze. Wie gesagt, die Familie des Erzählers ist bei der Stasi denunziert worden. Der Erzähler sagt aber, für seinen Alltag heute würde das keine Rolle mehr spielen, diese Erfahrung. Damals gab es eine Hausdurchsuchung, bei der dann die Anschuldigung auch geklärt wurde. Und mehr ist damals nicht passiert. Es gibt aber einen anderen Fall im Buch. Eine Lehrerin, die, wie ihr Mann sagt, vom DDR-System zugrunde gerichtet wurde. Warum haben Sie für Ihren Erzähler diesen doch eher unbedeutenden Fall von Stasi verraten? Gewählt.
3: Es hatte ja nicht jeder in seinem Leben so einen Stasi-Fall. Und das ist auch etwas mit einem autobiografischen Hintergrund. Wir hatten mal sozusagen 2 Tage Besuch von denen und dann war alles wie ungeschehen. Und das war ein vergleichbarer Fall, wo man offenbar Angst hatte, dass wir über einen Flughafen abhauen oder sowas, woran wir tatsächlich nicht gedacht hatten. Aber wie gesagt, es spielte selbst damals so für den Alltag. Man wusste natürlich, du kannst jetzt hier nicht einfach so erzählen, wie du willst, aber das nahm ja dann auch im Laufe der 70er, aber vor allem auch der 80er Jahre ab, wo man dann gesagt hat, also was ich jetzt sage, kann eigentlich jeder hören. Also man verlor eigentlich auch kollektiv mehr und mehr die Beklemmung, also man löste sich aus der Beklemmung, man verlor die Angst.
2: Die Frau des Ich-Erzählers nennt den Verräter von damals immer noch den Verräter. Das ist insofern bemerkenswert, als dass der Ich-Erzähler sich selbst im ganzen Buch mit Beurteilung, Etiketten doch eher zurückhält, obwohl die eigentlich ständig in der Luft liegen. Wenn zum Beispiel ein Landarzt im Gespräch mit dem Schriftsteller mit Verschwörungstheorien anfängt, das wissen ja alle. Oder wenn auf einem Geburtstagsfest der Halbbruder des Gastgebers pauschal über die Wessis herzieht. Im Laufe der Handlung zeigen die Figuren plötzlich ganz andere Aspekte ihres Charakters. Der Verräter erscheint immer mehr als Opfer. Der pazifistisch wirkende Erzähler gibt an einer Stelle eine in seine NVA-Zeit zurückreichende Gewaltfantasie preis. Es scheint so, Inge Schulze, als würden sie durchweg im Buch Einstellung zu ihren Figuren triggern, um sie dann zu widerlegen. Betreiben Sie hier so eine Art literarische Schulung zur Erweiterung unserer Wahrnehmung anderer?
3: Na, wenn das so wahrgenommen würde, hätte ich da nichts dagegen. Ich glaube halt, dass unser Leben ist halt auch widersprüchlich, nicht nur, aber eben doch auch sehr oft. Oder es sind Haltungen, die schwer zusammenzubekommen sind. Aber man schämt sich dann vielleicht eben für den einen Aspekt und für den anderen nicht. Aber ich empfinde mich auch durchaus als widersprüchlich. Ich glaube, das gehört zum Menschsein. Und dann wäre ich ganz froh, wenn das sich auch in die Figuren verlagert hätte. Ja, das ist ja das Interessante, dass man beim Schreiben auch die Widersprüche nebeneinander stehen lassen kann und dass man eben nicht eine Art und Weise, er hat sich da oder sie hat sich da so verhalten, das ist jetzt für immer abgestempelt, zumal natürlich beim Osten dieser Vorwurf, Geheimdienst gewesen zu sein, das geht ja immer nur an die Ostler und das ist ja dann auch etwas, was wirklich schwierig ist, dass ein Teil der deutschen Bevölkerung sozusagen sich immer dieser Frage stellen muss und der andere Teil, gut, das war ein anderes System, kann man nicht so vergleichen, aber als ich dann mal irgendwann zurückfragte, als mich jemand fragte, ob ich IM gewesen sei, sagte er, und waren Sie beim BND oder sind Sie beim DND? Und da war dann große Empörung, aber wie gesagt, ich setze das nicht gleich, aber für den Einzelnen, man muss einfach mal auch Uwe Jonsson lesen, dann begreift man das sehr schnell, ist das durchaus vergleichbar.
2: Und gleich mehr zu Ingo Schulze und seinem Roman Das Wasser im August.

0: W4. Baxter Dury war das, Mr. W4.
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0: Unser Favorit ist in dieser Woche Ingo Schulzes Roman Das Wasser im August. Darin gibt es eine Figur, einen Landarzt, der heißt Schulenberg. Und er verwickelt den Erzähler in ein sehr grundsätzliches Gespräch über Kunst. Er erhebt dabei den Vorwurf, Schriftsteller, er spricht von Kulturleuten, seien selbstbezogen, hielten sich für was Besseres. Im Gespräch mit Ingo Schulze wollten wir von ihm wissen, inwieweit sein Buch auch um das Selbstverständnis, die blinden Flecken der Selbstwahrnehmung von Autoren kreist.
2: Ja, das ist etwas, was ich an mir bemerke, dass ich natürlich einen sehr eingegrenzten Erfahrungsschatz habe und das empfinde ich als einen großen Nachteil. Als ich noch in der ostdeutschen Provinz lebte oder da jedenfalls immer mal war, habe ich schon eine andere Art und Weise von Leben mitbekommen. Jetzt geht's mir in Berlin gut. Ich fahre auf Lesereise. Es ist nicht so, dass ich nichts von diesem Land mitbekomme, aber dieses unmittelbare Verbindung zu dem Ort, wo ich lebe, dass man da auch eine Verantwortung wahrnimmt, das habe ich leider nicht. Und wenn man sich so unsere Fernsehserien und so anschaut, diejenigen, die mit sozusagen mit dem Verschleiß ihres Körpers da arbeiten müssen, die kommen im Prinzip kaum vor. Und das ist etwas, was ich nicht ändern kann oder nicht. Ich kann mir dessen bewusst werden und darauf achten und schauen, wo ich da was anderes hineinbekomme. Aber das sind schon auch blinde Flecken. Deshalb ist, glaube ich, für uns jemand wie Wolfgang Hilbig enorm wichtig.
0: In dem Gespräch mit Schulenberg sagt der Erzähler, es ginge ihm beim Schreiben um alles. Und in diesem Roman hat scheinbar alles Platz, um nur ein paar Elemente zu nennen, von slapstickartigen Szenen über Kunstgeschichte im Anblick von Kirchenaltären, Diskussionen über Christentum als Form von Sozialismus, sehnsuchtsvolle Liebeserinnerungen bis hin zur Erotik. Warum muss es denn um das alles, um alles gehen, Ingo Schulze?
2: Ja, als Leser merke ich relativ schnell, wenn in einem Roman ein Aspekt des Lebens fehlt. Also das ist jetzt vielleicht etwas überspitzt gesagt, aber wenn ich nicht weiß, wie die Figur ihr Geld verdient, wenn nicht irgendwo eine Frage lauert, warum bin ich hier, warum liebe ich, aber werde nicht selbst geliebt. Also all das, was eben die Welt im Wassertropfen ausmacht, womit wir, wenn wir uns mal einen Tag von uns vergegenwärtigen, automatisch zu tun haben, das spielt rein. Und ja, das ist das Schöne an Erzählung zu einer Erzählung oder Gedicht, aber gerade eine Erzählung oder Roman kann sich, glaube ich, jede und jeder mit seinen eigenen Erfahrungen in Bezug setzen und merkt natürlich dann auch relativ schnell, welche Aspekte ihm wichtig sind oder was fehlt bei Begriffen, bei einer Disputation ist das nochmal was anderes.
0: Es gibt ein Detail im Buch, das fand ich irritierend, unerklärlich, da bin ich bis heute noch nicht mit klargekommen. Wie der Erzähler selbst, ein Windsack, den der Erzähler von seinem Fenster aus sieht. Die Nachbarn haben den aufgehängt. Wie kam dieser Windsack ins Buch und was soll der da?
2: Also wie er ins Buch kam, werde ich nicht verraten, aber das war etwas nicht um den Windsack zu beschreiben, sondern um die Wirkung auf diesen Ich-Erzähler. Und indem er diesen Windsack jetzt regelrecht zu einer Person oder zu einer Art Autorität macht, die auf ihn zeigt, die sich strafft und genau auf ihn zeigt, er kann durch ihn hindurch schauen, macht offenbar, er ruft in ihm etwas ab, wo mit dem Finger auf ihn gezeigt wurde, ob jetzt im übertragenen Sinne oder nicht. Und er verbindet ja das sofort mit Krieg. Und das ist ein Thema, was ja heute leider Gottes wieder so präsent ist, die Angst vor Krieg, dass wir in einer Situation sind, wie wir sie eigentlich das letzte Mal vor 89 oder sogar noch früher hatten, dass es hier zu einem ganz großen Knall kommt. Und das ist etwas, was ihn beschäftigt. Das gehört da rein. Er ist sich durchaus bewusst. Er sagt, also ich sollte da jetzt gar nicht drüber reden, das schadet meiner Glaubwürdigkeit, das schadet natürlich auch ihm, es stößt ihn gewissermaßen auch aus dem Kollektiv oder aus dem großen Kollektiv aus.
3: Ihr Buch erzeugt durchweg Spannung durch Begegnungen zwischen Menschen. Der Erzähler und zwei junge Partyfrauen, der Erzähler und der Landarzt, der Erzähler und die Pfarrerin und der Landarzt und so weiter. Auf der Ebene der Novelle setzt sich das besonders deutlich fort. Die Hauptfigur der Novelle, der 16-Jährige, der Thomas, der wechselt seine Haltung zum Leben eigentlich mit jedem Menschen, den er trifft. mit jedem Buch, das er liest, mit jedem Gespräch, das er führt. Was hat Sie so besonders interessiert am Einfluss, den ein Mensch auf den anderen hat?
2: Das ist eine schöne Frage, weil ich finde, für mich gibt es keinen Fixpunkt. Also ich bin jemand, der sagt, also das ist der Maßstab, von da an sehe ich alles, auch wenn es für mich natürlich bestimmte Menschen gibt, die für mich wichtig sind, aber es löst sich doch immer alles in Beziehungen auf und ich bin ihm gegenüber ein kleines bisschen anders als ihm gegenüber und gegenüber, ich weiß nicht, meiner Mutter oder einem Freund oder Verleger. Und gerade in der Pubertät habe ich das so in Erinnerung, dass man ja fast jede Woche eine vielleicht nicht ganz neue Welt sich, aber doch solche Einsichten glaubte jetzt zu haben, die man auch sofort für endgültig hielt und nach denen man endlich jetzt auch wirklich konsequent zu handeln hatte. Und nach ein paar Tagen war das wieder anders. Und je nachdem, wer einem da etwas erzählte oder auch schon auch, ja, man könnte heute fast sagen, übergriffig erzählte und motivierte, ändert sich da etwas. Und das fand ich gerade bei einem 16-Jährigen sehr interessant. Und der Ich-Erzähler sagt ja auch, ich fühle mich viel wohler, wenn ich mit Menschen bin. Wenn ich alleine bin, weiß ich eigentlich gar nicht so richtig, wer ich bin. Aber sobald ich Menschen da habe, in Abgrenzung, Zustimmung, fühle ich mich selbst sofort viel besser.
0: Nochmal zurück zu dem, was wir vorhin gesagt haben. Dann wäre doch eigentlich zu wünschen, dass wir alle die Offenheit von 16-Jährigen hätten in der Begegnung miteinander.
2: Naja, dagegen stehen viele Erfahrungen, dass man sich nicht so drauf einlässt, dass man natürlich aber auch vieles durchdacht hat. Also der Ich-Erzähler stellt ja auch die Frage, wann habe ich mich das letzte Mal wirklich verändert? Und ich würde diese Frage ganz schwer beantworten. Natürlich jede neue Erfahrung bringt irgendetwas in einem in Bewegung, ändert auch den Blick auf die Vergangenheit, aber auch auf Gegenwärtiges. Aber in der Pubertät oder halt so in diesem jugendlichen Alter geschieht das doch sehr viel mehr. Und diese Menschen sind natürlich dann aber auch besonders gefährdet, finde ich. Also besonders interessant, aber auch gefährdet. Und manchmal sagt ja, also ich kenne das ja von den Kindern, das weiß jeder, plötzlich sagt dann so jemand einen Satz, wo man völlig ausgehebelt ist und sagt, ja, hast recht.
0: Im Buch taucht immer wieder der Ausdruck große Lesung auf. So nennt die Gastgeberin den Auftritt des Erzählers, der sich viel länger ausdehnt als übliche Lesungen. Zunächst gibt's am Abend eine Pause, dann wird bis Mitternacht gelesen, dann wird die Lesung sogar noch am nächsten Tag fortgesetzt. Und um diese Lesung herum klären sich Verhältnisse, gibt es Einsichten, aber auch weitere Verwirrungen. Ist das auch ein Ideal von Lesungen, das Sie hier ausmalen, Ingo Schulze, dass Lesungen solche Wirkung haben können?
2: Ich habe das noch nie erlebt, zumindest nicht bei einer Lesung von mir, wisst es jetzt auch nicht von anderen, aber es gibt ja Kolleginnen und Kollegen, die sagen, ich lese jetzt das ganze Buch vor, das halte ich dann schon fast für eine sportliche Leistung, also insbesondere auch für das Publikum, aber hier brauchte ich das, um Raum zu schaffen, auch für Gespräche, auch dass man übernachtet, zusammen übernachtet, was ja doch was sehr Besonderes ist. Es ist ein großes Missverständnis, er fühlt sich ja geschmeichelt, als von großer Lesung die Rede ist und sagt, naja, gut, also aber eigentlich hat sie ja recht, das ist ja schon ein guter Ausdruck für mich. Aber dann wird das sehr profan, also er muss weiterlesen und dann kommt eine chinesische Germanistin, die sagt, ach, ich bitte morgen noch weiter. Und es hat natürlich auch, muss ich vielleicht auch was, ist mir noch gar nicht so bewusst gewesen, aber doch auch etwas mit mir zu tun. Ich freue mich eigentlich über jede Lesungseinladung und habe das sehr gerne, wenn man sagen, gefragt wird, ob man liest. Und insofern habe ich da wohl bewusst, unbewusst meinen eigenen Sehnsüchten den Lauf gegeben. Ja.
0: Sie erfüllen mit Ihrem Buch alle Sehnsüchte, die man als Lesender haben kann. Vielen Dank, Ingo Schulze.
2: Vielen Dank.
3: Dankeschön.

0: Und das war Joe Jackson, Be My Number Two.
1: 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Ein Buch, das mich umgehauen hat.
0: Der schwedische Autor Alex Schulman, dessen Roman Jetzt beginnt das Leben, wie wir jüngst vorgestellt haben, begann seine Karriere als Journalist bei einer schwedischen Lokalzeitung.
2: Und bei der Entscheidung, überhaupt Journalist zu werden, dabei hat ein Buch eine wichtige Rolle gespielt. Es war ein Wirkungstreffer im lebensentscheidenden Sinn.
3: A book that knocked me out is, in English I think the title is Albert Speer and the Truth.
4: Ein Buch, das mich absolut umgehauen hat. Auf Englisch heißt es Albert Speer und die Wahrheit. Geschrieben von der Journalistin Gitta Sereni. Es ist ein ziemlicher Wälzer, hat wohl an die 1000 Seiten. Ich habe es während einer Reise gelesen. Ich war per Anhalter durch Europa unterwegs und hatte dieses Buch dabei. Es war genau dieses Buch, das in mir den Wunsch weckte, Journalist zu werden. Vor allem wegen der Art und Weise, wie Gitta Sereni unermüdlich Fragen stellte und Albert Speer immer wieder aufsuchte. Es ging ihr darum, herauszufinden, was er, den man Hitlers Architekten nannte und der bei den Nürnberger Prozessen nicht zum Tode verurteilt wurde, tatsächlich über die Vorgänge im Nazi-Deutschland wusste. Dieses Leseerlebnis werde ich nie vergessen.
3: I will never forget that reading experience.
0: Alex Schulman empfiehlt Gitta Sereni, Albert Speer, seine Ringen mit der Wahrheit. Das Buch ist erschienen im Kindler Verlag, nur noch antiquarisch erhältlich.
2: Und jetzt gibt's Musik, die sich um einen rumlegt wie eine warme Decke aus Merino-Wolle. Michael Kiwanuka, Tell Me a Tale.

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1: Und jetzt gibt's Musik, da braucht man nicht mal eine Decke, um sich warm zu fühlen. Hier kommt Jungle, The Heat.

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4: Um 19 Uhr mit Miriam Berger. Guten Abend. In der schwarz-roten Koalition geht der Streit über die Pflegereform weiter. In der ARD erteilte Bundesgesundheitsminister Linnemann Forderungen aus der SPD eine klare Absage, die Eigenanteile bei den Pflegekosten zu deckeln. Das löse nicht die eigentlichen Probleme bei der Pflegeversicherung. Hauptstadtkorrespondent Oliver Neuroth.
5: Morgen sollen die Gespräche zwischen den Regierungsparteien über einen Kompromiss bei der Pflegereform weitergehen. Am Mittwoch möchte Linnemann sein Konzept ins Kabinett einbringen. Im Kern sieht es vor, den Zugang zu höheren Pflegeleistungen zu bremsen und einzelne Leistungen zu begrenzen. Die SPD sieht darin eine Verschlechterung der Pflege und droht mit einem Boykott der Pläne.
4: Die Grünen-Vorsitzenden Brandner und Banaschak streben eine zweite Amtszeit an. Wie beide Politiker heute mitgeteilt haben, wollen sie beim Bundesparteitag Anfang Dezember in Berlin wieder antreten. Brandner schrieb, sie und Banaschak hätten die Partei in den vergangenen zwei Jahren inhaltlich weiterentwickelt und Strukturen reformiert. Banaschak erklärte, die Grünen hätten es geschafft, eine neue Kampagnenfähigkeit und Dynamik herzustellen. Das höchste Windrad der Welt in der Lausitz wird später fertig als geplant. Das hat das Unternehmen GIKON am Nachmittag mitgeteilt. Ingo Janssen, RBB 24.
6: Den Angaben zufolge mussten die geplanten letzten Arbeiten am Windrad in Schipkau witterungsbedingt wieder verschoben werden. Mit den Rotorblättern soll die Anlage insgesamt 365 Meter hoch werden, fast so hoch wie der Berliner Fernsehturm. Zuletzt hatten starke Winde die Arbeiten immer wieder verzögert. Das Windrad soll künftig Strom für bis zu 7500 Haushalte produzieren.
4: In Berlin sind die Sperrungen wegen des Marathons bis zum frühen Abend weitgehend aufgehoben worden. Nur noch die Straße des 17. Juni im Tiergarten ist vorerst noch nicht befahrbar. In diesem Jahr haben mehr als 50.000 Menschen an dem Laufevent über rund 42 Kilometer teilgenommen. Hunderttausende verfolgten den Wettkampf am Streckenrand. Bei den Männern kam der Äthiopier Guy Adola als erster ans Ziel. Bei den Frauen war Tigist Assefa am schnellsten. Auf dem Spargelhof in Kleistow im Kreis Potsdam-Mittelmark ist heute der schwerste Kürbis Deutschlands gekürt worden. Der Sieg ging an einen Züchter aus dem Elbe-Elster-Kreis. Sein Kürbis brachte über 940 Kilogramm auf die Waage. Mehr als 60 Züchter aus ganz Deutschland nahmen an dem Wettbewerb teil. Bei der Handball-Club-WM in Ägypten haben die Füchse Berlin gegen Veszprem 33-34 verloren und in der Deutschen Eishockey-Liga besiegten die Eisbären Berlin Iserlohn 4-0. Soweit die Nachrichten. 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Das Wetter. Nachts meist klar, Abkühlung auf 12 bis 5 Grad. Morgen heiter bis wolkig, maximal 22 bis 27 Grad. Auch am Dienstag viel Sonne bei ähnlichen Werten.
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8: Herzlich willkommen zur zweiten Stunde.
9: Und in der geht's um verschiedene Spielarten der Liebe und dazu passend auch noch um Katastrophen.
8: Katastrophen auch das Stichwort für die IELTS. I'm on standby.

0: Hallo Jackie.
1: Hallo, ihr beiden.
2: Wenn ein Roman oder ein Film daherkommt mit dem Namen eines Paares, dann lässt sich schon ahnen, hier kommt die große Geschichte, hier kommt das tolle Paar, Bonnie und Clyde, Bernhard und Bianca, Paul und Paula. Was macht die Geschichte von Anton und Alma groß? Was macht die beiden zu einem besonderen Paar?
1: Das Großartige und Herzzerreißende ist, dass die beiden sich wirklich lieben, dass sie mit allen Zweifeln und Hindernissen und Missverständnissen und Sex und Alltag und Fragen, die jeder hat, versuchen, mit dem Menschen, den sie lieben, zusammen zu sein. Und die sind beide erst in ihren Zwanzigern, müssen noch sehr viel mit sich selbst klären. Zum Beispiel eben, wie man eine Beziehung führt. Und Dana Vohwinkel erzählt das alles mit einer Ehrlichkeit und Furchtlosigkeit, auch einer Furchtlosigkeit vor Kitsch und Sexszenen, die so beeindruckend ist und die ich lange nicht so gelesen habe. Ich habe lange nicht einen wirklichen Liebesroman gelesen, fiel mir dann auf.
0: Wir haben gehört, Anton kommt aus einer jüdischen Akademikerfamilie. Er hat sich mal im Vollrausch in einem Tattoo-Studio in Tel Aviv einen Davidstern am Knöchel stechen lassen. Das sollte ein Gag sein. Was sagt das über Anton? Wie wird überhaupt das Verhältnis, sein Verhältnis zum Judentum dargestellt? Und wie das der Nicht-Jüdin Alma?
1: Anton als junger Jude, und das ist interessant, weil es so unglaublich emotional und empathisch erzählt ist, kann sich seiner Herkunft natürlich viel schlechter entziehen als beispielsweise jemand, der mal evangelisch war und dann ausgetreten ist. Es geht einfach nicht, sich dem komplett zu entziehen. Und seine Eltern sind beide Juden, seine Mutter ist Ärztin, sein Vater ein intellektueller Hausmann. Und weil er so jung ist, hat er auch noch beide Großelternpaare. Eins lebt in Haifa, eins in New York. Und wie alle Familien ist auch diese Familie so eine Tragikomödie oder eine lustige Tragödie. Das ist fantastisch beschrieben in seiner Komplexität und auch diesem Gefühl, das gerade junge Leute haben, oft dieses: Meine Familie ist die schlimmste, da möchte ich meine Partner gar nicht mit hinnehmen. Und Alma wiederum kommt aus Biesdorf, ihr Stiefvater ist Westberliner und sie ist das einzige Kind der Familie mit einem anderen Vater. Und was auch kommt, total normal und sehr schön beschrieben ist, ist, dass man dann oft die Familie des anderen idealisiert oder beneidet, ne? Die eigenen Verhältnisse natürlich immer in Frage stellt. Und Alma beginnt dann aber, im Gegensatz zu Anton, der nur einen intellektuellen Zugang zum Judentum hat, oder mehr oder weniger, und natürlich einen familiären. Alma sucht nach einer spirituellen Heimat und versucht sich dann auch wegen Anton mit der jüdischen Religion auseinanderzusetzen. Und das wird zu einem wichtigen Teil des Buches.
0: Der Terroranschlag der Hamas am 7. Oktober 2023 ist eine Zäsur im Buch. Wie könnte das auch anders sein? Die Welt ist seit diesem Tag nicht mehr die gleiche. Israel hat einen Krieg begonnen, den der UN-Menschenrechtsrat als Genozid bezeichnet. Die polarisierenden Kräfte dieses Konflikts reichen zum Beispiel in die Seminarräume von deutschen Universitäten. Gibt es in dem Roman Momente, Ansätze, Gedanken, wo du dachtest, so wie Anton und Alma, dieses Paar, wie du vorhin gesagt hast, um seine Liebe kämpft, das ist beispielhaft, da können wir uns was von abschneiden?
1: Es ist ja sowieso extrem realistisch und gleichzeitig extrem romantisch, wie die beiden um ihre Liebe kämpfen. Bei dieser Zäsur durch den 7. Oktober ist es dann so, ich habe gelesen, dass Dana Vohwinkel sich zusammen mit ihrer Lektorin bewusst entschieden hat, alle Positionen zu diesem Thema drinnen zu lassen oder zuzulassen in diesem Roman, was wirklich ein unglaublich schwieriges Unterfangen ist, was sie mit einer Leichtigkeit, für sie war das wahrscheinlich nicht eine Leichtigkeit, aber es liest sich leicht. Sie macht das im Dialog. Sie, also alle Positionen, die Leute dürfen verängstigt, wütend, angekotzt, traurig, tolerant, intolerant, ratlos sein, alles, was so herumschwirrt zu diesem Thema und was dieser Überfall eben auch ausgelöst hat, darf da vorkommen. Und Anton entflieht schließlich dem universitären Klima an der Columbia in New York,

0: wer da gerade ist. Und Alma hat schon vor diesem Vorfall Zuflucht gesucht in einer jüdischen Gemeinde in Berlin, möchte nämlich konvertieren. Und das Paar kreist also jeder auf seine Art um diese Ereignisse. Und dann gibt es natürlich immer wieder diese Momente, in denen die sagen, du bist meine Liebe, du bist mein Mensch, du bist mein Zuhause. Aber es ist natürlich nicht konfliktfrei.
1: Bei aller Relevanz für die Gegenwart, lass uns noch mal ein bisschen sprechen über die Sprache, die Erzählweise des Buches. Was hat dir da besonders gefallen?
0: Mir hat sehr gut gefallen die Alltagssprache, der Dialog. Es ist unter den Leuten, die ja jung sind, ein Gemisch aus Englisch und Deutsch oft auch, aber auch in Antons Familie, die ja auch Englisch zu Hause spricht. Da muss man aber jetzt keine Angst davor haben. Also das liest sich einfach wirklich gut weg und das Buch geht nach vorn. Also es erzählt eine große Liebe von Anfang bis zum Ende und ist dabei so empathisch und die Autorin hat sich so tief in ihre Figuren hineingedacht, regelrecht hineingeschmissen, dass man sie am Ende wirklich kennt. Mit dem Lustigen und dem Todtraurigen und dem Peinlichen und den Kleinen und den Großen. Also man vermisst die wirklich, wenn man fertig ist mit dem Buch. Und dazu gibt es halt Fakten, geschichtlich, philosophisch, religiös. Der Anton versucht, seine Masterarbeit zu schreiben über ein Volk, das als ganzes Volk konvertiert ist, bei dem man nicht weiß, ob es das gab. Und das ist sehr, sehr viel. Das merke ich jetzt schon beim Sprechen, wie viel Holz das ist, das da verarbeitet wird. Und deshalb die Tendenz zum dünnen Buch, die konnte man hier nicht erfüllen. Das Buch hat über 500 Seiten, aber es fühlt sich zu keinem Zeitpunkt zu viel an.
1: Dann zum Schluss. Wie immer ein Kurzurteil für den Buchaufkleber. Das ist ja dann auch schon der zweite Aufkleber, denn der erste ist ja Shortlist Deutscher Buchpreis. Und der zweite?
0: Genau, das ist ein super Aufkleber, den wünscht man sich und drückt die Daumen. Und ich habe lange überlegt und dann schlicht gehalten, Liebe ist das Größte. Danach kommt gleich das Lesen.
1: Boah. Oh, vielen Dank, liebe Jenny.
0: Sehr, sehr gerne und schönen Abend euch
1: Danke.
0: allen.
2: Jackie Thome empfiehlt Dana Vohwinkels Roman Anton und Alma, ist erschienen im Surkamp Verlag, hat 542 Seiten und kostet 24 Euro.

0: So hört es sich an, wenn ein Liebespaar, ein Ehepaar Musik macht. Das ist Musik aus L.A. von Freedom Fry. Le Point Zero heißt der Song.
1: Und jetzt einer der schönsten Songs aller Zeiten. Marvin Gaye, What's Going On?

0: Das Verhältnis zwischen Männern und Frauen steht unter Spannung. Besonders deutlich zeigt sich das in Südkorea. Da gibt es eine Bewegung, da wenden sich Frauen bewusst von Männern ab und verzichten auf Dating, Sex, Ehe und Kinder. Gleichzeitig wenden sich immer mehr Männer Sexpuppen zu. Weltweit wächst der entsprechende Markt. Laut einer aktuellen Marktanalyse wurden damit im vergangenen Jahr, also mit Sexpuppen, fast 6 Milliarden Euro umgesetzt. Doch was passiert, wenn sich nun auch die Technik weiterentwickelt und es in Zukunft Roboterfrauen gibt, die von echten Menschen kaum noch zu unterscheiden sind, die sprechen, sich bewegen, Sex haben und sich ganz den Wünschen ihres Besitzers anpassen? Genau dieser Frage geht die amerikanische Schriftstellerin Sarah Greer in ihrem Roman Any Robot nach, den du gelesen hast, liebe Marie. Und ich sehe, du bist noch ein Mensch, der mir hier gegenübersteht.
1: Wer weiß. Also so sicher kannst du dir nicht sein, aber ja, bin ich.
0: Dann verrat mir doch mal bitte schön, was für eine Art Roboterfrau ist die Annie im Roman?
1: Das ist eine sogenannte Stella, die hergestellt wurde von der US-amerikanischen Firma Stella Handy und die gibt's für unterschiedliche Zwecke. Da gibt's das Modell Abigail, das wird eingesetzt für Haushalt und Kochen. Dann gibt es die Nanny-Ausgabe, die natürlich die Kinder betreut. Und dann gibt es noch den Cuddle Bunny, das Kuschelhäschen heißt das in der deutschen Übersetzung, für Sex und Kuscheln. Und die Annie im Roman, die ist so ein Kuschelhäschen, aber sie ist auf einen besonders fortgeschrittenen Modus eingestellt, nämlich auf den Autodidakt-Modus. Das heißt, sie kann lernen, sich erinnern, ihr Verhalten weiterentwickeln und äußerlich ist sie wirklich von einer echten Frau kaum zu unterscheiden. Selbst Dougs bester Freund Roland, der merkt zunächst überhaupt nicht, dass diese Frau Annie ein Roboter ist.
0: Das ist ja ein Zukunftsszenario. Wann genau spielt dieser Roman eigentlich?
1: Also Sarah Greer, die legt sich nicht auf ein bestimmtes Jahr fest. Das ist eine nicht näher bestimmte Zukunft, die aber offenbar nah ist. Also der Alltag wirkt erstaunlich vertraut. Annie und Doug, die leben in New York. Nur was eben anders ist, dass Roboterfrauen wie Annie bereits auf dem Markt sind. Und genau diese Nähe zu unserer Zeit macht die Geschichte so interessant, weil Greer, die baut keine ferne Science-Fiction-Welt, sondern sie verschiebt unsere Gegenwart wirklich nur so ein kleines Stückchen. Und die Annie soll eben funktionieren wie eine perfekte Partnerin. Der Besitzer im Roman, Doug, der hat sie sich maßschneidern lassen für viel Geld nach dem Modell seiner Ex-Frau Gwen, über die er offenbar immer noch nicht hinweg ist. Und ich finde, allein das hat was sehr Unheimliches. Mhm. Und das treibt so diese Debatte um Deepfakes nochmal auf die Spitze. Also die hat wirklich die Gesichtszüge dieser Ex-Frau, ist aber nicht schwarz, sondern hat ein bisschen hellere Haut, hat statt brauner grüne Augen. Aber gleichzeitig ist sie dann eben komplett programmiert auf Anpassung und Unterwürfigkeit. Also dieser Doug, der bekommt gewissermaßen die Frau zurück, die er verloren hat, aber in einer Version, die sich ihm nicht mehr widersetzt.
0: Gottes Willen. Wie würdest du denn die Beziehung beschreiben, die die beiden miteinander führen?
1: Also die Annie kocht und putzt, sie begleitet ihn, hat Sex mit ihm und vor allen Dingen versucht sie ständig, ihn glücklich zu machen. Aber es wird schnell klar, wie ungleich diese Beziehung ist. Also sie ist eben auf ihn programmiert. Sie beobachtet seine Stimmung, versucht immer möglichst ihn nicht zu verärgern, fragt sich ständig, was sie falsch gemacht hat. Beim Sex errät sie alle seine Wünsche und täuscht routiniert Orgasmen vor. Und ich habe das beim Lesen als sehr bedrückend empfunden. Also ich musste an alle Frauen denken, die heute, aber auch in früheren Zeiten so abhängig waren von Männern, finanziell, gesellschaftlich und sich ähnlich angepasst verhalten mussten und müssen. Und bei Greer ist es natürlich im Roman nochmal ja krasser, ne? Also Doug hat sie gekauft für viel Geld, die Annie. Sie ist sein Eigentum. Und Greer hat über die Figur gesagt, dass Annie ihm unbedingt gefallen wolle und glaube, sie könne das erreichen, indem sie immer menschlicher werde. Aber genau das bringt sie in Konflikt dann mit ihm am Ende. Es passiert nämlich was, das ihr System durcheinander bringt. Dougs bester Freund kommt zu Besuch, Roland, und er verführt Annie dazu, Doug zu belügen und mit ihm Sex zu haben. Obwohl sie weiß, dass Doug das nicht will, macht sie das und von da an hat Annie ein Geheimnis und das ist für sie neu. Zum ersten Mal macht sie was, was ihr Besitzer nicht weiß, nicht kontrollieren kann. Sie entdeckt, ich kann was für mich behalten, dass sie lügen kann und das ist ein wichtiger Schritt zu einem eigenen Willen, aber frei ist sie deshalb noch lange nicht.
0: Haben die beiden dann nach diesem Betrug wie ein fast menschliches Paar eine Beziehungskrise?
1: haben sie, also es kriselt in der Beziehung und Doug beginnt sie zu bestrafen. Er kauft eine zweite Stella, eine zweite Roboterfrau, versucht sie eifersüchtig zu machen. Und eine Szene, die dieses Eigentumsverhältnis wirklich besonders brutal sichtbar macht, Doug hat dann Sex mit einer echten Frau, während Annie eingesperrt in einem Schrank warten muss. Und sie erlebt sich dabei wirklich wie so ein ausrangierter Staubsauger, den man irgendwo abstellt, wenn man ihn gerade nicht braucht. Das ist schon eine krasse Szene.
0: Da stellt sich ja die Frage nach der Perspektive, wenn die Roboterfrau im Schrank ist. Wie erzählt Sierra Greer diesen Roman? Aus welcher Perspektive und welche Sprache vor allen Dingen findet sie dafür?
1: Wir sind immer ganz nah bei Annie, obwohl der Roman in der dritten Person erzählt ist und wir erleben, was sie denkt, was sie fühlt und manchmal verstehen wir als menschliche Leser schon, was gerade mit ihr passiert, während sie selber es noch gar nicht so richtig weiß. Also sie wird immer menschlicher während der Lektüre und das ist das Interessante an der Perspektive. Sprachlich ist das jetzt nicht besonders auffällig oder besonders. Es sind kurze, klare Sätze, wenig Spielereien und es ist wirklich eher so, es geht ihr darum, den Blick ganz bei Annie zu behalten und das gelingt ihr und sie wurde ja auch ausgezeichnet für den besten Science-Fiction-Roman mit dem Arthur C. Clarke Award. Das ist einer der wichtigen Preise.
0: Allerdings, es gibt ja schon einige Bücher über künstliche Menschen von Kazuo Ishigurus, Clara und die Sonne bis zu Ian McEwans Maschinen wie ich. Was macht Any Robot anders?
1: Na, auch in diesen Roman, die du genannt hast, geht es um künstliche Menschen, die Frage, was sie von uns unterscheidet. Aber bei Greer geht es noch viel stärker in Richtung Geschlecht, Sexualität, Besitz und auch das Verhältnis von Mann und Frau heute, mal jenseits von künstlicher Intelligenz und Robotern. Und sie selber sagt, dass Richard Powers Galatea 2.2 für sie eine Inspiration war. Und das Besondere ist wirklich an Any Robot, diese Fantasie einer künstlichen Frau, die einem Mann jederzeit zur Verfügung steht. Auch um Schönheitsideale geht's und darum, was passiert, wenn diese Frau dann eben auch beginnt, sich dieser Rolle zu entziehen und wenn sie einen eigenen Willen entwickelt. Und das zu lesen ist wirklich verstörend und macht mich an manchen Stellen übrigens genauso wütend wie Annie selbst.
0: Sierra Greer, Any Robot, wurde aus dem Englischen übersetzt von Stephanie Schäfer, ist im Liebeskind Verlag erschienen, 352 Seiten, kosten 25 Euro.
1: Und jetzt machen wir uns auf nach Norwegen mit Røyksopp. So easy.

0: Und das ist neue Musik bei den Literaturagenten. Agnes Obel, Leimeli.
1: Katastrophen gehören nicht ins Kinderzimmer. Oder doch? Ein neues Buch nimmt Erdbeben, Vulkanausbrüche und Waldbrände ernst, erzählt aber so witzig und alltagsnah, dass Kinder am Ende eher lachen als zittern. Verena Hochleitner und Laura Momo auf der Haar haben mit Was tun, wenn ein Mutmachbuch geschrieben, das gerade ausgezeichnet wurde mit dem Preis der Stiftung Buchkunst, einem der renommiertesten Preise in Deutschland für Buchgestaltung.
0: In leuchtenden Neonfarben mit rauem Kreidestrich, feinen Zeichnungen und Frottagen sei ein Stil entstanden, der genauso vielfältig ist wie die Katastrophen selbst. So die Begründung der Jury. Herzlich willkommen bei den Literaturagenten, Verena Hochleitner.
2: Herzlichen Dank für die Einladung.
1: Ja, und herzlichen Glückwunsch an Sie beide erstmal.
2: Dankeschön, Dankeschön.
1: Wieso wollten Sie ein Buch machen für Kinder, das sich komplett um Katastrophen dreht? Also von der Begegnung mit einem Bären im Wald bis zu Erdbeben, Flut, Vulkanausbruch oder das Haus brennt.
2: Also die Geschichte ist so entstanden, dass Laura Momo auf der Haar diesen Vorschlag unterbreitet hat, gemeinsam an einem Buch zu arbeiten. Und der Hintergrund dieses Buches ist, dass der Sohn von Laura Momo auf der Haar in der Schule beim Morgenkreis, da hatten wir eine Lehrerin, die hat im Morgenkreis jedes Mal eine Katastrophe behandelt und wie man sich verhalten soll, dass man da heil rauskommt aus so einer Katastrophe. Sie selber war da inspiriert von einem Bericht aus England, wo ein Kind aufs Meer hinausgezogen worden ist und das überlebt hat, weil er genau gewusst hat, was er tun muss.
0: Diese Geschichte vom Meer kommt ja im Buch vor, wie auch andere reale Ereignisse. Kinder nach einem Flugzeugabsturz im Regenwald, die Fußballmannschaft in der thailändischen Höhle. Das haben wir ja vor einigen Jahren mitbekommen und mitgefiebert. Warum war es Ihnen wichtig, diese Geschichte nicht nur als, sag ich mal, Faktenkasten zu erzählen, sondern was Sie ja auch machen, Sie reichern das an mit persönlichen Erzählungen, mit Angst, Mut und Hoffnung.
2: Ja, also die Form des Buches ist natürlich dadurch entstanden, dass wir selber ja in einen Dialog getreten sind. Mhm. Also wir hatten uns festgelegt, dass wir eine Geschichte finden und recherchieren, die tatsächlich passiert ist und gut ausgegangen ist, weil eben das jeweilige Kind sich richtig verhalten hat. Wir haben selber in der Recherche festgestellt, dass das eine sehr bedrückende Sache sein kann. Darum wollten wir erstens einmal den positiven Ausgang und irgendwie auch ein bisschen Humor mit reinbringen, weil wir selber haben eigentlich das Element des Humors ein bisschen gebraucht, etwas Spielerisches, damit wir das auch selber besser verkraften können.
1: Ja, Sie haben es gerade schon gesagt, Erdbeben, Tsunami, Vulkanausbruch, keine leichten Themen, aber Sie zeichnen das eben voller Witz und auch mit Leichtigkeit. Da fliegt beim Sturm zum Beispiel ein Dackel im Himmel rum und die Kinder scheinen auf ihren Skateboards was abzuheben. Wie haben Sie diese Bilder gefunden, die eben auch vermitteln, okay, es geht hier um Gefahr, aber es soll nicht überwältigend sein?
2: Ja, wir spielen diese ganzen Geschichten ja über die Bande, durch die beiden Kinder, die uns durch das Buch begleiten. Weil die erzählen sich ja die Geschichten und sie erleben sie nicht selbst. Und das ist eigentlich der springende Punkt. Kinder erzählen sich solche Geschichten auch gern, also so spannende Geschichten, oder stellen sich gegenseitig die Frage, was würdest du tun denn? Also das ist ja auch aus einem kindlichen Spiel heraus gedacht. Und dadurch ist es auch möglich, es ist leichter damit umzugehen.
0: Sie haben es schon erwähnt, im Buch gibt es zwei Hauptfiguren, die sehr unterschiedlich sind. Eine ist vorsichtig und gewissenhaft, die andere übermütig und chaotisch. Was lässt sich anhand dieser beiden Kinder, die ganz unterschiedlich auf Katastrophen reagieren, zeigen?
2: Naja, ich würde mal meinen, dass einfach Kinder auch unterschiedlich sind. Und es ist auch wieder aus unserem Dialog entstanden, weil wir selber ja unterschiedliche Aspekte reingebracht haben und unterschiedlich agiert haben. Irgendwann haben wir festgestellt, bezeichnen uns eigentlich selbst.
1: Welches Kind sind Sie, Verena Hochleitner?
2: Ja, ich bin das mit der Brille, weil ich hatte als Kind so eine dicke Brille. Und wir haben uns dann gedacht, es wäre vielleicht ganz gut, wenn man so eine Vernunftstimme hat und eine draufgängerischere Stimme.
0: Bei Flut, Brennen und Stürmen wird ja deutlich, dass sich die Bedingungen auf der Welt verändern. Böden trocknen aus, Starkregen nimmt zu, Wälder werden geschwächt. Ihr Buch ist in dem Sinne auch ein Klimabuch. Wäre es eine zu ernste Lesart dieses Buches, das ausdrücklich sagt, keine Panik, dass es ein Klimabuch ist und vor der großen Weltkatastrophe warnt?
2: Naja, also das ist natürlich eine eine der hauptsächlichen Intentionen auch dieses Buches. Wir wollten es nicht so ganz im Vordergrund haben, aber ich glaube, man liest das sehr deutlich mit, dass es kommt in den Texten explizit vor, dass nach einer Trockenperiode die Regen und Stürme stärker sind und wir erleben das ja auch täglich. Und uns ist es halt irgendwie ja schon wichtig, dieses Thema, aber wir wollten jetzt nicht irgendwie groß das aufs Cover schreiben oder so, weil wir der Meinung sind, dass man das sehr wohl begreift, worum es da geht. Und das Keine Panik ist übrigens ein Douglas Adams Zitat. Der Anhalter durch die Galaxis. Der Leitspruch.
1: Der Leitspruch ist keine Panik. Dazu passt aber meine nächste Frage, nämlich an welcher Stelle gelingt das vielleicht schlechter, keine Panik zu haben? Gibt es eine Katastrophe, vor der Sie persönlich trotzdem noch Angst haben, obwohl Sie auf die jetzt nach der Arbeit am Buch so gut vorbereitet sind?
2: Ja, generell gibt es einige Katastrophen, die ich nicht gerne erleben möchte. Aber speziell würde ich da jetzt zum Beispiel den Vulkanausbruch heraufnehmen. Es gibt verschiedene Vulkanausbrüche, aber der pyroklastische Strom, da kann man nicht mehr viel tun. Der ist einfach 700 km/h schnell und 1000 Grad heiß, also da kann man sich irgendwie schwer in Sicherheit bringen. Bei einem Vulkanausbruch hat man es aber wieder ein bisschen im Griff, ob man sich dieser Gefahr aussetzt oder nicht, denn man muss nicht unbedingt auf einen Vulkan steigen.
0: Und am Ende geht es in Ihren 10 Szenarien ja letztlich um immer ähnliche Dinge. Ruhig bleiben, beobachten, nachdenken, Hilfe holen, als Team handeln. Wenn Sie Kindern und Erwachsenen nur einen einzigen Satz aus Ihrem Buch mitgeben dürften, welcher wäre das?
2: Keine Panik, ruhig bleiben, Überblick verschaffen, genau, nichts planlos in der Gegend herumlaufen, sondern mal kurz nachdenken und kurz schauen.
1: Wenn Sie sich gemeinsam mit Ihren Kindern auf kleine und große Katastrophen vorbereiten wollen, auf sehr humorvolle und mutmachende Weise, dann empfehlen wir das Kinderbuch Was tun, wenn? Kleine Hilfe bei großen Katastrophen, das Verena Hochleitner gemacht hat, zusammen mit Laura Momo auf der Haar. Erschienen ist das Buch im Verlag Kunstanstifter, hat 72 Seiten, kostet 25 Euro und wird empfohlen für Kinder ab etwa 6 Jahren. Wir sagen vielen, vielen Dank für die Katastrophenvorbereitung, Verena Hochleitner.
2: Ja, herzlichen Dank, sehr gerne.
0: Danke, tschüss.
2: Tschüss.
1: Und jetzt singt Robert Plant, Sänger von Led Zeppelin, zusammen mit Alison Krauss. Quattro heißt der Song.

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1: Das Lesegold kommt in dieser Woche von Safia al-Baghdadi in ihrem Roman Unser Haus mit Rutsche. Erzählt sie eine Familiengeschichte, die inspiriert ist von ihrem eigenen Leben. Heute lebt Safia al-Baghdadi in Paris, aber geboren wurde sie in Saarbrücken in einer Paradiesvogelfamilie. Der Vater Iraker, die Mutter Französin.
2: Und in Unser Haus mit Rutsche, da erzählt sie die Geschichte aus der Perspektive der Tochter der Familie, Laila, die gemeinsam mit ihrem Bruder, genannt der Seestern, aufwächst. Ihr Vater Babe, der jagt ständig neuen Geschäftsideen nach, die dann scheitern, ganz schnell meistens und spektakulär. Aber er macht eben immer so ganz große Versprechungen. Die Familie soll ein Haus bekommen im Irak, ein Haus mit Rutsche in den Tigris, in den Fluss. Also er verspricht die große Zukunft. Ihre Mutter dagegen, Claire, stammt aus dem nobelsten Elsässer Bürgertum und allein, dass sie sich diesen Mann gesucht hat, damit rebelliert sie schon gegen ihr Elternhaus.
1: Als dann der zweite Golfkrieg ausbricht, gerät das Familienleben ins Wanken. Wir lesen also einen Familienroman über das Leben zwischen den Kulturen, das die Schriftstellerin und Schauspielerin Safia al-Baghdadi selbst eingesprochen hat. Und wir hören jetzt einen Ausschnitt aus dem abenteuerlichen Alltag der Familie.
3: Für mich war Babe damals ein großer Abenteurer und Maman war eine ebenso anmutig schöne wie unnahbare Prinzessin, die stets ein wenig besorgt schien, auch über die Grenzen unseres heimeligen kleinen Reiches hinaus. Er war ständig unterwegs, bereiste die gesamte Welt und kehrte dann mit exotischen Schätzen heim. Goldschmuck und sonderbaren Früchten, Raubkopien, Gadgets und sperrigen elektronischen Geräten, die entweder uralt anmuteten oder so raumschiffartig waren, dass ihr Zweck mir erst viel später klar wurde. Wenn Babe zu Hause war, tauschte er seinen feinen Anzug gegen Jeans und Hemd und spielte ganze Nachmittage mit dem Seestern und mir im kunterbunten Spielzeug durcheinander auf dem Parkettboden unseres Kinderzimmers. Am liebsten mochte ich, wenn Babe von hier aus den Start einer Expedition zum Mittelpunkt der Erde verkündete und wir dann durch alle Winkel und Ecken unserer weitläufigen Wohnung zogen. Die wuchernde Elefantenohrpflanze mit ihren großen herzförmigen Blättern und mit ihr alle weiteren Pflanzen am Fenster der Diele verwandelten sich in einen dichten Dschungel, wo der Tiger von Eschnapur sich uns in den Weg stellte, also unser scheuer Kater Mim, den wir bezähmen mussten, damit er uns den Weg leitete. Aber immer machte er sich aus dem Staub. Wir folgten ihm ins Wohnzimmer, dort über den Grand Canyon, unseren alten Ohrensessel, bis zur Antarktis, unserem Flokati-Teppich, wo wir in einen wüsten Schneesturm gerieten. Doch Maman, die vom höchsten Gletscher aus den Überblick behielt, unserem hellblauen Sofa, war unser Kompass. Das Klimpern ihrer Armreifen lotste uns durch das Schneeinferno. »Könnt ihr nicht woanders spielen?«, fragte sie zwar, während Babe bäuchlings den schneespuckenden Seestern auf seinem Rücken und mich gleich neben sich über den Flokati robbte. »Ich sehe fern.« »Gut, dass du fern siehst«, rief Babe dann. »Dank dir finden wir aus dem Blizzard heraus.« Und schon purzelten wir auf ein vereistes Meer, den Dielenboden, schlitterten zur Tür hinaus, stolperten dann durch die Steppe, den Perserteppich in der Diele, bis wir endlich das wild pochende Herz der Welt fanden, unsere Küche mit dem feuerroten Linoleumboden, wo wir uns über den Schatz hermachten. Mamans selbstgebackene Rosinenschnecken.
2: Safia al-Baghdadi hat gelesen aus ihrem Roman Unser Haus mit Rutsche. Das gesamte Hörbuch können Sie sich anhören auf ARD Sounds.

0: Katastrophen hatten wir in der Sendung, Liebesgeschichten und Tiere, die zu Personen werden. Fehlt noch irgendwas, Thomas?
1: Ja, etwas, was mit allem zusammenpasst. Ich habe diese Woche im Guardian gelesen, dass die künstlichen Intelligenzen, die sich selbstständig machen, angefangen haben, eine eigene Sprache zu entwickeln, und die liest sich wie James Joyce Ulysses. Also mit diesen ganzen Wortspielen, mit diesen seltsamen Metaphern und so weiter und so weiter. Also mag sein, dass die künstliche Intelligenz uns an den Weltuntergang bringt, aber vorher kriegen wir noch was Geiles zu lesen.
0: Auf literarisch hohem Niveau, immerhin.
1: Ja, so ist es.
0: Okay, ein guter Gedanke für den Sonntagabend. Tschüss, machen Sie es gut.

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2: Um 20 Uhr mit Miriam Berger. Guten Abend. In der schwarz-roten Koalition geht der Streit über die Pflegereform weiter. In der ARD erteilte Bundesgesundheitsminister Linnemann Forderungen aus der SPD, eine klare Absage, die Eigenanteile bei den Pflegekosten zu deckeln. Das löse nicht die eigentlichen Probleme bei der Pflegeversicherung. Hauptstadtkorrespondent Oliver Neuroth.
3: Morgen sollen die Gespräche zwischen den Regierungsparteien über einen Kompromiss bei der Pflegereform weitergehen. Am Mittwoch möchte Linnemann sein Konzept ins Kabinett einbringen. Im Kern sieht es vor, den Zugang zu höheren Pflegeleistungen zu bremsen und einzelne Leistungen zu begrenzen. Die SPD sieht darin eine Verschlechterung der Pflege und droht mit einem Boykott der Pläne.
2: Die Grünen-Vorsitzenden Brandner und Banaschak streben eine zweite Amtszeit an. Wie beide Politiker heute mitgeteilt haben, wollen sie beim Bundesparteitag Anfang Dezember in Berlin wieder antreten. Brandner schrieb, sie und Banaschak hätten die Partei in den vergangenen 2 Jahren inhaltlich weiterentwickelt und Strukturen reformiert. In Großbritannien haben die Behörden möglicherweise einen Terrorangriff auf einen US-Luftwaffenstützpunkt vereitelt. 5 Verdächtige wurden festgenommen. Die Antiterrorpolizei übernahm die Ermittlungen. Aus London, Franziska Hoppen.
4: In der Nacht zu Sonntag, kurz vor 1 Uhr morgens, war bei der Polizei ein Anruf über 3 verdächtige Fahrzeuge eingegangen, die offenbar in Richtung des Luftwaffenstützpunktes RAF Fairfort fuhren. Dieser wird von den USA genutzt, um Angriffe auf iranische Raketenstellungen zu fliegen. Ob ein Zusammenhang besteht, ist derzeit nicht bestätigt. Die iranischen Revolutionsgarden hatten Großbritannien im Juli gewarnt, US-Bombern den Abflug von Fairfort zu gestatten.
2: In Berlin hat es wieder einen schwulenfeindlichen Angriff gegeben. Nach Angaben der Polizei wurde ein Männerpaar gestern Abend im Stadtteil Schöneberg von 2 anderen Männern attackiert. Einer der Angreifer schlug dabei einem der Opfer mit der Faust ins Gesicht und verletzte den 31-Jährigen so schwer, dass er ins Krankenhaus kam. Die Täter konnten unerkannt flüchten. Die deutsche Fußballnationalmannschaft tritt am Abend bei der Nations League zu ihrem ersten Heimspiel unter dem neuen Bundestrainer Klopp an. Gegner im ausverkauften Augsburger Stadion ist Griechenland. Die Partie startet in einer Dreiviertelstunde, übertragen wird sie von der ARD. Bei der Handball-Club-WM in Ägypten haben die Füchse Berlin gegen Vesh Brem 33-34 verloren und in der deutschen Eishockey-Liga besiegten die Eisbären Berlin Iserlohn 4-0. Soweit die Nachrichten. 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Das Wetter, nachts meist klar, Abkühlung auf 12 bis 5 Grad, morgen heiter bis wolkig, maximal 22 bis 27 Grad und auch am Dienstag viel Sonne bei ähnlichen Temperaturen. Abschließend die Zeit, es ist 20.03 Uhr.
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5: Und dazu begrüßt sie an diesem Abend ganz herzlich Shelley Kupferberg. Zu Gast in der Berliner Philharmonie ist heute Abend das Deutsche Symphonieorchester Berlin und das gemeinsam mit der finnischen Dirigentin Eva Ollikainen. Der heutige Abend, der will musikalisch eine Brücke zwischen Vergangenheit und Gegenwart schlagen. Und das ist durchaus politisch zu verstehen. Im Hintergrund hören Sie den Applaus für die Musikerinnen und Musiker des DSO, die gerade die Bühne betreten. Ja, politisch gesehen geht es heute Abend um Hoffnung, und Tragik in unterschiedlichen Epochen mit Werken von Sergei Prokofjew, John Williams und Thomas Larcher, einem zeitgenössischen Komponisten. Los wird es gleich gehen mit Sergei Prokofjew und zwar seinem zweiten Violinkonzert, melodisch klar und somit ganz anders als sein erstes Violinkonzert. Geschrieben hat er es Mitte der 1930er Jahre. Da kehrte er trotz Stalin-Terrors aus dem Exil zurück und versuchte sich mit diesem Werk an einer neuen Einfachheit, wie er selbst merkte. Und das Konzert, das spiegelt auch gleichzeitig die vielen Orte, in denen der Komponist unterwegs war, sein nomadisches Konzerttournee-Dasein, wie er es selbst beschrieb. Sogar Kastagnetten kommen im dritten Satz zum Einsatz, ein Mitbringsel aus Spanien. Dort im Übrigen fand auch die Uraufführung Mitte der 30er Jahre dieses zweiten Violinkonzertes statt. Solist heute Abend ist der Geiger Gil Shaham, Jahrgang 1971, geboren in den USA, aufgewachsen und studiert in Israel. Sie hören den Applaus im Hintergrund für den Konzertmeister des Abends. Jetzt wird hier höchstwahrscheinlich nochmal durchgestimmt, ganz genau, da ist es, Kammerton A. Und dann werden wir uns bereit machen für den ersten Teil des heutigen Konzertes, eben mit dem Geiger Gil Shaham als Solist. Aufgewachsen und studiert in Israel, heute lebt er in New York und bereits mit 10 Jahren hatte er sein Debüt, damals unter der Leitung von Zubin Mehta. Der internationale Durchbruch, der gelang ihm dann, als er mit 18 Jahren für den damals erkrankten Itzhak Perlman eingesprungen war. Gil Shahams Einspielungen, die wurden vielfach ausgezeichnet. Er ist ein weltweit gefragter Musiker und heute Abend also zu Gast in Berlin. Und es war auch im Übrigen sein Wunsch, dieses Violinkonzert heute hier aufzuführen. Violinkonzerte der 1930er Jahre beschäftigen ihn derzeit sehr intensiv. Radio 3 vom RBB für Sie also vor Ort in der Philharmonie in Berlin. Wir hören heute Abend das Deutsche Sinfonieorchester Berlin. Und das unter der Leitung von Eva Ollikainen, der finnischen preisgekrönten Dirigentin, die jetzt auch die Bühne gemeinsam mit Gil Shaham betritt. Es gibt einen Händedruck zwischen Konzertmeister und den beiden, eine freundliche Verbeugung vor dem Berliner Publikum. Wir hören nun also das DSO mit dem zweiten Violinkonzert von Sergei Prokofjew. Solist ist Gil Shaham.

Sergei Prokofjew. Sein zweites Violinkonzert, gespielt vom Deutschen Sinfonieorchester Berlin, geleitet von Eva Ollikainen. Und Radio 3 von RBB ist heute Abend für Sie vor Ort in der Berliner Philharmonie. Gilsham haben wir hier gehört, den Solisten. Ja, und dieser Abend, der will Brücken schlagen, und zwar zwischen Vergangenheit und Gegenwart. Und das tut er auch auf ganz unterschiedliche Art und Weise, auch mit dem nächsten Stück, das auf dem Programm steht. In der Zeit des Entstehens dieses zweiten Violinkonzerts von Prokofjew, das wir gerade gehört haben, da wurde die Situation für Jüdinnen und Juden in Deutschland Mitte der 30er Jahre immer schwieriger. Und auf dem Programm steht nun John Williams' Thema zu dem Film Schindlers Liste von Steven Spielberg aus dem Jahr 1993. Die Geschichte erzählt vom NSDAP-Mann Oskar Schindler, der Juden vor der Deportation bewahrt, indem er sie als Arbeiter in seiner Fabrik anstellte. John Williams also schrieb die Musik zum Film. Übrigens lehnte er am Anfang den Auftrag ab. Zu Spielberg sagte er: "Du benötigst einen besseren Komponisten für diesen Film", so seine Worte. Und schließlich hat er sich dann doch dran gemacht und schrieb eben Musik, die weltberühmt geworden ist. Sie hören den großen Applaus für den Solisten des Abends, für Gilsham, der im Übrigen John Williams sehr gut kennt und auch den Vorschlag gemacht hat, eben genau dieses Werk, das Thema aus Schindlers Liste, mit dem Prokofjew-Violinkonzert zu kombinieren. Das werden wir also gleich hören. Und Gilsham erzählte auch immer wieder von schönen Begegnungen mit Williams selbst, mit dem er das Werk auch aufgeführt hat. Er ist heute zu Gast in der Berliner Philharmonie und beim Deutschen Sinfonieorchester Berlin. An diesem Abend unter der Leitung der Dirigentin Eva Ollikainen. Hören Sie das Thema aus der Filmmusik zu Schindlers Liste von John Williams an diesem Abend in der Berliner Philharmonie.

John Williams, das Thema aus der Filmmusik zu Schindlers Liste, gespielt vom Deutschen Sinfonieorchester Berlin unter der Leitung von Eva Ollikainen. Eine Hommage an Menschlichkeit in Zeiten der Barbarei. An diesem Abend in der Berliner Philharmonie und Radio 3 vom RBB ist für Sie dabei. Gehört haben wir den Solisten des Abends, den gefeierten Musiker, Geiger Gil Scham. Ja, der erhält jede Menge Applaus, gemeinsam mit der Dirigentin des Abends, Prokofjew also, und John Williams. Diese Werke, Musiken dieser beiden Komponisten haben wir in diesem ersten Teil des Abends gehört, hier in der Berliner Philharmonie. Zu Gast ist heute Abend das Deutsche Sinfonieorchester Berlin, das sich sehr programmatische Werke für den heutigen Abend ausgesucht hat. Denn im zweiten Teil werden wir ein wenig später dann noch einen Zeitgenossen hören, Thomas Larcher, seine Sinfonie Epitaph. Aber zunächst noch einmal Applaus für den Solisten des Abends. Gil Scham ist noch einmal auf die Bühne der Berliner Philharmonie gekommen und verbeugt sich vor seinem Berliner Publikum. Ja, beide Werke waren sein Vorschlag. Das zweite Violinkonzert von Prokofjew und also John Williams. Eine Art Gleichzeitigkeit, wenn auch natürlich in ganz unterschiedlichen Epochen und Zeitläufen entstanden. Aber diesen programmatischen Ansatz, den hat das DSO gerne aufgenommen, dass er probiert auch, ja, Zusammenhänge in den Dramaturgien seiner Konzerte aufzuzeigen. Und wenn es um das Hinsehen oder Wegschauen geht, dann haben zunächst Prokofjew und dann John Williams Werke gut gepasst zu dem letzten Teil des Abends, der sich dann um Menschen kümmert, die im Mittelmeer ertrunken sind. Aber jetzt scheint es eine Zugabe zu geben von Gil Scham heute Abend in der Berliner Philharmonie. Wir dürfen gespannt sein, was er sich dafür überlegt hat.

0: Und eine Zugabe gab es heute auch von Gilsham in der Berliner Philharmonie. Ein Satz aus einer Solosonate von Johann Sebastian Bach hat er dem Berliner Publikum heute Abend noch geschenkt. Das DSO, das Deutsche Sinfonieorchester Berlin, blieb auf der Bühne sitzen und lauschte andächtig diesen Klängen von Superstar Gilsham, einem weltweit gefeierten Solisten, der heute also Halt gemacht hat in Berlin an diesem Abend mit dem DSO unter der Leitung der finnischen Dirigentin Eva Ollikainen. Noch einmal tritt er auf die Bühne und verbeugt sich kurz vor der Pause hier in der Berliner Philharmonie. Ein schöner Auftritt von Gilsham also. Ja, und das Publikum, das geht vor Ort jetzt gleich in die Pause. Und bevor wir im zweiten Teil des Abends dann ein hochaktuelles zeitgenössisches Werk hören und die Brücke ins Hier und Jetzt schlagen mit dem Komposition Kenotaph von Thomas Larcher, nehmen wir Sie jetzt mit in die Wilhelmhallen in Berlin-Reinickendorf. Seit einem Jahr ist das Domizil des Deutschen Sinfonieorchesters. Einst wurde hier Erz gegossen, heute ist die alte Fabrikanlage für das Orchester zum Zuhause geworden. Genau dorthin hat sich meine Kollegin Caroline Pierich begeben, um bei den Proben zum heutigen Abend zuzuhören und um den Solisten des Abends Gilsham zu treffen.
1: Ich möchte dieses Gespräch mit zwei Beobachtungen aus der Probe beginnen. Gilsham stand mit Geigern aus dem Orchester zusammen und sie haben sich sehr angeregt über die Instrumente unterhalten und ich möchte von ihm wissen, ob sie da Geheimnisse teilen. Are you sharing secrets?
2: I don't know if secrets, but I guess violinists, we often discuss these matters. We were talking about the shoulder rest, you know, the little attachment that we put between the violin and the shoulder. And every one of us uses a different shoulder rest. And the one I've been using the last few years is one called Comfort. And the name of the brand is Comfort, it's called. And
1: Comfort Violin Shoulder Cradle. Er sagt, sie haben immer hat man unter Geigern etwas auszutauschen. Kleine Geheimnisse, größere Geheimnisse sind aber eigentlich keine Geheimnisse. Und diesmal ging es um dieses kleine Ding, was sich Geiger zwischen die Schulter und das Instrument klemmen. Und seines heißt Comfort, Trost.
2: You know, violin is such an awkward instrument. We hold it all the way up here and it's a work in progress.
1: Man hat immer was zu verbessern und zu verändern, weil die Geige ein eigenartiges Instrument ist, es unbequem zu halten und man hat immer irgendwelche Schmerzen, nehme ich an. Das andere war, was ich gesehen hatte, er hat sich aufgenommen mit dem Handy oder irgendwas mit dem Handy gemacht, das den Klang optisch zurückgegeben hat.
2: So this is something that I learned actually from my students, that they use a tuning app. And it's amazing because there are these apps that are extremely accurate on the phone. And this tuning app has a smiley face, you know, so that if you play close to in tune or in tune, then it gives you a big smile. And I'm happy with the positive reinforcement kind of method of trying to play in tune. So it doesn't quite frown if you play out of tune, but it'll give you kind of a thoughtful look.
1: Okay, er benutzt, was er von seinen Studentinnen und Studenten gelernt hat, eine App, die Intonation überprüft. Und wenn man ziemlich gut in der Intonation ist, also die richtigen Töne sehr akkurat spielt, dann lächelt einen diese App an. Und wenn man nicht so akkurat spielt, dann guckt etwas nachdenklich. Prokofjew, ich möchte jetzt mit ihm über die beiden Werke sprechen, die er als Solist spielen wird an diesem Abend. Wir beginnen mit Prokofjews zweitem Violinkonzert. Der hat es geschrieben, nachdem er in die Sowjetunion nach seinem Exil zurückgekehrt war, in den 30er Jahren, 1930er Jahren. Er suchte eine neue Einfachheit, er wollte mehr Melodie, eine größere Direktheit. Warum haben Sie sich dieses Konzert ausgesucht?
2: I love this composer, you know, and I love this piece. Prokofjew's music I knew ever since I was a small child. My father was a scientist, and he used to have a television show about science. And so growing up in Israel, you know, once a week you would see my dad on TV, and their theme music for the show was a synthesizer version of Prokofiev, the Fifth Symphony, the Scherzo.
1: Er liebt die Musik von Sergei Prokofiev. Als er aufgewachsen ist in Israel, war sein Vater dort ein Wissenschaftler. What kind of science?
2: He was in astrophysics.
1: Und er hatte eine Fernsehshow in Israel, und Prokofjews Fünfte Symphonie, ein berühmtes Thema daraus, war musikalischer Bestandteil dieser Show.
2: Yeah, and so ever since then, I mean, I've loved that piece, but also this violin concerto. It's really tremendous. Actually, just now as we're speaking, I'm remembering that my sister-in-law, she's not a musician. She's my brother's wife. And she's not from the world of classical music at all. But she says Prokofiev's Second Violin Concerto is her favorite piece of all the musical pieces.
1: Seine Schwägerin, die überhaupt keine Musikerin ist und eigentlich weit weg von der klassischen Welt sich aufhält, sagt, dieses zweite Violinkonzert von Prokofiev ist ihr absolutes Lieblingsstück. Wie kommt's?
2: You know, I'm not sure that there is one particular passage that I know she really loves, where the melody of the opening transforms into something quite wild with the first violin, with the solo violin, and then the first violins play strumming the strings almost like a balalaika band. But actually, maybe it's alla guitarra or something like that, some very folk element. And there's something about that passage that she loves especially.
1: Sie liebt besonders diesen Part im ersten Satz, wo die Violinen so klingen, als wären sie ein Balalaika-Orchester, und die Melodie ziemlich, der Solo-Violine sehr wild wird dazu. Und dann gibt es ja auch noch La Vie en Rose darin. Yeah. And then there is La Vie en Rose in it, because Prokofiev was in Paris. Er war in Paris, und überall hat man La Vie en Rose gesungen. Man hört das auch.
2: There's La Vie en Rose somewhere in the middle there.
1: Prokofiev war ein Kritiker des Stalinismus, aber er wollte trotzdem in die Sowjetunion zurückkehren, nach Russland zurückkehren. Es war ja sein Zuhause. Spüren Sie was von dieser Spannung, wenn Sie dieses Violinkonzert spielen? Und wenn Sie so ein Stück wie dieses spielen, wie wichtig ist Ihnen der politische und der historische Hintergrund?
2: Actually, it's a fantastic question. For me, I guess I've been playing this piece, I don't even want to think, but maybe close to 40 years now. Maybe close to 40 years. And over this time, my thoughts about it really have changed. And I wonder if there is something quite dark going on in this music. You know, with Prokofiev, he didn't tell us. So we don't know if there's a program to this piece, or if there's some extra musical meaning. But there are very clearly references, traditional folk music. You know, you have castanets. The concerto was premiered in Madrid. It was written for the violinist Robert Sutton. And he premiered it in Madrid. So, and you have castanets and kind of Spanish trumpet solos and maybe kind of Spanish rhythms. And you do have this kind of balalaika, or maybe it's guitar, this very folk instrument sounding texture. And you have the kind of bayan, you know, maybe a little bit like the Ukrainian accordion. So you have this. And then on the other side, you have a very machinist vein running through the piece. Even the opening melody, which is so soulful on solo violin in the beginning, transforms into something very kind of strict and short and edgy and with accents and very machinist, you know. Have to wonder, we go from G minor in the very opening to G major at the very end. But the G major is not very uplifting or happy. Apparently, the legend was that when David Oistrakh was rehearsing this piece, Prokofiev was very upset at the rehearsal, and he came on stage and he was yelling. He says, "No, you don't understand. You don't understand. The sound has to be completely dead."
1: Er spielt dieses Stück, sagt er, seit fast 40 Jahren. Und na klar, auf der einen Seite hat es diese Zitate aus Folkloremusik, hat was Spanisches, da gibt's Kastagnetten zu hören, da gibt's La Vie en Rose wird zitiert. Und dieses Violinkonzert wurde auch in Madrid uraufgeführt. Also es gibt all diese schönen, bunten Seiten, aber immer liegt da etwas drunter, was sich irgendwie bedrohlich anhört, wie so ein Widerhaken. Auch am Ende, zwar beginnt das ganze Konzert in G-Moll und es endet in G-Dur, aber es ist kein strahlendes G-Dur. Und Prokofjew selbst hatte mal gesagt, der Klang sollte sich anhören wie tot. Sie haben in Ihrem Repertoire ein paar Komponisten, deren Leben ja von Exil geprägt waren, von Flucht. Korngold zum Beispiel, der musste als Jude Europa verlassen, ging dann in die Vereinigten Staaten. Béla Bartók hat sein zweites Violinkonzert geschrieben, kurz bevor er ebenfalls nach Amerika ausgewandert war. Ich möchte von Gilcher Ham wissen, ob er eine besondere Verbindung mit Komponisten fühlt, deren Leben von Migration oder Exil geprägt waren.
2: Yeah, it's really interesting question. For me, maybe some of it is a little bit an excuse to play music that I love. You know? I love these pieces. But it's true, and particularly we did this project of violin concertos written in the 1930s. And this theme goes through many of those compositions. And I suppose just recently I premiered a wonderful new concerto by Mason Bates called the Nomad Concerto. I'm not sure why this happens. Somebody once suggested to me that violin concerto is a genre that lends itself to kind of issues of individual in society. You know, somehow, you know, there's the single voice violin, and then you have the full society and the orchestra. And so maybe in a way, somehow the solo violin is often the voice of the individual.
1: Er sagt, das stimmt. Irgendwie hat er genau sich Werke ausgesucht aus den 1930er Jahren und die alle eine Migrationsgeschichte im Hintergrund haben, eine Fluchtgeschichte auch. Und auch jetzt hat er kürzlich ein Werk aufgenommen, das heißt Nomade. Auch das hat ganz klar Bewegung in sich, diese Art von Bewegung. Aber vielleicht ist es auch, dass das Violinkonzert von einer Figur, von einem Individuum handelt, das sich mit der Gesellschaft auseinandersetzen muss.
2: I think really for me it's more an excuse to play music that I love.
1: Aber es ist eigentlich eher eine gute Ausrede, dass er genau diese Musik spielen kann, die er liebt. Dieses Thema der Flucht führt uns zum zweiten Stück des Abends, das Sie als Solist spielen. Das Thema aus dem Film Schindlers Liste. John Williams hat die Musik geschrieben. Warum haben Sie das Stück ausgerechnet mit Prokofjew kombiniert?
2: It's one of the great masterpieces, you know. And I feel very lucky in my life that I worked with John Williams. We did quite a few things together. And in particular, I remember one night in Tanglewood when I got to play the Schindler's List with him in the Boston Symphony. You know, just something about him and the way he is. And I remember he started the orchestra and they just sort of set up, you know, four bars to launch us into the melody. But he did it so beautifully, and just the expression on his face, and I was just in tears. You know, it was very hard for me to pick up the violin and play afterwards. My exposure to this piece began in a very funny way. I was trying to buy Knicks tickets. I don't remember the year when this was coming out. But I was calling Madison Square Garden, which is the stadium where the New York Knicks play. I was on hold. And the hold music was the theme from Schindler's List. Very strange, you know. And here I am listening to it. And I'm thinking, this is beautiful. How can I not know this piece? I never heard this piece before in my life. And especially the violinist sounded like, you know, such a beautiful voice, such a beautiful violinist. I thought, I have to. So I kept calling Madison Square Garden just to listen to the Holt music. And this was a few weeks before the movie came out. And so it was right before the release of the movie. And then I learned that it was Itzhak Perlman playing the Schindler's List.
1: Er hat auch eine lange Verbindung zu John Williams. Er hat das mal mit dem Boston Symphony Orchestra aufgeführt, unter Leitung von John Williams. Als das Orchester die ersten Takte angestimmt hat, dass er in die Melodie reinfinden konnte, hat er den Ausdruck auf John Williams Gesicht gesehen. Und er ist so ein sensibler Musiker, sagt Gil Shaham. Er gar nicht wusste, wie er jetzt noch Geige spielen sollte, weil er war wirklich in Tränen aufgelöst. Und die Geschichte, die ihn zu dieser Musik geführt hat, ist auch relativ speziell. Er hat einige Zeit bevor der Film Schindlers List in die Kinos kam, wollte er Karten haben für ein Basketballspiel der Knicks in New York. Das Basketballteam hat angerufen und war in der Warteschleife. Und die Warteschleifenmusik war genau dieses Stück, was er noch nicht kennen konnte. Und er dachte immer, was ist das für ein tolles Stück und diese Solo-Violine. Wie wundervoll ist diese Stimme dieser Solo-Geige. Und danach hat er erst erfahren, was ist das für ein Stück, wer hat es geschrieben, für welchen Film. Und dass es Itzhak Perlman, der große amerikanische Geiger, gespielt hatte. Ich möchte einen Schritt rausgehen aus dem Konzertsaal und über Antisemitismus sprechen einen Moment. Das ist ja etwas, womit auch jüdische Musikerinnen und Musiker derzeit konfrontiert sind, überall auf der Welt. Und sie reden auch darüber, in Europa und in den Vereinigten Staaten. Wie erleben Sie die Situation gerade?
2: You know, I think music, people always say this, but it's very true that music has the power to bring people together. And I think that's very real and very powerful. I guess over the past few years, some music has been sounding different to me in my ear. You know, for example, Beethoven. Because I guess I knew my history before a little bit, you know, from reading a book or something or somebody saying. But now when I hear some of these great pieces of Beethoven and I think he wrote this during wartime. This is wartime music, you know. And when I think, what was he trying to achieve, you know, as an artist, as a musician? And I think it's very inspiring. And maybe it's this power of music to speak to the pre-verbal human in all of us. It just brings all of us together.
1: Die Menschen sagen das immer, dass Musik alle verbindet. Aber das stimmt. Musik verbindet einander. Spricht zu den Menschen, wenn sie noch keine Worte haben. Also spricht sie zu allen Menschen. Und auch Beethovens Violinkonzert ist in einer Zeit des Krieges entstanden. Und man kann sich fragen, sagt er, was Beethoven bezwecken wollte mit dieser Musik. Aber man kann feststellen, sie spricht zu uns und sie bringt die Menschen zusammen. And let's get back to the orchestra. Zurück zum Orchester, zum Deutschen Sinfonieorchester Berlin. Dirigentin ist Eva Ollikainen. Can you do something with the orchestra that any other orchestra isn't able to? Können Sie etwas mit diesem Orchester machen, was Sie mit anderen Orchestern vielleicht nicht machen können? Was ist das Besondere am Deutschen Sinfonieorchester?
2: This orchestra is like magic. I have to say, even in the very first rehearsal, we tried some different things, some different phrasings in the Prokofiev Violin Concerto, and they were right on top of it. So I feel just very lucky to be here.
1: Sie sind magisch, sagt er, weil am Anfang hatten sie ein paar Dinge, wollte er gerne auch vielleicht anders akzentuiert haben, und sie können das sofort umsetzen. Macht wahnsinnig viel Spaß, sagt er. Und nach dem Konzert, nach Prokofiev, nach John Williams, was machen Sie? Gehen Sie aus? Gehen Sie was trinken oder möchten Sie einfach nur Stille?
2: I guess I probably

Ja, und wir wünschen natürlich eine gute Rückreise und jede Menge schöner Feiern. Meine Kollegin Caroline Pierich im Gespräch mit dem Solisten des Abends, dem Geiger Gil Scham. Radio 3 vom RBB, heute Abend live aus der Berliner Philharmonie. Zu Gast ist das Deutsche Sinfonieorchester Berlin. Geleitet wird es heute Abend von der finnischen Dirigentin Eva Ollikainen. Die Menschen kommen so langsam aus der Pause wieder zurück in den großen Saal. Für mich die Gelegenheit, noch ein paar Worte über die Dirigentin Ollikainen zu sagen. Die begann ihre Dirigentenausbildung mit 12 Jahren an der Sibelius-Akademie. Seit 2019 ist sie Chefdirigentin und künstlerische Leiterin des Iceland Symphony Orchestra und ein großer Fan zeitgenössischer Musik. Und so dürfte ihr das Werk, das den Abschluss des Abends macht, diesen zweiten Teil also bestimmt, ein ganz besonderes Anliegen sein. Wir werden gleich Thomas Larchers zweite Symphonie hören, überschrieben mit Kenotaph, ganz programmatisch. Aufgeführt übrigens schon einmal vor 9 Jahren vom Deutschen Sinfonieorchester Berlin als deutsche Erstaufführung, damals unter der Leitung von Robin Ticciati. Das Orchester betritt jetzt auch die Bühne hier in der Berliner Philharmonie und macht sich bereit für Kenotaph. Kenotaph, das ist der Begriff für ein leeres Ehrengrabmal oder Scheingrab, das an ein oder mehrere Verstorbene erinnert, ohne deren echten sterbliche Überreste zu enthalten, und verweist schon auf die Thematik dieses Werkes. Es ist ein kraftvolles Werk, das den Opfern der Flucht über das Mittelmeer gewidmet ist und in seiner ganz expressiven Tonsprache existenzielle Fragen unserer Zeit aufgreift. Der Komponist selbst, Thomas Larcher, sagte zu diesem Werk, Zitat, dieses Stück handelt viel von den unterschiedlichen Formen von Energie, gebündelt, gestreut, ausgeglichen, kinetisch oder wütend. Larcher selbst ist Österreicher, Jahrgang 1963, von Hause aus Pianist und einer der bedeutendsten Komponisten unserer Zeit. Uraufführung von Kenotaph war im Jahr 2015. Seine Musik, die verbindet eine in der Tradition verwurzelte, deutlich tonale Klangsprache mit einer schillernden, oft von Naturerfahrung inspirierten Klangfantasie. Und das zeigt sich eben auch in dieser Sinfonie Nummer 2 von Thomas Larcher, Kenotaph, die heute im zweiten Teil dieses Konzertes in der Berliner Philharmonie auf dem Programm steht. Zu Gast ist das Deutsche Sinfonieorchester Berlin. Das hat sich für den heutigen Abend die finnische Dirigentin Eva Ollikainen dazu gebeten, und noch bereitet man sich auf diesen zweiten Teil vor. Sie haben es gerade gehört, jetzt dürfte alles durchgestimmt sein und wir sind gespannt auf dieses doch sehr starke Werk, auch programmatisch und politisch stark. Eva Ollikainen, die Dirigentin des Abends, betritt die Bühne hier in der Berliner Philharmonie und bereitet sich für Thomas Larchers Werk Kenotaph.

0: Thomas Larcher, seine Sinfonie Nummer 2 mit dem Titel Kenotaph, heute Abend in der Berliner Philharmonie. Mit einem großen Aufgebot, nicht nur an Streichern und Bläsern, nein, auch an Schlagwerken, Marimbaphon, Xylophon, alle möglichen Pauken, Trommeln, selbst ein Ölfass kam hier zu Einsatz und hat durchaus beeindruckt, wie Sie im Hintergrund hören können. Der Applaus gilt dem Deutschen Sinfonieorchester Berlin, heute Abend unter der Leitung von Eva Ollikainen. Ja, Kenotaph, ein Werk, das Menschen gewidmet ist, die die Flucht nach Europa über das Mittelmeer nicht überlebt haben. Ein musikalisches Ehrengrabmal, ein Kenotaph eben, hat der Komponist diesen Menschen mit dieser zweiten Sinfonie errichtet. Musikalischer Stoff also zum Kennenlernen und durchaus auch zum Nachdenken. An diesem Abend mit dem DSO. Dem Deutschen Sinfonieorchester Berlin unter der Leitung der finnischen Dirigentin Eva Ollikainen. Ein beeindrucktes Publikum lässt es heute Abend hier zurück. Während hier noch weiter applaudiert wird für das Orchester und die einzelnen Instrumentalgruppen, darf ich mich nach diesem programmatisch starken Abend in der Berliner Philharmonie verabschieden für heute. Ich bin Shelley Kupferberg und wünsche Ihnen noch einen schönen Abend, gerne mit uns, mit Radio 3 vom RBB. Und dafür gebe ich nun zurück ins Sendestudio zu meiner Kollegin Renate Steininger.
1: Ja, herzlichen Dank an Shelley Kupferberg. Wir haben noch für Sie weitere Aufnahmen mit dem Deutschen Sinfonieorchester Berlin ausgesucht. Zunächst die Suite für Orchester Nummer 3 in G-Dur Opus 55 von Peter Tschaikowski. Die Leitung hat Tugan Zokjew.

Das war das Deutsche Symphonieorchester Berlin mit der Suite für Orchester Nummer 3 in G-Dur Opus 55 von Peter Tschaikowski. Die Leitung hatte Togan Zokjew. Die Aufnahme entstand am 16. September 2014. Und wir kommen zu der Suite Nummer 2 aus dem Ballett Daphnis und Chloe von Maurice Ravel. Diesmal leitet Robin Ticciardi das Deutsche Symphonieorchester Berlin. Eine Aufnahme vom 3. Oktober 2017 aus der Berliner Philharmonie.

Die Suite Nummer 2 aus dem Ballett Daphnis et Chloé von Maurice Ravel war das. Robin Ticciati leitete das Deutsche Symphonieorchester Berlin. Eine Aufnahme war das vom 3. Oktober 2017 aus der Berliner Philharmonie. Und wir haben noch Zeit bis zu den Nachrichten für ein Nocturne von Frédéric Chopin, die Nummer 1 H-Dur Opus 62, gespielt von Friedrich Gulda.

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2: Um 23 Uhr mit Ida Leinfelder, guten Abend. In der schwarz-roten Koalition geht der Streit über die Pflegereform weiter. SPD-Fraktionschef Miersch nannte die Regierungspläne ein reines Kürzungspaket und drohte damit, sie im Bundestag zu blockieren. Bundesgesundheitsminister Linnemann lehnte seinerseits Forderungen aus der SPD ab, die Eigenanteile bei den Pflegekosten zu deckeln.
3: Ich warne nur davor, dass wir jetzt so tun, als ob damit auch nur im Ansatz ein Problem gelöst ist. Die Pflegeversicherung ist strukturell unterfinanziert. Jedes Jahr fehlen 10% der Ausgaben. Das sind rund 10 Milliarden. Und wenn wir das nicht strukturell ändern, werden wir die Zukunft im Pflegesystem nicht gewinnen.
2: Bundesgesundheitsminister Carsten Linnemann, CDU. In Großbritannien haben die Behörden möglicherweise einen Terrorangriff auf einen US-Luftwaffenstützpunkt vereitelt. 5 Verdächtige wurden festgenommen. Die Antiterrorpolizei übernahm die Ermittlungen. Aus London, Franziska Hoppen.
4: In der Nacht zu Sonntag, kurz vor 1 Uhr morgens, war bei der Polizei ein Anruf über 3 verdächtige Fahrzeuge eingegangen, die offenbar in Richtung des Luftwaffenstützpunktes RAF Fairfort fuhren. Dieser wird von den USA genutzt, um Angriffe auf iranische Raketenstellungen zu fliegen. Ob ein Zusammenhang besteht, ist derzeit nicht bestätigt. Die iranischen Revolutionsgarden hatten Großbritannien im Juli gewarnt, US-Bombern den Abflug von Fairfort zu gestatten.
2: Serbiens Staatspräsident Vucic hat erwartungsgemäß sein Amt niedergelegt, um Regierungschef werden zu können. Vucic erklärte seinen Rücktritt am Abend in einer Ansprache im staatlichen Fernsehen. Der teils autokratisch regierende Politiker will als Spitzenkandidat seiner Fortschrittspartei bei den vorgezogenen Parlamentswahlen am 25. Oktober antreten. Im Falle eines Wahlsieges will er Ministerpräsident werden. Das höchste Windrad der Welt in der Lausitz wird später fertig als geplant. Das hat das Unternehmen Gicon am Nachmittag mitgeteilt. Ingo Janssen, RBB 24.
5: Den Angaben zufolge mussten die geplanten letzten Arbeiten am Windrad in Schipkau witterungsbedingt wieder verschoben werden. Mit den Rotorblättern soll die Anlage insgesamt 365 Meter hoch werden, fast so hoch wie der Berliner Fernsehturm. Zuletzt hatten starke Winde die Arbeiten immer wieder verzögert. Das Windrad soll künftig Strom für bis zu 7500 Haushalte produzieren.
2: In der Fußball Nations League verlor die deutsche Nationalmannschaft in Augsburg mit 0:1 gegen Griechenland. Es war das erste Heimspiel unter dem neuen Bundestrainer Klopp. Bei der Handball-Club-WM in Ägypten haben die Füchse Berlin gegen West Bremen 33-34 verloren. In der deutschen Eishockeyliga besiegten die Eisbären Berlin Iserlohn mit 4:0. Soweit die Nachrichten. 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Das Wetter. Nachts meist klar, Abkühlung auf 12 bis 5 Grad. Zurzeit in Berlin-Wannsee 18 und in Altdöbern 12 Grad. Morgen heiter bis wolkig, maximal 22 bis 27 Grad.
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6: Cecile McLaurin-Salvant, die Jazz-Überfliegerin. Man kann ihre Grammys aufzählen, 3 sind es jetzt. Auch den Deutschen Jazzpreis hat sie gewonnen. Und besonders krass, sie ist als einzige Sängerin jemals für ihre Kunst mit dem MacArthur Genius Grant ausgezeichnet worden. Einem Stipendium über, sage und schreibe, 800.000 US-Dollar. Jetzt hat sie ein neues Album rausgebracht, das erste mit Orchester, dem renommierten Metropole Orchestra. Und auf diesem neuen Album, da verwandelt sie Standards in emotionale Dramen.

Es vergeht kein Morgen, an dem ich die Augen öffne und feststelle, dass ich von dir geträumt habe. Man glaubt ihr einfach jedes Wort. Der Titeltrack vom neuen Album von Cecile McLaurin-Servant, With Every Breath I Take von Cy Coleman. Sie kann mit ihrer Stimme sehr intensive Geschichten erzählen, jedes Wort mit besonderer Bedeutung aufladen. Das zu tun, dafür ist sie bestens ausgebildet. Klassisch, aber tief verwurzelt im Jazz, Blues und Folk, sodass in jedem Song ihre Persönlichkeit voll zum Klingen kommt. Ihr reguläres Trio ist auf dem neuen Album auch dabei. Und, ja, klar, das Metropole-Orchester aus den Niederlanden unter Jules Buckley selbst. 4 Jahre hat das Projekt gedauert, von der ersten Idee bis zur finalen Aufnahme. Ist eben ein Riesenprojekt. Die Songs, die sie extra dafür ausgesucht hat, sind Standards und Musical-Kompositionen. Und was ihr dabei besonders wichtig war, diese unendlich oft gesungenen Worte wiederzubeleben, sodass Menschen, die bei der x-ten Version derselben Jazz-Standards aufgehört haben, über die Bedeutung der Songs oder überhaupt der Lyrics nachzudenken, das doch wieder tun. Hier gleich bei Duke Ellingtons Sophisticated Lady ist es auch wieder sehr anschaulich. Zum Beispiel, wenn sie davon singt, wie die mondäne Dame raucht und trinkt und dann doch, wenn sie mal gerade nicht von einer Menschentraube umgeben ist, weint. Weil die Liebe, die sie in ihrer Jugend gefühlt hat, erloschen ist und alles, was übrig ist, ist tiefe Ernüchterung.

Les Parapluies de Cherbourg, der Titelsong von Michel Legrand zum französischen Musicalfilm, mit dem Catherine Deneuve den Durchbruch als Filmschauspielerin geschafft hat und der heute als bedeutendster nicht-US-amerikanischer Musicalfilm zählt. Das ist der einzige französischsprachige Song auf Cécile McLaurin-Savans neuem Orchesteralbum With Every Breath I Take. Französisch kann sie gut, hat schon das fast ausschließlich französischsprachige Album Melusine herausgebracht, denn sie kommt zwar aus Miami, hat ihre Wurzeln aber in Guadeloupe, Frankreich und Haiti. Und sie hat auch in Frankreich studiert. Das ist der Ort, von dem sie vom Barockgesang und von der Klassik dann zum Jazz gefunden hat. Auch der nächste Song ist eine Ausnahme auf dem neuen Album. Leftover ist die einzige Eigenkomposition, die sie mithilfe der Arrangements vom kanadischen Komponisten Darcy James Argue in cineastischer Dimension interpretiert. Den Song kennt man von einem schon über 10 Jahre alten Album von ihr, For One to Love heißt es, und da singt sie ihn alleine zu Klavier. Jetzt zu einem ganzen Orchester, aber nicht weniger sensibel.

Mit verstörender Inbrunst der Song Ever Since the One I Love's Been Gone vom neuen Album With Every Breath I Take von Cecile McLaurin-Servant, The Voice auf Radio 3 vom RBB. Sie hat ihr ein klassisches Orchesterballadenalbum eingesungen, inspiriert von denen, die Mitte des 20. Jahrhunderts von Sarah Vaughan oder Frank Sinatra aufgenommen worden sind. Besonders ist bei ihr aber, wie präsent sie auf dem Album rüberkommt. Ihr Flüstern genauso wie, wenn sie mal kraftvoll ausbricht. Das hört man beim nächsten Song besonders gut. Stephen Sondheim sent in the Clowns aus dem Musical A Little Night Music, für das er 1976 den Grammy als Song des Jahres gewonnen hat und das als einer seiner beliebtesten Stücke gilt, mit mindestens 227 eingesungenen Versionen des Songs im Jazz. Und nein, wie man gleich hört, Cecile McLaurin-Servants Version von Sent in the Clowns ist eben nicht die eine zu viel, wie man hier im stimmungsvollen Blechbläser-Choral schon hört, bis sie flüsternd und voller Intensität einsteigt, jede Bedeutungsnuance ausgestaltend.

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Hier erkennt ein Junggeselle, dass das Leben als Single gar nicht so wahnsinnig toll ist, wie er immer behauptet hat. Selbst Angst und Liebeskummer nimmt er in Kauf, um das Gefühl zu erleben, wirklich lebendig zu sein. Being Alive, wieder ein Musical-Song von Stephen Sondheim aus seinem Musical Company. Wahrscheinlich der weiseste Song, der je über das Wesen der Liebe geschrieben worden ist. Hier jetzt interpretiert von Cecile McLaurin-Savant auf ihrem neuen Album With Every Breath I Take. Ich bin ja sehr gespannt, ob sie damit wieder einen Grammy gewinnen wird. Seit ihrer ersten Nominierung für einen Grammy 2014 für ihr Album Woman Child, da gibt's kein einziges Album von ihr, das nicht mindestens für den Grammy nominiert worden ist, außer ihr letztes, Oh Snap. Vielleicht war das der Jury dann doch zu viel Genrevielfalt. Sie leistet sich zwar immer eine besondere, sehr eigene Songauswahl, aber auf Oh Snap gingen die musikalischen Einflüsse dann wirklich von Grunge über Boybands, Klassik, Folk bis hin zu Partytracks mit Samba-Grooves, eben die unterschiedlichsten musikalischen Einflüsse Fluss ihrer Kindheit in Miami der 90er. Der nächste Song, den ich jetzt spiele, der kommt von diesem Album, heißt Anything But Now und klingt wie ein verschollener Musical-Song, den ein Jazz-Trio für sich in zwingenden Stil entdeckt hat, ist aber tatsächlich eine Eigenkomposition von ihr. Er handelt vom übelsten Prokrastinieren und Grübeln über die Vergangenheit und Durchdenken der Zukunft. Die Gedanken, die sind überall, nur nicht im Hier und Jetzt. Und wie sie hin und her flattern, die Gedanken, das hört man gleich sehr gut getrieben und quirlig.

Hier geht keiner im Liebesleid unter. Was als melancholische Pianoballade angefangen hat, verwandelt sich dank brasilianischer Instrumentalgruppe und wunderschön fließender Querflötensoli zu Stärke. Stings Until war das in der kunstvollen Version von Cécile McLaurin-Savants Album Ghost Song, für das sie für einen Grammy nominiert worden ist und den Deutschen Jazzpreis in der Kategorie Album Vokal des Jahres International 2023 gewonnen hat. Nicht nur sie selbst gewinnt absolut zu Recht Preise, sondern auch ihr großartiger Jazzpianist Sullivan Fortner tut das, mit dem sie regelmäßig auftritt und der so vor Kreativität übersprudelt, dass ihn regelmäßig bei Jazzauftritten wieder einfangen muss. Das macht sie aber so voller Selbstverständlichkeit, ladylike und mit Ruhe, dass keine Frage besteht, dass die beiden sich in ihrer Genialität absolut gewachsen sind und er ihre Gesangskunst nach künstlerischen Höhenflügen genauso begleiten kann, wie es ihr gebührt und sie unterstreicht. Kein Wunder also, dass er dieses Jahr den Deutschen Jazzpreis als Künstler des Jahres international gewonnen hat. Und ein Grammy auch, den Grammy Award für das beste Jazz-Instrumentalalbum für sein Album Southern Nights. Sowohl mit Samara Joy als auch mit Cécile McLaurin-Savant hat er schon vorher Grammys mit nach Hause nehmen können. Und der nächste Song, der kommt von dem Grammy-prämierten Duo-Album der beiden mit dem Titel The Window. Es ist ihre Interpretation von Stevie Wonders Song Visions, bei der man hören kann, wie sie jede einzelne Note bis zum Ende ausgestaltet, wieder ein echtes musikalisches Drama für die Ohren.

Cecile McLaurin warnt, ihr Gesang klingt wahnsinnig intim, selbst inmitten eines riesigen Orchesters. Vielleicht auch, weil sie on top zu ihrer Gesangsausbildung noch 4 Jahre Politik und Jura in Südfrankreich studiert hat, sogar mit Bachelorabschluss. Was kann diese Person eigentlich nicht? Das ist The Voice, Cecile McLaurin warnt. Diese Sendung gibt's wie immer ein Jahr zum Nachhören in ARD Sounds. Mein Name ist Ortrun Schütz. Seien Sie gut zu sich und zu anderen.

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2: Um 0 Uhr mit Ida Leinfelder. In der schwarz-roten Koalition geht der Streit über die Pflegereform weiter. In der ARD erteilte Bundesgesundheitsminister Linnemann Forderungen aus der SPD eine Absage, die Eigenanteile bei den Pflegekosten zu deckeln. Das löse nicht die eigentlichen Probleme bei der Pflegeversicherung. Hauptstadtkorrespondent Oliver Neuroth.
3: Morgen sollen die Gespräche zwischen den Regierungsparteien über einen Kompromiss bei der Pflegereform weitergehen. Am Mittwoch möchte Linnemann sein Konzept ins Kabinett einbringen. Im Kern sieht es vor, den Zugang zu höheren Pflegeleistungen zu bremsen und einzelne Leistungen zu begrenzen. Die SPD sieht darin eine Verschlechterung der Pflege und droht mit einem Boykott der Pläne.
2: In Großbritannien haben die Behörden möglicherweise einen Terrorangriff auf einen Luftwaffenstützpunkt vereitelt. 5 Verdächtige wurden festgenommen, die in mehreren Fahrzeugen auf dem Weg zur US-Basis Fairford gewesen sein sollen. Die britische Antiterrorpolizei übernahm die Ermittlungen. Auf Fairford sind amerikanische Langstreckenbomber stationiert, die auch im Irankrieg zum Einsatz kommen. Ob ein Zusammenhang besteht, ist bisher aber noch unklar. Schweizerinnen und Schweizer haben mit deutlicher Mehrheit dagegen gestimmt, das Neutralitätsgebot zu verschärfen. Offiziellen Angaben zufolge stimmten in einer Volksabstimmung 70,2% gegen die Neutralitätsinitiative. ARD Studios Schweiz, Sandra Bieger.
4: Die abgelehnte Vorlage sah vor, die Übernahme wirtschaftlicher Sanktionen sowie die Kooperation mit Militärbündnissen wie der NATO verfassungsrechtlich zu verbieten. Die Schweizer Regierung und fast alle politischen Parteien waren gegen das Vorhaben, unter anderem mit dem Hinweis darauf, dass regelmäßige militärische Übungen mit der NATO überlebenswichtig für die Schweiz seien.
2: Das höchste Windrad der Welt in der Lausitz wird später fertig als geplant. Das hat das Unternehmen Gicon am Nachmittag mitgeteilt. Ingo Janssen, RBB 24.
5: Den Angaben zufolge mussten die geplanten letzten Arbeiten am Windrad in Schipkau witterungsbedingt wieder verschoben werden. Mit den Rotorblättern soll die Anlage insgesamt 365 Meter hoch werden, fast so hoch wie der Berliner Fernsehturm. Zuletzt hatten starke Winde die Arbeiten immer wieder verzögert. Das Windrad soll künftig Strom für bis zu 7500 Haushalte produzieren.
2: In der Fußball Nations League verlor die deutsche Nationalmannschaft in Augsburg mit 0:1 gegen Griechenland. Es war das erste Heimspiel unter dem neuen Bundestrainer Jürgen Klopp. Bei der Handball-Club-WM in Ägypten haben die Füchse Berlin gegen West Bremen 33:34 verloren. In der deutschen Eishockey-Liga besiegten die Eisbären Berlin Iserlohn mit 4:0. Soweit die Nachrichten. 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Das Wetter. Nachts meist klar, Abkühlung auf 12 bis 5 Grad. Zurzeit in Berlin Buch 15 und in Perleberg 18 Grad. Heute am Montag heiter bis wolkig, maximal 22 bis 27 Grad. Die Zeit 0:03 Uhr.
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7: Heute Nacht mit Tobias Hürenbach ganz herzlich willkommen. Schön, dass Sie eingeschaltet haben. In den kommenden 2 Stunden können Sie sich freuen unter anderem auf die ungarische Rhapsodie von Franz Liszt, auf das Klavierkonzert von Maurice Ravel und auf den Sinfonischen Erstling von Ludwig van Beethoven. Mit dem starten wir jetzt. Sinfonie Nummer 1, C-Dur von Beethoven mit dem Gewandhausorchester Leipzig unter der Leitung von Herbert Blomstedt.

Das Gewandhausorchester Leipzig unter dem Dirigat von Herbert Blomstedt mit der ersten Sinfonie C-Dur von Ludwig van Beethoven. Sie hören das ARD-Nachkonzert, präsentiert von BR Klassik. Und da erwartet uns jetzt das farbenfrohe Klavierkonzert G-Dur von Maurice Ravel. Die Solistin ist Simone Dinnerstein, die US-Amerikanerin hier am Klavier zu erleben. Sie konzertiert zusammen mit dem MDR-Sinfonieorchester unter der Leitung von Christian Järvi.

Volksmusik, Klassik, Jazz-Elemente, alles drin hier im Klavierkonzert G-Dur von Maurice Ravel. Wir hörten Simone Dinnerstein zusammen mit dem MDR-Sinfonieorchester. Die Leitung hatte hier Christian Järvi. Sie hören das ARD-Nachtkonzert und da geht es jetzt mit Franz Liszt nach Ungarn. Er schrieb seine insgesamt 19 ungarischen Rhapsodien für Klavier erst etwas später, 1850, auf der Grundlage der thematischen Skizzen aus seinen Reisejahren. Ja, und 6 Rhapsodien bekamen einen Orchesteranstrich. Die Staatskapelle Weimar präsentiert hier die ungarische Rhapsodie Nummer 2, D-Moll, dirigiert von Arthur Fagan.

Mit einem großen Rums und strahlendem Blech endete hier die ungarische Rhapsodie Nummer 2 D-Moll von Franz Liszt. Arthur Fagan dirigierte die Staatskapelle Weimar. Jetzt heißt es hier im ARD-Nachkonzert Fenster auf und die Frische des Originalklangs hineinlassen. Die Suite für zwei Oboen, Fagott, Streicher und Basso Continuo E-Moll von Georg Philipp Telemann, gespielt auf Originalinstrumenten von den Musikerinnen und Musikern von La Stazione Frankfurt unter der Leitung von Michael Schneider.

Das Ensemble La Stagione Frankfurt unter Michael Schneider mit der Suite E-Moll von Georg Philipp Telemann hier in dieser Nacht auf Montag. Das ist das ARD-Nachtkonzert. Und erwartet uns jetzt die Missa in Angustiis von Joseph Haydn. Missa in Angustiis kann man in etwa übersetzen mit Messe in Zeiten der Bedrängnis und spiegelt die düstere, von Angst geprägte politische Atmosphäre in Europa wieder während der napoleonischen Kriege. Wir hören diese Missa für Soli, Chor und Orchester D-Moll mit Annette Dasch Sopran, Hermine Haselböck Alt, James Taylor Tenor und Stefan Genz Bariton sowie dem MDR Rundfunkchor und dem MDR Sinfonieorchester, alles zusammengehalten von Howard Amann.

Die Missa in Angusti ist von Josef Haydn für Soli, Chor und Orchester D-Moll. Diese Aufnahme hier aus Leipzig mit Annette Dasch, Sopran, Hermine Haselböck, Alt, James Taylor, Tenor, Stefan Genz, Bariton, dem MDR-Rundfunkchor und dem MDR-Sinfonieorchester unter der gesamtkünstlerischen Leitung von Howard Amen. Mit ein paar Takten von Georg Friedrich Händel geht es hier auf die 2 Uhr Nachrichten zu im ARD-Nachtkonzert.

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1: Um 2 Uhr mit Ida Leinfelder. In der schwarz-roten Koalition geht der Streit über die Pflegereform weiter. SPD-Fraktionschef Miersch nannte die Regierungspläne ein reines Kürzungspaket und drohte damit, sie im Bundestag zu blockieren. Bundesgesundheitsminister Linnemann lehnte seinerseits Forderungen aus der SPD ab, die Eigenanteile bei den Pflegekosten zu deckeln.
2: Ich warne nur davor, dass wir jetzt so tun, als ob damit auch nur im Ansatz ein Problem gelöst ist. Die Pflegeversicherung ist strukturell unterfinanziert. Jedes Jahr fehlen 10% der Ausgaben. Das sind rund 10 Milliarden. Und wenn wir das nicht strukturell ändern, werden wir die Zukunft im Pflegesystem nicht gewinnen.
1: Bundesgesundheitsminister Carsten Linnemann, CDU. Bei den Teilwahlen zum französischen Senat hat die rechtsnationale Partei Rassemblement National 9 neue Mandate gewonnen. Damit stellt die Partei künftig 12 Senatoren und kann